gegen Pfand ausgeliehen werden. Ergänzt wird das Angebot durch Live-Musik, Themenabende sowie Snacks und Getränke an der Beachbar. Der Besuch des Heider-Marx-Strandes ist erneut kostenfrei.

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3: 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Juni, lädt das Bürgerhaus Heide zu der Veranstaltung Kirchen, wie politisch soll Kirche sein? Die Bischöfin Nora Steen konnte hierfür gewonnen werden und steht gern für einen Diskussionsabend rund um das Thema bereit. Der Einlass ist ab 19 Uhr, der Eintritt ist frei.
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3: Am Dienstag, den 19. August, gibt es um 18 Uhr den nächsten Filmabend im historischen Kinosaal des Dithmarscher Landesmuseums. Gezeigt wird der preisgekrönte Spielfilm Königin von Niendorf. Darin verbringt die 10-jährige Lea ihre Sommerferien in einem kleinen Dorf in Brandenburg und erlebt auf dem Fahrrad jede Menge Abenteuer. Als sie auf eine Jungsbande mit selbstgebautem Floß trifft, will sie unbedingt dazugehören. Ein sommerlicher Film über Freiheit, Freundschaft und Abenteuer draußen. Tickets kosten regulär 3 Euro. Kinder und Jugendliche bis 18 Jahren kommen kostenlos rein. Karten gibt's an der Museumskasse und online über eventbrite.de. Dazu werden Snacks und Getränke angeboten. Am Samstag, den 27. Juni, wird an der Nordseeküste wieder der internationale One Sea Day gefeiert. In Büsum, Deichhausen und Friedrichskoog lädt Dithmarschen Tourismus deshalb zum Frühstück am Deich ein. Los geht es um 8.30 Uhr, direkt am Deich in Büsum, Deichhausen. Die Gäste erwartet ein Frühstück mit regionalen Spezialitäten und anschließend ein geführter Naturspaziergang durchs Wattenmeer. Dabei gibt es spannende Einblicke in das UNESCO-Weltnaturerbe und seine Tierwelt. Die Teilnahme kostet 24,50 Euro pro Person, weil die Plätze begrenzt sind, ist eine Anmeldung erforderlich. Tickets gibt es nur noch bis zum 21. Juni online unter nordseetourismus.de.
4: Moin, mein Name ist Ingrid Hemke, ich bin Stadtführerin, Domführerin und Fremdenführungsbegleitung in Meldorf und lade ein am Sonntag in das Landwirtschaftsmuseum, da heißt es bei einer Führung duftende Antiquitäten und die gute Stube. Dort geht es um den Rosengarten mit den alten historischen Rosen. Was ist eine alte Rose? Wie erkenne ich sie? Und aber auch das Dithmarscher Bauernhaus mit Wert besichtigt. Alles beides besondere Kostbarkeiten in Meldorf. Ja, und wann beginnt es? Am Sonntag, den 14. Juni, einmal um 11.30 Uhr die Führung und wiederholt wird die Führung um 14.30 Uhr. Der Eintritt kostet 4 Euro an dem Tag im Landwirtschaftsmuseum. Ich freue mich auf Sie. 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
2: Die Heider Kirchengemeinde lädt zu einem besonderen musikalischen Dialog ein. Unter dem Titel Orgel trifft Triochor gestaltet der Triochor Kiel gemeinsam mit Kantor Thomas Herzer ein Benefizkonzert in der St.-Jürgen-Kirche. Der Erlös dient der Finanzierung der Heider Paschenorgel. Geleitet wird der Triochor von Maike Seger.
3: Das Publikum erwartet ein ganz buntes Programm. Der Triochor ist dafür bekannt, dass wir uns nicht auf eine musikalische Richtung festgelegt haben, sondern dass wir große Werke, kleine Werke, Stücke, die zum Schmunzeln anregen und auch große Meister singen. Und ganz besonders freue ich mich darauf, dass wir es dieses Jahr geschafft haben, dass Chor für Orgel singt, aber auch mit Orgel singt. Der mobile Spieltisch der neuen Orgel ist fertig und wir wollen gemeinsam musizieren.
2: Für Maike Seger ist der Auftritt in der St.-Jürgen-Kirche auch eine Rückkehr zu ihren Wurzeln. Die gebürtige Heiderin, die ihr Abitur am Werner-Heisenberg-Gymnasium absolvierte, entdeckte hier ihre Leidenschaft für Musik. Bereits während ihrer Schulzeit engagierte sie sich in der Musical AG und legte damit den Grundstein für ihren späteren Weg. Nach ihrem Umzug nach Kiel hat die heute 47-Jährige neben dem Pädagogikstudium eine Ausbildung zur Chorleiterin beim Sängerbund Schleswig-Holstein absolviert und übernahm 2009 die Leitung des sehr vielfältigen Triochors. Von Studenten bis zu Senioren ist jeder dabei. Auch Laien sind willkommen. Sie legt Wert auf Engagement und Energie anstatt von Notenlesen und Fehlerfahrung.
3: Es gibt Menschen, die sagen, ich habe einen Knall. Also ich glaube, ich bin sehr lebendig, ich bin sehr authentisch, ich bin sehr energetisch. Bei mir vergeht keine Chorprobe, ohne dass die Leute aufstehen mussten, durcheinander laufen mussten. Die müssen bei mir Rhythmen klatschen, die müssen bei mir teilweise Tanzschritte machen. Ich lasse immer wieder Elemente aus der musikalischen Früherziehung, also elementare Musikpädagogik, einfließen, weil ich möchte, dass die Menschen diese Musik ganzheitlich erleben, erfahren, immer ein bisschen auch was lernen, von der Musik verstehen und nicht nur gerade stehen und toll singen.
2: Inzwischen blickt das Triochor auf eine 30-jährige Geschichte zurück. Ursprünglich wurde er als ein kleines Musikexperiment von drei Frauen an der Uni Kiel gegründet. Das Ensemble hat sich unter Segers Leitung zu einem festen Bestandteil der Kieler Chorszene entwickelt. Auch der Kantor Thomas Herzer ist begeistert.
4: Ja, ich habe das Konzert letztes Jahr wirklich in sehr guter Erinnerung und freue mich, dass der Chor wiederkommt und damit auch unser Orgelprojekt unterstützt. Ich denke, das Besondere an diesem Chor ist wirklich die Lebendigkeit und die Freude, mit der die Sängerinnen und Sänger ihr Programm präsentiert haben.
2: Gemeinsam haben die beiden ein Programm entworfen, in dem Orgel und Chor als gleichwertige Partner agieren. Technisch wird dies durch den mobilen Orgeltisch ermöglicht. Das Programm verspricht Vielfalt, von großen klassischen Meistern wie Mendelssohn über kleine, humorvolle Stücke wie O Donna Clara bis hin zu Werken von John Rutter, die den Raum der St.-Jürgen-Kirche klanglich voll ausschöpfen. Das Konzert mit dem Triochor findet am 14. Juni um 16 Uhr in der St.-Jürgen-Kirche statt. Der Eintritt ist frei.

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Juni um 18 Uhr im Innenhof des Dithmarscher Landesmuseums. 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

Am Samstag, dem 20. Juni, findet in der Dünentherme St. Peter-Ording die Veranstaltung Skandinavische Mittsommernacht statt. Unter diesem Motto erwartet die Gäste ein reichhaltiges Wellness-, Bade- und Sauna-Angebot. Der Einlass ist ab 18 Uhr. Der Eintritt beträgt 40 Euro pro Person, zuzüglich der Gästekarte. Die Tickets gibt es ausschließlich im Vorverkauf der Dünentherme-Website. Da das Ende für Mitternacht geplant ist, ist der letzte Einlass um 21 Uhr.

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2: Wir sind auf der Museumsinsel Lüttenheid. Hier wurde eine Ausstellung eröffnet zum Thema Leben in Dithmarschen 1945 bis 75 in Zusammenarbeit mit dem Werner-Heisenberg-Gymnasium. Und Geschichtslehrer am Werner-Heisenberg-Gymnasium ist Dr. Volker Gaul und steht mir jetzt auch gegenüber. Eine Frage zu Beginn. Wenn man so eine Ausstellung macht und dann auch mit Schülern zusammen macht, mit welchem Anspruch geht man da in die Konzeption von so einer Ausstellung?
3: Also der Anspruch war relativ hoch am Anfang und dann haben wir gesehen, wie groß der Raum ist und dass ein völlig leerer Raum noch gestaltet werden muss. Und den zu füllen, war eine große Herausforderung und hat uns ein bisschen auch überfordert.
2: Dann würde ich sagen, gehen wir doch mal rein in die Ausstellung. Erstmal natürlich die Frage, Aufbruch in eine neue Zeit wird direkt am Anfang gestellt.
4: Ich heiße Ben Beckmann.
2: Und wir sind ja in der Ausstellung jetzt noch ziemlich am Anfang, also 1945 und die Jahre danach. Passt das auch zu deinem Thema? Womit hast du dich befasst?
4: Ja, passt sehr gut zu meinem Thema, denn ich habe mich mit den Rückkehrern aus der Kriegsgefangenschaft befasst. Das fing 1945 wieder an, als die Leute da mit den Zügen hier ankamen, aus zum Beispiel damals der Sowjetunion. Damit habe ich mich größtenteils befasst.
2: Und was fandest du ganz besonders spannend an dem Aspekt und an dieser Zeit, mit der du dich befasst hast?
4: Der Bruder von meinem Opa. Der war selber in Kriegsgefangenschaft in Großbritannien und als er dann wieder kam, dann hatte zum Beispiel mein Opa den Hof übernommen und eigentlich hieß es damals, dass der Bruder von meinem Opa den Hof übernehmen soll, aber der war dann so lange in Kriegsgefangenschaft. Als er dann wieder kam, war das halt schon alles so, mein Opa hatte sich das alles erarbeitet auf dem Hof, hat die ganze Zeit da geschuftet und alles und dann war es halt schon so weit, dass er den Hof nimmt und sein Bruder den dann nicht bekommen hat, wodurch dann auch Streit in der Familie entstanden ist.
2: Danke für den Einblick, ich schaue gleich mal weiter. Dann bewegen wir uns in der Zeit mal ein bisschen weiter nach vorne. Ich stehe jetzt bei Thomas und bei welchem Jahreszeitraum befinden wir uns bei dir?
5: Wir befinden uns jetzt schon im Jahr 55 bis 65 und jetzt geht es halt eben darum, dass in Deutschland jetzt langsam die Aufbruchsstimmung kommt.
2: Mit welchem Thema hast du dich da konkret befasst?
5: Ich komme aus Hademarschen, darum habe ich mich nicht direkt mit Heide beschäftigt, sondern mit einem umliegenden Dorf sozusagen. Und da habe ich mich darauf bezogen, wie quasi die Bildung in den Dörfern in Bezug auf die Demokratisierung stattfand und welchen Einfluss die Schule in der Re-Education hatte.
2: Das kann man dann so bei 55 bis 65 erfahren. Dann gehe ich mal rüber zu 65 bis 75. Danke dir.
5: Kein Problem.
2: Und Larissa, das Thema, mit dem du dich befasst hast, das spielt auch in dieser Zeit, oder?
6: Ja, genau. Also das ist beispielsweise mein Thema hier, Pop-up der Halt. Ein Werbeplakat von dem damaligen Pastor Edgar Huhn. Und das war in den 70er Jahren.
2: Pop-up der Halt, das klingt nach Musik und Festivalstimmung. War es das auch?
6: Ja, auf jeden Fall. Also wie man sieht, haben hier diverse Clubs aufgetreten, wie beispielsweise Guru Guru oder Birth Control, Kraftwerk und so. Und es war halt auch ein bisschen im Hippie-Style gewesen. Also die Jugend hat sich da versammelt und haben zusammen Konzerte sich angehört, konnten auch ein familiäres Miteinander mit den Musikern haben und gemeinsam sich einen schönen Abend machen.
2: Vielen lieben Dank schon mal dafür. Und ich sehe schon, wenn man die Ausstellung quasi beendet hat, dann kommt man zu so einer Station, wo man Tischtennisbälle in eine Brotdose reinschmeißen kann, die so beschriftet mit so, was ist euch wichtig an der Demokratie? Was ist der Gedanke dahinter? Warum macht ihr das?
6: Einen roten Faden wollten wir irgendwie haben. Und da kamen wir halt darauf, vielleicht könnte ja Demokratie unser Endziel sein. Und da sollen halt die Besucher hier von dieser Ausstellung dann selber für sich entscheiden, was sie mitgenommen haben.
2: Dann werde ich mir jetzt mal anschauen, wo schon ganz viele Tischtennisbälle drin liegen. Man kann seine Tischtennisbälle auf die Frage, was ist dir in einer Demokratie am wichtigsten, in folgende Brotdosen werfen. Meinungsfreiheit, Bindung an Rechte und Gesetze, Gleichheit oder Menschenwürde. Und es, ich wollte fast sagen, es ist ausgeglichen. Nein, es ist nicht. Die Menschenwürde liegt ganz, ganz klar vorne. Vielleicht erwischen wir sogar noch jemanden, der einen Tischtennisball wo reinwirft. Hallo, moin, wie ist Ihr Name?
7: Astrid Huhn.
2: Und Sie haben Ihren Tischtennisball gerade in den Becher für Menschenwürde geworfen. Mögen Sie mir verraten, warum?
7: Das ist, glaube ich, wirklich das Wichtigste, dass wir sorgsam alle miteinander umgehen und dass jeder sein Recht hat.
2: Haben Sie schon viel von der Ausstellung gesehen? Wie hat es Ihnen gefallen?
7: Sehr informativ, aber auch sehr komplex. Und ich bin ganz froh, dass die Ausstellung bis August noch hängt, sodass man später nochmal kommen kann und sich in Ruhe alles durchlesen kann und anschauen kann.
2: Dann wünsche ich Ihnen ganz viel Spaß, wenn Sie das dann nochmal sich alles in Ruhe anschauen. Und ich würde sagen, alle, die das auch vorhaben, die können noch bis August hier in die Museumsinsel Lüttenheid kommen und sich die Ausstellung vom Werner-Heisenberg-Gymnasium anschauen.

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3: Der Hauptmann von Köpenick ist ein deutsches Märchen von Karl Zuckmayer über das Bürokratieopfer Wilhelm Voigt. Der braucht eine Aufenthaltsgenehmigung, um zu arbeiten, und eine Arbeit für seine Aufenthaltsgenehmigung. Wie ihm letztlich die Hauptmannsuniform dabei helfen soll, aus dieser Zwickmühle herauszukommen, das erfahrt ihr am Mittwoch, den 17. 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Die Theateraufführung des SH-Landestheaters startet um 20 Uhr. Karten bekommt ihr auf sh-landestheater.de und an den bekannten Vorverkaufsstellen.
4: Am Samstag, den 18.

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1: Hallo, mein Name ist Rüdiger Kelm vom Steinzer Park Dithmarschen in Albersdorf und wir zeigen ab dem 8.5. bis Ende August eine neue Sonderausstellung zum Thema Alles bleibt anders, Transformationsprozesse in Raum und Zeit. Eine Ausstellung, die wir zusammen mit dem Institut für Uhr- und Frühgeschichte der Universität Kiel zusammengestellt haben und wo es tatsächlich um Wandlungsprozesse in früheren Gesellschaften geht, Wandel sozusagen als Konstante in der Geschichte und das Ganze von unterschiedlichen archäologischen Perspektiven aus beleuchtet wird. Eine interessante Ausstellung zu einem aktuellen Thema, wenn man so sagen möchte. 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
2: Mit einem großen Fest wurde am 5. Juni das neue Bürgerzentrum in Büsum eröffnet. Im Kirchengebäude der ehemaligen Neuapostolischen Kirche war jeder Tisch bis auf den letzten Platz voll besetzt, als Oliver Kumbatski den neuen Namen des Gebäudes entrollte. Das Büsumer Bürgerhaus.
3: Ja, die ganze Geschichte beginnt eigentlich damit, dass immer der Wunsch da war, gerade so aus dem Seniorenbeirat und aus der Bevölkerung, einen Treffpunkt abseits der touristischen Hotspots zu haben. Und da hat man lange überlegt und immer mal so Zwischenlösungen gefunden. Und irgendwann kam dann ein Herr von der Apostolischen Kirche auf mich zu und sagte, Mensch, die Kirche wird leider entwidmet, weil die Kirchengemeinde zu klein geworden ist. Aber man hätte gehört, das wird verkauft, vermietet. Und ja, dann habe ich mir das angeschaut, war sofort Feuer und Flamme für das Thema. Habe dann Kontakt aufgenommen mit der Kirchenverwaltung, die in Hamburg sitzt. Und dann ging es tatsächlich sehr zügig. Beschluss geholt von der Gemeindevertretung und jetzt haben wir es angemietet.
2: Das neue Zentrum befindet sich im Swattenweg, unweit vom Büsumer Bahnhof. Bei der Eröffnung wurde oft betont, dass es ein großes Ziel der Gemeinde sei, mit dem neuen Bürgerhaus Alt und Jung in einem Gebäude zu vernetzen. Bei der Eröffnung waren dann aber doch vor allem die älteren Menschen in Büsum mit dabei.
3: Ja, die Senioren haben wir sofort auf unserer Seite gehabt und nutzen das hier auch schon sehr intensiv. Wir haben ja auch schon die ersten 4 Wochen Testlauf hinter uns. Wir haben das Jugendzentrum geschlossen, das gehört auch zur Wahrheit dazu. Und hier aber einen extra Raum auch für die Jugendlichen geschaffen, der nur für die Jugendlichen ist. Und die anderen Räume sind für alle. Und das muss ich natürlich noch einspielen und bei den Jugendlichen auch noch mal mehr rumsprechen. Aber wir haben auch extra eine Jugendeinwohnerversammlung hier gemacht und es wird auch schon angenommen. Und ich denke, das wird jetzt gerade zum Sommer hin auch noch mal deutlich mehr.
2: Trotzdem freut den Bürgermeister natürlich der große Andrang bei der offiziellen Eröffnung. Der war dann auch so groß, dass auf halber Strecke noch Bratwurst für den Grill nachgeordert werden musste.

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3: Am Samstag, den 20. Juni, lädt der Kulturkeller Husum um 19 Uhr zu einem Konzert mit dem britischen Sänger, Pianisten und Songwriter Paul Milnes ein. Der Musiker gilt seit Jahrzehnten als feste Größe der europäischen Blues- und Songwriter-Szene. Bekannt ist Paul Milnes vor allem für seine rauchige Stimme, sein bluesbeeinflusstes Pianospiel und gefühlsvolle Songs mit persönlicher Note. In Husum präsentiert er ein Solokonzert nur mit Piano und Gesang. Eintrittskarten gibt es im Vorverkauf in der Schlossbuchhandlung Husum, Restkarten sind an der Abendkasse erhältlich. Von Mai bis Oktober werden in Husum regelmäßig plattdeutsche Stadtführungen angeboten. Einmal im Monat, jeweils am Freitag, startet der Rundgang um 16.30 Uhr vor der Tourisinformation im historischen Rathaus Großstraße 27. Die Teilnahme kostet 8 Euro pro Person, eine Anmeldung ist nicht erforderlich. Die Führungen geben Einblicke in Geschichte, Kultur und Alltag der Nordseestadt. Zusätzlich können für Gruppen individuelle Termine vereinbart werden. Das Angebot reicht von Natur- und Themenführungen bis hin zur literarischen Rundgänge auf den Spuren von Theodor Storm.
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2: Mal eben eine eigene Firma gründen. 6 Jungs an der Meldorfer Gelehrtenschule haben das gemacht. Mit ihrer Schülerfirma DIT Media möchten sie Handwerksbetriebe in der Region auf die große Leinwand bringen. Beziehungsweise dorthin, wo die große Leinwand der Jugendlichen heute ist, auf Social Media. In den kurzen Videos der Jungs dreht sich alles um das Thema Handwerk, witzig und zielgruppengerecht aufbereitet.
3: Mensch, also der Nagel, der hält auch nur von 12 bis Mittag.
4: Oh Mann.
3: So, ich zeig dir mal, wie es richtig geht.
4: Bitte.
3: Also, du nimmst den Nagel und dann machst du ihn dir erstmal so locker vorher rein. Und dann haust du ihn aber richtig mit Wumms rein.
2: Gestartet sind sie mit ihrem eigenen Instagram-Account Ende Februar. DIT Media entsteht in Zusammenarbeit mit der IW Junior G GmbH, die es sich zur Aufgabe gemacht hat, wirtschaftliche Bildung hautnah zu vermitteln, indem Jugendliche selbst ins Unternehmen gründen kommen. Leicht gesagt, doch wie lief das bei DIT Media? Das erzählt uns einer der 6 Jungs, Konstantin Wanno.
5: Also am Anfang dachten wir natürlich, dass das ein bisschen leichter geht mit der ganzen Firma und so. Einig waren wir uns von Anfang an. Die Planung, das war dann bei einzelnen Videos, war das immer so, machen wir das jetzt kurzfristig, damit das mehr authentischer drüber kommt? Planen wir das dann doch 1:1 so und stellen das dann auch so vor? Ja, aber so wirklich Schwierigkeiten bei der Planung und so gab es da nicht.
2: Azubi-Recruiting, Content-Erstellung und Social-Media-Management bieten DIT Media auf ihrer Website an. Alles, um zu lernen, wie man später ein richtiges Unternehmen aufbauen kann. Denn das Geld, das die Jungs mit ihren Social-Media-Aktivitäten einnehmen, dürfen sie nicht behalten.
5: Also wir haben am Anfang so einen Anteilsschein gehabt. Und da dürfen wir uns aussuchen, ob das entweder als Spende gilt, was wir bekommen, oder als Anteil der Firma, den sie am Ende wiederbekommen. Und wir haben uns für den Anteil an der Firma entschieden, haben aber auch jetzt die Möglichkeit von IW Junior, das Ganze mit denen abzuklären, dass wir das spenden an Kinderhilfe gegen Krebs oder ähnliches Gutes.
2: Wie es für die Zehntklässler in der Sache DIT Media weitergeht, bleibt abzuwarten. Konstantin hat jetzt auf jeden Fall eine Idee, wie es nach der Schule für ihn weitergehen könnte, nämlich im Bereich Marketing.

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3: Moin moin und herzlich willkommen zu Förde-Echo. In dieser neuen Sendung möchten wir den kleinen und großen Geschichten in unserer Region nachgehen. Wir treffen uns mit Menschen, die uns ihre Geschichte erzählen und sprechen darüber, was für sie und uns die Region Flensburger Förde ausmacht. Als Nachfolgeformat zu Flensburg aktuell machen wir dort weiter, wo wir in den bisherigen Beiträgen aufgehört haben. Ausführliche Gespräche und Berichte über das Leben hier. Es geht um Politik, um Gesellschaft, um die Stadt und unsere Vorstellungen vom Zusammenleben. Es geht um Kunst, Kultur und den öffentlichen Raum. Es geht um deine Region und deine Geschichten.

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3: Am Donnerstag, den 25. Juni, bringt das Schleswig-Holsteinische Landestheater das Stück Judas, der Mann hinter dem Verrat, ins Dünenhus nach St. Peter-Ording. Beginn ist um 19.30 Uhr. In einem eindringlichen Monolog erzählt Judas seine eigene Sicht auf die wohl bekannteste Verratsgeschichte der Welt. Schauspieler Tom Wilde zeigt dabei eine überraschend menschliche Seite der biblischen Figur. Zwischen Schuld, Zweifel und schwarzem Humor. Tickets und weitere Informationen gibt es online beim Schleswig-Holsteinischen Landestheater. Die Preise variieren je nach Kategorie.
4: In dem klassischen Theaterstück Biedermann und die Brandstifter geht es um den Protagonisten Gottlieb Biedermann und dessen Einstellung zum Leben, seinen Mitmenschen und der Welt. Es wird vom Schleswig-Holsteinischen Landestheater am 8. Juli im Husum Hus in Husum aufgeführt. Das Stück beginnt um 20 Uhr, Karten kosten zwischen 15 und 34 Euro und es gibt sie auf sh-landestheater.de zu kaufen.
3: Im Kultur- und Bürgerhaus Mahne ist im Backensraum noch bis zum 12. Juli die Ausstellung Stille von Achim Schmacks zu sehen. Die Arbeiten des Künstlers setzen sich mit der Wahrnehmung von Ruhe in einer zunehmend lauten Welt auseinander. Für Schmacks ist Stille kein Mangel, sondern eine Quelle von Energie und innerer Konzentration. Seine Bildwelten greifen diesen Gedanken auf und übersetzen ihn in reduzierte atmosphärische Komposition. Im Zentrum der Ausstellung steht die Idee, dass Stille den Blick nach innen lenkt und dadurch neue Perspektiven auf das Alltägliche eröffnet. Achim Schmacks lebt und arbeitet in Düsseldorf und Nordfriesland. Er ist seit 1996 künstlerisch tätig. Weitere Informationen gibt es online unter kbh-mahne.de.

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2: Ein silberner Airstream-Wohnwagen, der erklärt, wie in Kiel Landespolitik gemacht wird. Das ist, ganz grob zusammengefasst, das Konzept von Landtag auf Tour. Seit 2 Jahren reist dieser Wohnwagen nun schon durch Schleswig-Holstein und hat dabei alles Mögliche im Gepäck. Nicht nur Infos und Wissenswertes über den Landtag selbst, sondern auch Mitmachaktionen und Spiele für Klein und Groß. Michael Perey-Holdorf, Referent für Öffentlichkeitsarbeit im Landtag, zur Grundidee des Landtags on Tour.
3: Naja, wir haben vor 3-4 Jahren mal festgestellt, dass wir schon eine große Anzahl an Personen haben, die den Landtag so im Jahr besuchen. Also es sind mehrere tausend. Und dass es gleichzeitig so ist, dass wir gern noch mehr Menschen in Schleswig-Holstein erreichen würden oder mit ihnen ins Gespräch kommen würden. Sowohl die Abgeordneten, aber auch wir mit unserem Infoprogramm und haben dann nach einer Idee gesucht, mit der wir sozusagen zu den Leuten kommen können.
2: Immer mit eingeladen zu einem Termin des Landtags auf Tour sind dann übrigens auch die Abgeordneten, die für den Ort zuständig sind. An 5 Tagen in diesem Sommer kommt der silberne Wohnwagen auch an die Westküste. Los geht es an diesem Sonntag beim Veteranentag in Husum. Am 21. und 22. Juni ist der Landtag on Tour dann auf Amrum zu finden, nämlich beim Fest zur Sommersonnenwende in Nebel und zur Vorstellung des neuen Bandes der Förderdetektive in der Ömrang School. Beim Demokratiefest in Bredstedt am 16. Juli wird der Landtag on Tour dann ebenfalls zu finden sein, sowie auch beim feierlichen Kohlanschnitt in Hemme am 22. September.
3: Es gibt die Möglichkeit übrigens auch für jeden, der dazu Lust hat und vielleicht jetzt irgendwie das hört und denkt, das wäre ja auch ganz nett, wenn das mal bei uns in der Gemeinde oder an der Schule stattfinden würde. Da sind wir sehr offen, also wir freuen uns immer über Vorschläge. Wer Lust hat, irgendwie auf dem Stadtfest oder bei einem Projekttag an der Schule oder auch ein Vereinsjubiläum uns dazu zu holen, kann sich sehr, sehr gerne bei uns melden. Das findet man alles auf der Website des Landtages und da gehen wir eigentlich regelmäßig auf Vorschläge ein und versuchen das dann auch umzusetzen.
2: Alle Infos findet ihr also auf www.landtag.ltsh.de oder auf den Social-Media-Kanälen des Landtages.

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0: Hier ist Lud und Düdlich mit Alina und Kadde. Die beste Neuigkeit für all Sport- und Footballfans ist klar, die WM ist losgegangen. Man natürlich gibt es auch noch viele andere gute Nachrichten. 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

herzlich willkommen hier im offenen Kanal. Es folgt die Sendung Wer kennt sie noch? Mit Musik, die glücklich macht oder mindestens fröhlich stimmt. Am Mikrofon und verantwortlich für die Sendung ist Peter Dehnhardt von der Nordseeküste. Und wir hören mal, was wieder so auf dem Plattenteller liegt. Für Anregungen, Kritik oder für Wünsche gibt es eine Adresse, und zwar nordseepeter51@gmail.com.

Und los geht es. Wir haben wieder zwei Stunden mit schönen alten Schlagern. Und los geht es mit Iron Shear, Goodbye Mama. Ja, dann wollen wir hoffen, dass wir nicht so schnell Goodbye sagen können müssen, sondern dass wir unsere Mama noch lange haben.

0: und sogar schwer. Und wie man von dem spricht.
1: Es braucht nicht alles wahr zu sein, was man von mir erzählt. 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

0: erzählt. Glauben Sie es nicht?
1: Tja, das war noch nicht die Mama. Die Mama haben wir jetzt, Iron Shear. Natürlich, irgendwann kommt immer alles. Und wenn es auch zu spät ist.

Ja, wer kann schon immer 17 sein? Wahrscheinlich niemand. Die Zeit schreitet voran. Und das ist das Einzige, wo wir momentan noch nicht dran drehen können. Aber vielleicht erfindet irgendeiner ja doch mal eine Zeitmaschine, was ja manchmal in Filmen so dargestellt wird. Aber nun ja, da sind wir noch ein bisschen von entfernt. Und wir machen weiter. Cindy und Bernd, adios, mia bella musica.

0: Tja, Adio della Musica. Und es gibt auch einen Grund dafür. Und jetzt haben wir Conny Frobes und ihr Midi Midi Net. Und das war ja auch mal ein schönes Lied zu seiner Zeit.
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Tja, so schön ist Paris zu damaliger Zeit, war das natürlich noch eine andere Geografie als heute, wo man ja überall hinreisen kann, mehr oder weniger problemlos. Natürlich immer vorausgesetzt, man hat die nötigen, ja, Kleingeldgeschichten in der Tasche. Aber damals in den 50er, 60er Jahren war das natürlich alles nicht ganz so einfach wie heute.

Ja, das ist natürlich eine sehr mutige Art, eine Beziehung zu führen. Wenn du kommst, dann kommst du, und wenn du wegbleiben willst, bleibst du weg. Das ist natürlich schon sehr mutig, aber nun ja, ich denke mal, dass natürlich heute viele Ehen bzw. Beziehungen genauso laufen, weil natürlich alle Damen wollen reiche, schöne Männer, und davon gibt es halt nicht so viele, also müssen sie sich natürlich alle so einen teilen, und der Rest, nun ja, der Rest ist halt dann irgendwie Kollateralschaden.

Die Flippers, auch eine gern gehörte Gruppe in den 50er, vor allen Dingen 60er, 70er Jahren. In den 50ern gab es sie ja noch nicht, aber in den 60ern und 70ern sind die ja auch im Radio rauf und runter gelaufen. Und dann kam wieder ein Hit, der ist auch ziemlich eingeschlagen, und zwar Genghis Khan. Und da gab es ja zwei von denen, und einer davon war natürlich Moskau.

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Tja, typisch allgemeine Verunsicherung. Immer wieder mal ein Text, wo man denkt, ups, wie kommt man denn aus so einen? Aber sie haben immer wieder sowas auf Lager. Dafür haben wir jetzt was, ja, klassisches. Chris Howland, es braucht nicht alles wahr zu sein.

kennst du den? Das ist doch der, der hat doch was. Ja, weißt du das denn nicht? Der soll doch was und sogar schwer. Und wie man von dem spricht.

Ja, das waren ja typische Lieder aus den 50ern. Entweder war es die See oder es waren die Cowboys. Also alles Lieder, die so ein bisschen die Sehnsucht nach der Ferne ausgedrückt haben. Glenn Miller in The Mood, mal wieder was Instrumentales.

ja, das ist das Problem heutzutage, dass eben keine Schwierigkeiten mehr beiseite geräumt werden, sondern sie werden sozusagen umgangen, indem man einfach zur Seite swiped, wie man das heute am Handy so macht. Und damit ist man natürlich nicht gerüstet, Probleme, die sich im Erleben ergeben, zu bewältigen, sondern dann ist man sozusagen ja ein Daumenmensch und da wird gar nichts gehen, wenn mal irgendwie die Lage ernst wird. Dann hoffen wir nur, dass es nie so weit kommt.

Tja, das ist halt so ein Problem, dass man eben nur aus den Fehlern lernt, zu denen man auch steht. Und wenn man natürlich sagt, der andere war schuld, dann kann man aus den Fehlern natürlich nichts lernen. Aber das ist ja eine weit verbreitete Methode, ja, sich in Unschuld zu waschen oder wie das so genau heißt.

Tja, wie singt der Peter Alexander manchmal in einem Song so schön? Die ganze Welt ist eine Bühne und wir spielen alle unsere Rollen darin. Und ob wir wollen oder nicht, sie werden uns immer irgendwie festhalten. Craig Douglas, oh, das wäre schön. Ja, schön wäre es natürlich, wenn manche Sachen etwas besser laufen würden, als sie halt so laufen.

Neublick, ja, war auch ein gern gesehener Gast in allen möglichen Sendungen im Fernsehen, natürlich im Radio sowieso. Und die Manuela natürlich auch bekannt. Und mit ihrem Schwimmen lernt man im See oder ihrem Bossa Nova. Das waren ja so ihre Hits, die jedem im Ohr waren.

Tja, das waren noch Beziehungsgeschichten in den 50er Jahren. Heute sehen sie alle ein bisschen anders aus, aber nun ja. Wenn wir uns selbst unterbringen, das Römische Reich ist untergegangen, das Phönizische Reich ist untergegangen und noch mehr Reiche sind untergegangen. Warum soll unseres nicht auch untergehen? Linda Feller, tiefer als sonst.

Tja, da tut er mir natürlich schon leid, wenn sie ihn dann ändert, weil sie hat sich einen Bären ausgesucht und hat ihn dann zum Schaf geändert. Dann ist er natürlich nicht mehr den sie sich ausgesucht hatte, sondern dann ist es irgendeiner, ja, der eben auch an der Straße dumm rumstehen könnte und an dem sie natürlich vorbeilaufen würde.

Tja, das ist das Problem. Alle fangen wir an, irgendwann mal erwachsen zu werden. Das nennt man Pubertät, diese Zeit. Und da geht es Mädchen natürlich genauso wie Jungs. Keiner weiß so richtig, was ist vorne, was ist hinten. Aber wir haben ja die Zeit alle überstanden und mehr oder weniger gut überlebt.

Mein Verhältnis zu Behörden war nicht immer ungetrübt. Was allein nur daran lag, dass man nicht kann, was man nicht übt. Heute gehe ich weltmännisch auf allen Ämtern ein und aus. Schließlich bin ich auf den Dienstwegen so gut schon wie zu Haus. Seit dem Tag, an dem die Akten Hauptverwertungsstellenort mich per Einschreiben aufforderte, schicken Sie uns sofort Ihren Antrag auf Erteilung eines Antragformulars zur Bestätigung der Nichtigkeit des Durchschriftexemplars, dessen Gültigkeitsvermerk von der Bezugsbehörde stammt, zum Behuf der Vorlage beim zuständigen Erteilungsakt. Bis zu diesem Tag wusste ich nicht einmal, dass es sowas gab. 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Damit ging ich auf ein Amt, aus all den Türen suchte ich mir die Sympathischste heraus und klopfte an. Tag, gibt's hier einen Antrag auf Erteilung eines Antragformulars zur Bestätigung der Nichtigkeit des Durchschriftexemplars, dessen Gültigkeitsvermerk von der Bezugsbehörde stammt, zum Behuf der Vorlage beim zuständigen Erteilungsamt. 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Aber fragen Sie mal den Pförtner, man sagt, er kennt sich hier aus. Und das tat ich dann. Ach bitte, wo bekommt man hier im Haus eine Antragsformulierung, die Nichtigkeit erklärt, zur Begültigung der Stetigkeit, ja, das war verkehrt, dessen Gültigkeitsbehörde im Erteilungszustand liegt? Ja, Sie wissen schon, so ein Zettel, wissen Sie, wo man den kriegt? Da sind Sie hier ganz und gar verkehrt. Am besten ist, Sie gehen zum Verlegungsdienst für den Bezirksbereich Parkstraße 10 in die Abwertungsabteilung für den Formularausschuss. Nur beeilen Sie sich ein bisschen, denn um 2 Uhr ist da Schluss. Da bestellen Sie dann dem Pförtner einen schönen Gruß von mir und dann kriegen Sie im ersten Stock rechts, Zimmer 104, Ihren Antrag auf Erteilung eines Antragformulars zur Bestätigung der Nichtigkeit des Durchschriftexemplars, dessen Gültigkeitsvermerk von der Bezugsbehörde stammt, zum Behuf der Vorlage beim zuständigen Erteilungsamt. In der Parkstraße 10 sagte mir der Pförtner, ach zu dumm, die auf 104 stellen seit 2 Wochen auf Computer um. 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
1: Tja, so ist das halt, wenn man sich mit Behörden sozusagen auseinandersetzen muss, kann einem doch das eine oder andere Missgeschick passieren. 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

Steffler Remmler, natürlich der Gründer von der Gruppe Trio, die ja mit Da, Da, Da ja auch in den Hitparaden lange Zeit vertreten war. Und Truckstop, ein bisschen Hauch von Country und wenn es auch nur Deutsches ist.

So, die 2 Stunden sind schon wieder vorbei. Das heißt, wir haben jetzt wieder schöne, alte und auch nicht ganz so alte Schlager gehört. Die Mischung war es wieder, die es ausgemacht hat. Ich bedanke mich wie immer fürs Zuhören und denke mal, meine nächste Sendung wird genauso interessant. Verantwortlich für die Sendung war wie immer Peter Dehnhardt von der Nordseeküste. Und ich wünsche allen eine schöne Zeit, lasst euch nicht ärgern und genießt, was euch geboten wird.

0: Aber alles systemisch. Du hilfst Wohnprojekten, wenn es knirscht, richtig?
1: Ist richtig.
0: Ich bin gespannt. Wir melden uns hier aus deiner Wohnung in Hamburg. Wir sind in St. Georg, ein lebendiger, ein multikultureller Stadtteil, direkt östlich des Hauptbahnhofs. Du wohnst hier in einem Wohnprojekt. Erzähl mal.
1: Ja, ich wohne hier jetzt seit 1998.
0: Ja.
1: Das heißt, seit der Gründung
0: knappe 30 Jahre.
1: Genau, seit der Gründung dieses Projektes. Demnächst werden es 30 Jahre. Wunderbar. Wir haben erstaunlicherweise im Gegensatz zu vielen anderen Projekten relativ wenig Fluktuation. Das heißt, wir sind immer noch in der Originalbesetzung. 2, 3, 4 Leute sind gegangen. Und ich habe selber in einer WG gewohnt, die sich getrennt hat. Immer mal wieder mit anderen Mitbewohnerinnen. Wir haben hier unsere Kinder großgezogen. Und ich wohne nach wie vor gerne hier. So. Sowohl im Stadtteil als auch in der
0: Okay, Welt. Du weißt also, wie sich das anfühlt, wie das ist, wenn es mal hoch hergeht. Das ist ja schon eine sehr gute Voraussetzung. Ne? Wir sprechen über ein Thema, das eigentlich in allen Wohnprojekten irgendwann auftaucht: Konflikte. Und ich freue mich, Angelika, dass du heute dabei bist, uns ein bisschen an die Hand zu nehmen, uns zu erzählen. Herzlich willkommen.
1: Dankeschön.
0: Angelika, wenn du an dieses Thema denkst, Konflikte in Wohnprojekten, was ist das Erste, was dir in den Sinn kommt?
1: Lernen, mit Unterschieden umzugehen. Das ist das Erste. So, und ansonsten würde ich tatsächlich sagen, alles, was in normalen Mietshäusern, was auch in Eigentümergemeinschaften auftaucht, taucht auch in Wohnprojekten auf. Also, und wenn es der banale Streit um den Treppenhausputz ist oder sind die Fahrräder richtig geparkt, dann kann es auch zu Themen kommen, wie in allen anderen Mietergemeinschaften auch, wie ist die Nebenkostenabrechnung richtig.
0: Was ist eigentlich dann deine Rolle, wenn du also in Wohnprojekte gehst und denen hilfst, mit Konflikten umzugehen? Und vor allen Dingen auch, wie hast du das gelernt, mit diesen Leuten umzugehen und Probleme anzupacken?
1: Okay, komme ich zum Ersten. Meine Rolle ist meistens Supervision, manchmal Mediatorin im wirklichen Konfliktfall, aber auch Moderation, dass jemand von außen kommt und das moderieren kann, ohne unmittelbar selbst betroffen zu sein. Das zur Rolle. Wie habe ich das gelernt? Ja. Also, ich bin erstens ja Psychologin. Das heißt, eigentlich ist es mein Job, auch Beweggründe verstehen zu wollen. Dann habe ich eine systemische Zusatzausbildung als Beraterin, dann als Coach und Supervisorin gemacht. Da arbeite ich auch fest dran. So. Und in Wohnprojekten auf Anfrage. Ne? Konfliktmoderation oder Moderation.
0: Dieses Psychologiestudium, war das deine erste Ausbildung oder hast du erst noch einen anderen Schritt gemacht?
1: Ich habe noch eine andere vorweggesetzt.
0: Ach, das interessiert mich.
1: Ich bin Krankenschwester von Erstberuf. Habe dann in diversen Bereichen gearbeitet, chirurgisch, in der Ambulanz, aber auch intensiv und habe dann irgendwann beschlossen, auch in der Psychiatrie, und habe von da aus beschlossen, statt einer Weiterbildung das Studium zu machen.
0: Wohnprojekte, was ist das? Ich würde sagen, das sind doch Umfelder, wo die Leute, die Mitglieder versuchen, sich zu Hause zu fühlen und unbeschwert wohnen wollen. Es kann sein, dass das unbeschwerte und schöne Wohnen und sich zu Hause fühlen, aber durch einen Konfliktfall auch zur Hölle auf Erden wird. Wie würdest du das jemandem erklären, der noch nie in einem Wohnprojekt gelebt hat, diese Ambivalenz?
1: Ja, diese Ambivalenz, Wohlfühlen und Hölle auf Erden möglicherweise. Du hast ja 2 extreme Pole genannt. Wohnprojekte, Menschen, die in Wohnprojekte ziehen, sind normalerweise oder häufig, würde ich sagen, soziale Wesen, die gerne in sozialen Kontexten wohnen, leben und arbeiten. So, und Wohnprojekte haben vielleicht eine Schwierigkeit, nämlich, dass die Menschen häufig hohe Erwartungen haben und manchmal etwas suchen, was heute gesellschaftlich ja eigentlich an den Rand gedrängt ist, sowas wie ein Großfamilienersatz oder was gesellschaftlich auch selten vorkommt, gemeinschaftliche Wohn- und Arbeitsformen und ähnliches. Und das ist so ein bisschen auch ein Relikt aus, ich würde sagen, den frühen 80ern. Viele von uns hatten irgendwie ursprünglich mit der Häuserbewegung zu tun. Da ging es um Hausbesetzung, Genossenschaftsgründung und erste Schritte sozusagen in gemeinschaftliches Leben, Arbeiten unter dem Aspekt Erhalt von Wohnraum gegen bezahlbaren Wohnraum erhalten, genau. Ne? Und das ist eigentlich der Ursprung der Wohnprojektebewegung. So, und deswegen ist der Erwartung die Erwartungshaltung relativ hoch an Wohnprojekten.
0: Es gibt ja dann noch ganz persönliche Erwartungen, die man mit reinnimmt. Ich sag mal ein Beispiel. Da zieht eine alleinstehende Frau frisch in der Rente in ein Wohnprojekt und freut sich auf die Kinder im Haus. Sie ist selbst ohne Kinder, sie will anderen Kindern vorlesen und

0: Sie freut sich auf Nähe. Mhm. Jetzt passiert Folgendes, die Kinder sagen nö. Die haben keine Lust und die lehnen auch die Bemühungen der Frau ab. Was passiert da?
1: Ja, gute Frage. Was passiert da? Das ist natürlich auch unterschiedlich. Ich würde das nicht über einen Kamm scheren wollen. Es kann sein, dass, wenn du sagst, ältere, alleinlebende, weibliche Person zieht in ein Wohnprojekt. So, da könnte dieses Thema Wunsch nach Einbettung in großfamiliale Strukturen, könnte, ne, durchaus ein Motiv sein. Wenn sich das nicht erfüllt, also die Kinder sagen, so hast du es ja schön geschildert, Bock auf Vorlesen, haben sie einfach keine Lust zu, dann kollidieren sozusagen Rollenerwartungen, nämlich die sind eingebettet in ihre mutmaßliche Kleinfamilie, die Kinder. So, und diese alleinstehende ältere Dame hat sich möglicherweise sowas wie ein Leih-Oma-Modell oder ähnliches überlegt, Oma auf Zeit. Das hat natürlich schnell damit zu tun, mit Gefühlen, die nicht erst durch das Wohnen im Wohnprojekt entstehen, sondern die Menschen häufig schon in ihrer Vergangenheit mitbringen. Werde ich geliebt, so wie ich bin? Werde ich anerkannt, so wie ich bin? Bin ich richtig? Das kann im Einzelfall zu Gefühlen von Zurückweisung führen und natürlich zu massiven Enttäuschungen und Frustrationen führen, so, die sich dann auf anderem Wege ihren Raum bahnen.
0: Also du hast gleich so einen analytischen Blick, verstehst das, kannst das einordnen, aber jetzt für die betroffene Person und die Gruppe, die da im Haus zusammen wohnt, könnte das ja ein ganz heftiges Problem werden, weil einer der zentralen Gründe, warum sie es gemacht hat. Ich weiß nicht, ob sie es ausgesprochen hat. Das ist ja ein fiktives Beispiel. Vielleicht wird auch gar nicht drüber gesprochen. Und dann könnte das Problem ja noch verzwickter werden, oder?
1: Also ich würde erstmal denken, es wird nicht drüber gesprochen in den meisten Fällen. Nee. Das ist was in Realität trifft. Also Konflikte werden meistens erst dann, oder ich werde erst dazu gerufen, wenn die hocheskaliert sind. Mhm. Also in den meisten Fällen wird es nicht angesprochen und dann sind diese Erwartungen, diese mutmaßlichen Erwartungen von, ich möchte integriert sein, ich möchte hier eine Teilzeit-Oma sein, ich möchte eine Kleinfamilie begleiten dürfen und die werden nicht erfüllt. Und da macht sich Enttäuschung, Frustration breit. Auf welchem Wege die zutage tritt, ist eine ganz andere Geschichte. Das kann man dann nur angucken.
0: Angelika, könntest du an diesem Beispiel auch noch mal deutlich machen, was das Besondere an systemischer Moderation, an dieser systemischen Perspektive ist?
1: Das kann ich gerne machen. Also Systemiker gehen ja davon aus, dass jedes Verhalten mindestens unter drei Perspektiven angeguckt werden muss. Nämlich einmal, wie geht es den Einzelnen, wie geht es der Gruppe und was hat das Ganze eigentlich mit dem Rahmen zu tun? Also wir sprechen hier ja von besonderen Wohnformen, in den meisten Fällen genossenschaftliche Wohnformen, dann stehen diese Projekte jetzt nicht mehr so stark, weil sich das durchgesetzt hat, aber in der Gründungsphase häufig auch unter so einem Legitimierungsdruck. Sowohl was die Nachbarschaft angeht, was das Gelingen der Umsetzung angeht, also die stehen unter Beobachtung. Weil es ist eben nach wie vor kein gängiges Modell. Deswegen, es ist eine Menge Druck im Kessel und vor dem Hintergrund macht es absolut Sinn, sich anzugucken, was sind denn eigentlich die Rahmenbedingungen, die für gutes Gelingen sorgen können?
0: Und wenn du jetzt in so eine Rolle gehst, sagen wir, du wärst mit so einem Problem konfrontiert, dann würdest du vielleicht der Frau helfen, mit dieser Kränkung oder mit dieser Erfahrung umzugehen. Aber das sagt ja auch viel über die Gruppe dann aus. Und die würde sich dann auch beteiligen und die würden dann vielleicht überlegen, hey, wie lernen wir stärker unsere Gefühle zu zeigen oder zu unseren Gefühlen zu stehen, so in der Art?
1: In der Art. Also ich würde mich natürlich nicht explizit nur mit dieser Frau beschäftigen, selbstverständlich nicht. Also es ist ja auch ein konstruierter Konflikt. So, und es ist nur eine Mutmaßung, was dem zugrunde liegen könnte. Ja. Ich würde tatsächlich darauf hinarbeiten, dass Gefühle erklärbar werden. Mhm. Ne? Dass Gefühle, also die Haltung ist natürlich auch eine im Sinne von, die Gefühle, die wir in unserer Vergangenheit, sei das Schule, sei das Elternhaus, sei das was auch immer, Gefühle von Kränkung, nicht gesehen werden, nicht gehört werden, Gefühle von nicht richtig zu sein, die können verschüttet sein und sich aktualisieren, sagt man. Das heißt nämlich genau an so einer Stelle, ich werde hier nicht gebraucht als diejenige, die sich das vorgestellt hat. Oder ich werde hier sanktioniert möglicherweise in meinem Verhalten. So, dann geht es nicht um die Einzelperson, sondern geht es um die Gruppe. Das hast du richtig gesehen. Dann geht es gar nicht darum, das einzelne Verhalten anzugucken, sondern es geht darum, die Gruppe und das, wie gehen wir hier eigentlich miteinander um anzugucken. Ja, und die daraus entstehenden Dynamiken. Und was möchten wir denn in Zukunft?
0: Ja, vielen Dank. Das hilft schon mal auch, deinen Ansatz zu verstehen und auch die fiktive Frau, über die wir gerade gesprochen haben. soweit erst nochmal im ersten Schritt, um dich kennenzulernen. Wir sind also hier bei Wohnprojekte im Gespräch, diesmal mit Angelika Topp zum Thema Freud und Leid zwischen Alt und Jung, Konflikte in Wohnprojekten. Und ich bin Tom Voss. Wir kommen jetzt zu einem Punkt, Angelika, da geht es um typische Konflikte, um Muster, aber auch um Rollen. Was ist eigentlich das Besondere an Konflikten in Wohnprojekten? Auch, dass wir uns darüber unterhalten. Das ist übrigens die zweite Sendung, die ich zu Konflikten in Wohnprojekten mache. Und ich habe so viel Reaktionen und auch Zuspruch zu dem Thema. Deshalb, das ist ja irgendwie offenbar besonders brisant. Wie kommt das?
1: Gute Frage. Wie kommt das, dass das brisant ist? Also, das ist das, was ich eingangs gesagt habe. Was kann man Menschen, die in Wohnprojekte ziehen, oder wie kann man Menschen Wohnprojekte nahebringen und die Besonderheiten? Und ich glaube, das Besondere sind die unterschiedlichen Bedürfnisse und Erfordernisse, auch in unterschiedlichen Lebensphasen. Also speziell, wenn man jetzt zum Beispiel auf Wohnprojekte mit einer Altersdurchmischung guckt, dann ist dieses fiktive Beispiel, was du eingeführt hast, der älteren Dame mit dem Wunsch nach Kinderbetreuung, möglicherweise auch ein Symptom für unterschiedliche Lebensphasen und unterschiedliche Bedürfnisse. Und genau das würde man sich angucken, nämlich tatsächlich zu fragen, so, okay, wer steckt denn jetzt gerade wo?
0: Aber das Besondere an den Konflikten, ich sag das mal so ganz platt, in Wohnprojekten ist ja, dass die so dermaßen eskalieren können. Das schraubt sich dann hoch über die einzelnen Konfliktpartner, die Wohngruppe, das Haus, die Freunde und die Nachbarschaft, die Verwandten. Da geht ja richtig die Post ab. Und wie kommt das?
1: Da muss ich doch leider einen Zahn ziehen. Die eskalieren nicht weiter als in anderen Zusammenhängen.
0: Das ist auch so schlimm, heftig.
1: Nein, also das ist wirklich ein Vorurteil. In Wohnprojekten eskalieren Konflikte besonders hoch. Weil wenn man sich mal anguckt, in anderen Kontexten, ob das Mietshäuser sind oder Eigentumswohnungen, das geht bis an die Gerichte. Da kann dir jeder Richter jede Menge drüber erzählen. Also ich finde, Wohnprojekte tendieren nicht dazu, besonders zu eskalieren, nicht mehr als andere. Und da würde ich hingehen und sagen, das ist normal menschlich. Wenn Konflikte nicht rechtzeitig bearbeitet werden, haben die eine gewisse Eskalationstendenz. Das gilt für welche Wohnform auch immer, das gilt für Teams, das gilt für Familien, sogar für Paare. Also ich würde nicht das Wohnprojekt als Besondere.
0: Vielleicht ist das auch so, dass über Konflikte in Wohnprojekten besonders viel geredet wird.
1: Das ist so, das stimmt. Ja. Ne? Das ist richtig.
0: Ich sage nochmal ein anderes Beispiel, auch mit Blick auf die Probleme in Wohngruppen, Wohnhäusern, wo es mehrere Generationen gibt. Du hattest das angesprochen. Also ich stelle mir vor, da wohnt ein frisch verliebtes Studentenehepaar direkt unter einer Familie mit zwei Kindern. Die Erwachsenen verkrachen sich wegen des Kinderkrachs, also doppelter Krach. Wie lösen?
1: Wie lösen? Ins Gespräch bringen. So, und jetzt kommt der methodische Teil zu sagen, es geht darum, eine Perspektive zu wechseln. Es geht immer um den Perspektivwechsel. So, und das bedeutet, dass die Konfliktparteien, Partner sage ich da, Partnerinnen, in die Lage versetzt werden müssen, auch ihre Gefühle, ihren Ärger, ihre Wut über die jeweils anderen Ausdruck zu verleihen. Und das bedeutet häufig schon, diesen Perspektivwechsel zu haben. So, und da sich das, deswegen bin ich eine große Freundin der Offenlegung von Gefühlen, nichts geht ohne Gefühle, häufig sind das Gefühle wie Ärger, Wut, Zorn und warum können die denn nicht und. Da zu sagen, so okay, was ist das denn, das an der Stelle nicht lösen zu können? Häufig kommt sowas, wir stehen dem hilflos gegenüber oder ohnmächtig gegenüber. So, und diese Erkenntnis zu kombinieren bei den Beteiligten, dass Wut, Ohnmacht und Zorn nichts anderes sind als die andere Seite der Medaille von Hilflosigkeit und Ohnmacht. So, und wenn der Schritt gelingt, dass die Menschen in der Lage sind, die dahinterliegenden Gefühle ausdrücken zu können, sind sie häufig auch in der Lage, ein anderes Verständnis zu entwickeln. Gelingt nicht immer, je nach Eskalationsstufe. Also es gibt auch Fälle, muss ich dazu sagen, wenn Konflikte so, weil du das Beispiel mit dem Paar und den Kindern gebracht hast und dem anderen jungverliebten Paar, das ist ein sehr realistisches Beispiel, hatte ich auch mal genau diesen Fall tatsächlich. Das war aber bereits so hoch eskaliert, dass der andere nur noch, dass die andere Fraktion sozusagen nur noch als Feind, da ging es um Vernichtung tatsächlich, ganz heftig. Also das war schon nicht mehr lösbar, weil die nicht mehr in der Lage waren, sich zuzuhören. Mhm. Dann muss man auch als Moderatorin so etwas beenden.
0: Aber das greift auch schon vor, worauf man so achten sollte, dass man nicht zu lange wartet und möglichst früh, wenn sich das abzeichnet. Genau. Aber ich glaube, da kommen wir nachher nochmal drauf, den Zeitpunkt zu erwischen. Ne?
1: Gerne.
0: Aber du hast auch angedeutet, was bei dir für Konfliktanlässe schon mal so auflaufen. Was sind eigentlich so die häufigsten Konfliktanlässe in deiner Praxis?
1: In der Praxis von Wohnprojekten, ne?
0: Ja.
1: Die häufigsten Konfliktanlässe sind eigentlich, drehen sich um das Thema Gleichverteilung der Arbeit in der Selbstverwaltung. Das sind die häufigsten Anlässe.
0: Die Drückeberger und die Fleißigen, genau, gehen aufeinander los.
1: Genau, und projektübergreifend, das ist egal, ob es altersdurchmischte Projekte sind oder alle im gleichen Alter. Es gibt immer wieder Streitigkeiten darüber, wer macht wie viel, wer beteiligt sich wie viel. Gibt es Menschen, die sich wenig bis gar nicht beteiligen? Das führt häufig dann auch tatsächlich zu Ausgrenzung im Sinne von, sie grenzen sich selber aus oder werden ausgeschlossen tatsächlich. Dann ist eigentlich schon eine Eskalationsstufe erreicht, wo in meinen Augen Mediation erforderlich ist. Das heißt, da kommen wir dann tatsächlich auf die Praxis, wenn Menschen tendieren, sich zurückzuziehen oder Menschen das Gefühl entwickeln, ausgeschlossen zu werden. Ja?
0: Ich werde nicht gebraucht.
1: Ich werde nicht gebraucht, meine Meinung spielt hier keine Rolle. Ich bin nicht wichtig für das Ganze, ich bin nicht Teil desselben. Spätestens dann sollten Menschen in Projekten wach werden und sich möglicherweise Hilfe von außen holen.
0: Das ist ja auch manchmal nicht so ganz einfach, aus deiner Sicht dann in so eine Situation reinzukommen und das zu verstehen, weil es gibt ja auch so alte, weise Männer, Frauen, die in Wohnprojekten wohnen, die sagen, ach, mach dir keinen Kopf, ein Drittel ist fleißig, ein Drittel in der Mitte und das andere Drittel macht sowieso nichts. Wo ist das Problem?
1: Das könnte man so sagen, ja. Ne? Also ich würde diesen Gedanken unterstützen, den du da gerade formuliert hast. Und das ist das, was ich eingangs meinte, den Umgang mit Unterschieden. So, die Anerkennung, die alten weisen Männer und Frauen, die du gerade, um das nochmal zu zitieren, sehr hübsches Beispiel, die darf man zitieren, diese alten weisen Männer und Frauen, vor dem Hintergrund. Menschen sind unterschiedlich und das, was sie als Engagement bezeichnen oder weniger Engagement, ist auch unterschiedlich. Das heißt, es geht im Wesentlichen darum, diese Unterschiede anzuerkennen und damit leben zu lernen. Also das ist etwas, was ich Projekten auch immer wieder sage. Das Wesentliche ist, den Umgang mit Unterschieden zu erlernen.
0: Ich sag mal ein anderes Beispiel. Nehmen wir mal an, da gibt es ein Wohnprojekt mit alten Gründungsmitgliedern, die inzwischen zu große Wohnungen haben. Kinder sind aus dem Haus. Im gleichen Wohnprojekt gibt es junge Familien, die haben inzwischen zu kleine Wohnungen. Jetzt geht die Post ab. Warum? Weil aus einer begrenzten Rücklage wollen die investieren. Die Gruppe der Alten sagt, Aufzug, wir kommen nicht mehr die Treppe hoch. Die Gruppe der Jungen sagt, komm, lass mal die ganzen Wohnungen neu schneiden, damit wir hier alle mehr Platz haben. Wie gehst du davor?
1: Ja, also ich vertraue in die Lösungsfähigkeit der Gruppe. Tatsächlich. Und das ist, wäre auch ein Votum für die ganzen Genossinnen und Genossen in Zukunft, zu sagen, in die Lösungsfähigkeit der Gruppe vertrauen. Weil manches ist baulich tatsächlich auch, wir haben das am eigenen Beispiel gehabt, Thema hier umbauen wollen, manches ist baulich gar nicht möglich. Na, also bei uns im Projekt gibt es sozusagen, gibt es sogenannte Schaltzimmer, die man der einen oder anderen Wohnung zuweisen kann. Das funktioniert, das heißt aber große Wohnungen, bei uns ist es so, ich kann das ja mal aus dem Nähkästchen erzählen, wir haben eine linke Haushälfte, das ist die Hälfte für die Wohnungen in WG-Zuschnitten gebaut worden und eine rechte Haushälfte als Familienwohnung. Und darüber hinaus gibt es so ein, zwei, drei Single-Wohnungen. So, und wir hatten damals gehofft, boah, das ist ja toll, die können wir ja alle variabel gestalten. Es stellte sich heraus, das geht gar nicht so. Und das ist bei vielen Häusern so, bei vielen Wohnprojekten in Hamburg jedenfalls. Das ursprünglich gedacht wurde, wir haben variable Zuschnitte und das geht gar nicht. Aus brandschutztechnischen Gründen, aus baulichen, statischen Gründen, nicht statistisch, statischen Gründen, genau. Das ist das Erste, worauf erstmal geguckt werden muss, ehe sich die Menschen die Köpfe einhauen. Nämlich zu sagen, so, was ist denn hier überhaupt variabel tatsächlich? So, und das andere Beispiel, wenn man das mal zuspitzt, angenommen es wäre baulich realisierbar, dann kann man, es gibt Projekte, ich weiß das von den Berlinern, die tatsächlich in ihrer Satzung einen Tausch verankert haben. Zu sagen, wenn Familien, wenn Kinder aus dem Haus ziehen, wie das üblicherweise auch in Einfamilienhäusern der Fall ist, dann verkleinern wir uns ebenfalls und tauschen. Aber das ist dann satzungsgemäß verankert. Das heißt, du kriegst rein formal rechtlich und dann in der Umsetzung auch nicht Leute aus großen Wohnungen hinaus.
0: Vor allem, wenn es Eigentum Problem ist. Ne?
1: Eigentum sowieso, aber auch in der Genossenschaft ist es ein Problem, weil du sagen kannst, so, es gibt Bedarfe, bitte bewegt euch doch und tauscht, aber du kannst niemanden aus der Wohnung setzen.
0: Im konstruierten Fall mit den Alten, mit dem Aufzugswünschen und so, könnte es also auch durchaus sein, dass die Unterschiede, von denen du eingangs sprachst, wie wichtig das ist, Unterschiede zu akzeptieren, wahrzunehmen und zu akzeptieren, dann auch mal zu groß sind, dass es nicht mehr zusammenpasst. Auch weil die Kinder ja nachwachsen, vielleicht kommt ein zweites oder gar ein drittes und dann passt das nicht. Dann bist du auch am Ende mit deinem Latein als Moderatorin.
1: Dann ist man am Ende des Lateins. Ist so.
0: Na, also aber da ist auch dieses Ende würde mich noch interessieren, Angelika, weil dann ist ja nicht einfach nur das Ende, sondern die Frage ist ja auch, wie geht man auseinander? Was passiert mit den Beziehungen? Was passiert mit den Bindungen? Hast du dich mit sowas auch schon mal beschäftigt?
1: Ja, also, man ist natürlich nicht generell am Ende. Das ist das, was ich eingangs nochmal sagte. Diesen Perspektivwechsel anzuregen, immer wieder. Einen Boden dafür zu schaffen, dass die jeweiligen Streit-, Konfliktparteien sich in die Lage des anderen hineinversetzen. Das ist methodisch auch häufig gut machbar und das führt dann trotzdem nicht zu einer Veränderung. Nach dem Motto, wir verstehen euch ja, aber. Oder wir können eure Perspektive nachvollziehbar ziehen, aber. Da ist dann eigentlich das Ende des Lateins, der Moderation oder der Mediation und dann ist die Frage im Raum, wie kann man denn jetzt eine gute Lösung für alle finden oder zumindest eine gangbare Lösung für alle finden. Dann hat man häufig solche Geschichten wie die Partei wollen, aber nicht ausziehen. So, und dann kommt aber tatsächlich immer mal wieder was, dass sich das von selber löst. Das meinte ich mit dem Vertrauen in die Lösungsfähigkeit und Klärungsfähigkeit der Gruppe. Dass Menschen dann sehen, ach Mensch, eigentlich ist mir meine Wohnung hier eh zu laut, ich würde ja gerne weiter raus aus der Stadt mit dem Älterwerden. Oder andere sagen, eigentlich ist es für uns mit den Kindern hier sowieso viel zu. Das ist das Interessante. Also sowas passiert eben auch.
0: Dass sich im Prozess der Auseinandersetzung auch neue Türen öffnen, neue Fenster öffnen.
1: Und neue Bedürfnisse sichtbar werden. Das ist ganz entscheidend, weil die Türen öffnen sich ja nicht per se, sondern durch die Auseinandersetzung mit der anderen Perspektive werden eigene Bedürfnisse nochmal sichtbarer für die meisten Betreffenden. Und an der Stelle ein Appell an die Lösungsfähigkeit der Gruppe, immer wieder. Da ist Moderation gut beraten oder Mediation oder Supervision eine gewisse Bescheidenheit an den Tag zu legen und zu sagen, so, du bist nicht für die Lösung verantwortlich, die Gruppe ist für die Lösung verantwortlich.
0: Ich stelle mir auch gerade vor, Angelika, wenn du dann nach so einer nach so einem Abend nach Hause gehst, da musst du auch erstmal alles sacken lassen und so. Und manchmal kommt man ja nicht drauf, was noch da alles hinter ist. Es geht um Geld, Gerechtigkeit, Rang, was ist alles dahinter? Hast du auch so eine Austauschgruppe von Leuten, die so eine Arbeit machen wie du, wo man sich gegenseitig so auf die Sprünge hilft?
1: Also ich habe keine direkte Wohnprojekte, Gruppe, Supervision, ich tausche mich aber mit Menschen aus Wohnprojekten aus und ich habe eine eigene Supervision. Also wenn ich irgendwie schwierige Fälle habe, ob das jetzt im Beratungskontext, in dem ich sonst unterwegs bin oder über Wohnprojekte, wenn ich wirklich schwierige Fälle habe, gönne ich mir auch mal eine Supervision.
0: Ja. Nochmal zu den Mustern und Rollen in Wohnprojekten. Viele sagen ja, im Wohnprojekt, da begegnen uns doch alte familiäre Muster wieder. Wie siehst du das?
1: Ja, genau so.
0: Ist so?
1: Ist so. Ist so. Das meinte ich eingangs mit, wenn es zu Konflikten kommt, dann stellen wir häufig fest, also auch gerade mit dem Perspektivwechsel auf die anderen, dass die Konflikte, die da aufkommen, wie schönes Beispiel, du redest wie meine Mutter. Mhm. So, die erste Frage ist dann, aha, was ist denn dann damals passiert mit der Mutter? Oder du redest wie meine Lehrerin. War das eine dominante Person? Wie habe ich mich eigentlich gefühlt damals mit 6, 12, 14, 16 Jahren? So, und häufig kommt so etwas wie, ich fühlte mich abgekanzelt, das hat mich wütend gemacht, ich fühlte mich nicht ernst genommen. Nur das Gefühl, nicht die Situation und auch nicht das Muster. Dieses Gefühl, was dadurch entsteht, aktualisiert sich und ist in genau derselben Heftigkeit wieder da. Also wenn Menschen sich in die Lage versetzt fühlen, ich werde da behandelt wie ein kleines Kind, werde bevormundet, werde nicht ernst genommen, was auch immer.
0: Oder belehrt. Oder
1: belehrt, genau.
0: Ins Ironische gezogen.
1: Wunderbar, danke. Ins Ironische gezogen. Spätestens an der Stelle kommen genau diese Gefühle hoch, die damals Sechsjährige oder der damals Zwölfjährige auch schon hatte. Und da können sich Menschen gar nicht gegen wehren. Das ist das, was heute unter dem Triggerbegriff fällt, dass Menschen sich angetriggert fühlen von solchen Situationen. Und denn gerne senkrecht durch die Decke gehen.
0: Es ist aber dann auch eine ganz schön hohe Erwartung der Leute in Wohnprojekten anerkannt. beieinander, auf engem Raum, viel Interaktion, viel voneinander Abhängigkeit in Arbeitsbedarfe und der Garten schreit, die Selbstverwaltung schreit. Das heißt, es gibt viele Berührungspunkte und damit ist die Wahrscheinlichkeit auch ein bisschen höher, dass es Reibereien gibt, oder?
1: Ja, also das kann man einfach mit einem Ja beantworten, auf jeden Fall. Mhm. Und es hat mit der Erwartung zu tun, dass es eben nicht wie ein normales Mietshaus oder wie eine Eigentümergemeinschaft gesehen wird, sondern Wohnprojekte treten ja auch mit einem Anspruch an, nämlich Wohnen für alle, alternative Wohnräume, am liebsten Genossenschaftsmodell, um Kündigung, Gentrifizierung, Spekulation etc. zu vermeiden. Das heißt, die treten schon mit einem relativ hohen Anspruch an. Und wenn der sozusagen auf der individuellen Ebene noch nicht mal umsetzbar ist, Konflikte, dann empfinden manche Menschen das als Scheitern. Und zwar Scheitern ist auch etwas, was man lernen muss, wie man damit umgehen kann. Das können nicht alle. Also alles Übung.
0: Diese Wohnprojekt-Szene verlangt ja auch hochgeschraubte Erwartungen bei einer Konzeptausschreibung etwa. Da muss man ja vom Allerfeinsten die Ansprüche formulieren und drechseln und was man noch alles will und auch Obdachlose noch unterbringen und Flüchtlinge und wir wollen gewaltfrei und gendern und alles. Ne? Also die Latte liegt hoch.
1: Sehr, ja, gut
0: und damit sehen. Ist viel Druck im Kessel, auch dass man an den eigenen Ansprüchen dann auch scheitert oder auf den Boden der Tatsachen zurückkommt. Ne?
1: Also das ist dann schon
0: eine besondere Bedingung, die wir in Wohnprojekten vorfinden, weil wir sprachen ja vorhin auch so drüber. Es ist dann doch nicht so ganz wie in anderen Wohnhäusern, sondern die Ansprüche sind besonders hoch und die Berührungspunkte sind besonders vielzählig. Das kann man, glaube ich, sagen.
1: Ne? Ja, also die Nähe ist größer, das ist das Entscheidende. Die Ansprüche sind hoch. Also du hast es gut zusammengefasst, würde ich genauso unterschreiben. Die Ansprüche sind hoch und die Nähe ist größer.
0: Naja, und wenn dann einer sagt, den Dreck in der Waschküche, hier sieht keiner, dann klingelt es bei einigen und sagen es. Irgendwie hat meine Mutter das auch immer gesagt. Und dabei geht es dann doch um Staubflocken oder auch um mehr. Ja, um mehr. Ja. Lass uns noch mal von Zweierkonflikten auf die Gruppe gucken. Es gibt ja immer eine Gruppe, eine Gemeinschaft, die hört zu, die schaut zu und nickt oder schüttelt den Kopf, aber schweigt auch manchmal. Welche Rolle spielt die Gruppe?
1: Unterschiedlich. Also es gibt Gruppen, habe ich zumindest schon erlebt. Ich sag mal Beispiel Zweierkonflikt, Lärm in der Wohnung. Ja? Mhm. Zwei Mietparteien streiten sich über Lärm in der Wohnung. Beispiel Kinder, die zu laut sind oder. Du hast das Beispiel vorhin genannt. So, wenn solche Konflikte hoch eskalieren, passiert es häufig, dass sich die Betreffenden an die Gruppe, das Wohnprojekt, das Plenum melden, im Sinne von, löst das für uns. Mhm. Der oder die andere Partei muss raus, das ist nicht mehr tragbar. So, da kann ich nur wärmstens empfehlen, liebe Gruppe, lehnt euch zurück, ihr seid nicht für die Lösung zuständig, unbedingt. Solche Konflikte innerhalb einer Gruppe lösen zu wollen, ist schier unmöglich, weil es entweder sowas wie Parteilichkeit gibt zur einen oder anderen Seite, sei das über sowieso bestehende Kontakte oder weil die Argumente scheinbar einleuchtender sind. Ich würde jedem Wohnprojekt, jeder Gruppe empfehlen, sich aus Zweierkonflikten rauszuhalten und sich eine Mediation zu besorgen. Unbedingt. Weil der Lösungsdruck ist dann groß. Ja, die oder die wollen wir halten oder das muss doch klärbar sein. Und das ist es manchmal nicht. Das ist das, was ich meinte, was auch in Nachbarschaftskonflikten passiert. Ne, wenn es um sowas wie Lärm oder worüber sich die Amtsgerichte beschäftigen, darüber wachsende Zweig aus dem Nachbargarten. Ne? Also das kennt man ja.
0: Ich kann jetzt im Moment nicht so ein bisschen dagegen argumentieren, aber ich habe Lust. Denn ist es doch so, dass zwei sich in die Wolle kriegen und dahinter steckt durchaus etwas, was in der Gruppe stiehlt ist oder Gewohnheit oder ein Ritual oder Ränge. Und die legen dann die Hände in den Schoß und sagen, haben wir ja nichts mehr zu tun. Aber eigentlich spielt die Gruppe eine ganz schöne Rolle, dass diese Ansprüche überhaupt entstanden sind und dass Leute sich so unter Stress fühlen, weil sie fühlen sich ja auch beobachtet. Aber ich nehme das hin, ich mache ein Beispiel.
1: Warte, mach ein Beispiel. Ja, also ich würde mal dahin gehen, zu gucken, um was für einen Konflikt geht es genau. Also,
0: Ich sag einen. Sag einen. Aufzüge, Aufzugswartung, teuer, richtig teuer, Riesenthema. Die Erdgeschossbewohner in einem ausgedachten Wohnprojekt, die wollen sich an den Wartungskosten nicht beteiligen. Ganz klar, sie wohnen ja unten, die brauchen den Aufzug überhaupt nicht. Was fällt dir dazu ein?
1: Eine klare rechtliche Antwort. Aufzüge sind Gemeinschaftsflächen und damit sind alle dran. Punkt. Würde ich
0: abkürzen. Ja, dann haben wir Wohnprojekte Spielräume. Die müssen ja nicht alles verrechtlichen.
1: Naja, gut, also du kannst ja gerne, so, wir haben das ja immer wieder. Wir haben zum Beispiel eine Kita bei uns im Haus, so, und die Kita nutzt die Aufzüge logischerweise mehr als die BewohnerInnen. Interessanterweise gab und gibt es das alles schon, oder ich kenne das aus anderen Wohnprojekten, im Fall einer aufgetretenen körperlichen Einschränkung, Behinderung, wo die betreffende Person dringend auf einen Aufzug angewiesen war und ein Teil der Gruppe dann sagte, ja, dann soll die doch ins Erdgeschoss ziehen, wir bauen keinen Aufzug, ist zu teuer. Auch diese Konflikte, da liegt nicht unbedingt ein gesamter Gruppenkonflikt hinter, sondern das können manchmal Einzelinteressen, wie das Beispiel, was ich gerade mit den Mietparteien gegeben habe. Aufzug ist eigentlich ein gutes Beispiel für einen darunterliegenden Gruppenkonflikt, tatsächlich, da es so war. Das würde ich mir auch angucken unter dem Aspekt, zunächst, also da würde ich ganz stumpf rechtlich argumentieren, ne, Gemeinschaftseigentum und damit sind alle zuständig, führt meistens auch zur einfachsten Lösung. Aber wenn sich das darüber nicht klären lässt und Einzelne sagen, wir bezahlen diese Anteile einfach nicht, das kommt vor, dann kann man immer noch mal argumentieren mit dem Perspektivwechsel, beziehungsweise arbeiten mit dem Perspektivwechsel, dass man solche Methoden wie Time to Think, man setzt die Gruppe in jeweils Zweiergruppen, möglichst gegen polige Zweiergruppen, die sollen sich einfach mal austauschen nach den tatsächlichen Hindernissen, für diese Kosten, nach den tatsächlichen Möglichkeiten, die ein Aufzug bringen würde. Und häufig gibt es Lösungen.
0: Ja, es ist gut, dass du jetzt auch so was Methodisches einbaust. Dann kann ich mir auch besser vorstellen, wie du arbeitest. Vielleicht liegt es daran, dass ich diesen Podcast mache und in vielen Wohnprojekten ein- und ausgehe. Ich habe so viele Beispiele von Problemen. Ich sage mal ein anderes, das geht es nicht um Aufzug.
1: Gerne.
0: Aber da ist ein Wohnprojekt, die sind eigentlich öko drauf, ökologisch.
1: Ja.
0: Trotzdem brauchen die Autos und die haben also Stellplätze. Und die Leute ohne Auto, aus Überzeugung, sagen nix, ich beteilige mich nicht an Stellplätzen. Daraufhin sagen die Leute dann mit den Autos und wir nicht am Fahrradkeller.
1: Herrlich. Wunderbar. Ja, herrlich. Sehr schön. Pattsituation sozusagen. Ja. Ne? Ach Gott, ja, das ist auch schön. Das ist nicht untypisch. Mhm. Ne? Und da liegt meistens was anderes hinter. Und da würde ich tatsächlich mit der Gruppe auf die Suche gehen. Auch methodisch. Mhm. Nämlich, wie läuft es denn sonst? Ich arbeite gerne, ich kürze das jetzt mal ab, um das überhaupt erklären zu können, mit einer sogenannten Starfish-Retrospektive. Mit Blick nach hinten und nach vorne. Starfish ist übersetzt der Seestern. Das heißt, er hat 5 Arme, der Seestern. Und ich stelle 5 Fragen. Was läuft bei euch gut? Soll auf keinen Fall verändert werden? Wovon könnte ein bisschen mehr passieren? Wovon etwas weniger? Stopp, was gar nicht mehr? Und Start, womit sofort beginnen? Ich habe das nicht erfunden, diese Methode. Die ist geklaut bei den IT-Lern, witzigerweise. Das Vorurteil ist ja, ITler sprechen nicht miteinander, aber sind ganz groß da drin, schnelle Methoden, gute, wirksame Methoden zur Kommunikation zu erfinden. Was ich teilen kann tatsächlich, was die Wirksamkeit der Methoden angeht. Mit der Methode arbeite ich sehr gerne und oft in Wohnprojekten. Nämlich nicht nur den Blick darauf zu lenken, was läuft alles schief, was kriegen wir alles nicht hin, sondern erstmal damit anzufangen, auch ein rhetorisches Instrument zu sagen, was läuft denn gut bei euch, was kriegt ihr hin und wie habt ihr das geschafft und wenn ihr mal in Ausnahmesituationen wart, wie habt ihr diese Ausnahmesituationen bewältigt, was war da möglich, was jetzt nicht möglich ist, was war da möglicherweise anders, gab es da andere Gruppenkonstellationen, dass nicht einer, der eine sichtbare Machtposition ausgeübt hat oder ähnliches. Wie ist die Entscheidungsfindung gelaufen, etc. Mhm. Und allein dieses methodische Arbeiten ist häufig vielversprechend, damit man sich gar nicht darauf einlässt, wie der oder die hat das gesagt, die einen meinen Fahrradkeller, dann wir auch nicht, die anderen meinen dann Autobeteiligung, wir dann auch nicht. Also dass dann gegenseitig leichter Erpressungsversuche hervorgekramt werden, um weg von dieser unmittelbaren Ebene zu kommen.
0: Ja, ist gut, dass du das sagst, weil es könnte ja auch ein Weg sein zu sagen, also ich gucke jetzt erstmal in unser Konzept, was haben wir uns hier vorgenommen und danach müssen wir das so und so und so regeln.
1: Sofort. Ne?
0: So geht
1: weil
0: dann es
1: sind
0: nicht.
1: Wir auf der Ebene der Rechtfertigung. Warum die einen das tun und die anderen, führt zu nichts. Erfahrungsgemäß in Konflikten führt Ping-Pong-Spielen zu gar nichts, sondern man muss eigentlich an diese Ursachen ran und auch wirklich gucken, das meinte ich eben ernst, nicht immer nur mit dem erhobenen Zeigefinger zu arbeiten, was, das meinte ich vorhin auch mit der Bescheidenheit in der Moderation und in der Supervision des Moderators oder der Moderatorin, zu sagen, Leute, was gelingt euch denn? Und darin allein schon eine Befähigung für die Gruppe zu sehen, guck mal, euch gelingt doch was. Das könnt ihr doch. Und das funktioniert. erstaunlicherweise immer wieder.
0: Schön, also mich freut das erstmal, wie du das beschreibst und die Tür öffnest. Auf der anderen Seite erwartet das natürlich auch bei den betroffenen Personen, die diese Konflikte haben, auch wenn einige sagen, ich doch nicht, das sind den anderen egal, eine Bereitschaft, sich darauf einzulassen, sich die Zeit dafür zu nehmen und eventuell auch an Dinge, über Dinge zu sprechen und an Dinge erinnert zu werden, die man eigentlich gar nicht in der Gruppe zeigen will. Das würde einen zu verletzbar machen oder wie auch immer so. Ne? Wie gewinnst du die Leute?
1: Indem ich von vornherein klar mache, diese Gruppe ist ein geschützter Rahmen. Niemand muss über seine Gefühle oder seine Befindlichkeiten sprechen, sondern alles darf, nichts muss. Das ist das Zentrale. Und dass es alles unter dem Motto der Verschwiegenheit läuft, das heißt, nichts nach außen drängt. Mhm. Na, das ist das Entscheidende. Und tatsächlich, dass auch gemeinsam eine Verschwiegenheitserklärung abgegeben wird, untereinander, wenn mal Leute nicht teilnehmen, dass es dann kein Geschluder gibt. Die oder jener hat aber auf der Moderationsveranstaltung Folgendes gesagt. Also, dass die wirklich einen Schutzraum haben für sich.
0: Von den Treffen gibt es jedenfalls kein Protokoll. Okay.
1: Ja, es gibt ein Protokoll. Ich sage das immer, Offenheit im Sachlichen, Verschwiegenheit im Persönlichen. Okay. Das ist mein Eingangssatz eigentlich immer. Offenheit im Sachlichen, also es gibt dann Protokolle, wenn Entscheidungen über irgendetwas getroffen werden. Aber es gibt keine Protokolle im Sinne von Gesprächsprotokollen, die oder der hat das oder das gesagt. Mhm. Auf keinen Fall.
0: Gut, dass du diesen Aspekt auch nochmal herausstellst, dass Vertraulichkeit eine große Rolle spielt und Sachentscheidungen dokumentiert werden können, aber das persönlich herausfällt. Soweit vielleicht erstmal im zweiten Schritt. Wir sind hier bei Wohnprojekte im Gespräch. Ich spreche mit Angelika Topp zum Thema Freud und Leid zwischen Alt und Jung, Konflikte im Wohnprojekt. Und ich bin Tom Voss. Angelika, nochmal ganz praktisch. Rufen dich Leute an und sagen, hey, wir brauchen Hilfe. Wie läuft sowas konkret, wenn Wohnprojekte Hilfe brauchen?
1: Also, es gibt ein sowohl als auch da drin. Leute rufen mich direkt an, ja, weil sie per Mundpropaganda von mir gehört haben und offenbar Gutes gehört haben, sonst würden sie nicht anrufen. Ansonsten habe ich ein, darüber ist es tatsächlich entstanden, und zwar über die unsere Hausverwaltung, die verwalten mehrere Projekte in Hamburg, P99.
0: Mhm. Gibt's einen eigenen Podcast zu.
1: Genau, sehr schön. Hören, liebe das, Hörer, ja. Das ist gut zu hören, dass Manuel und Konsorten auch zu Wort kommen. Ja. Wunderbar. So, und tatsächlich ist das entstanden, ich glaube, dieser Kontakt über Manuel Osorio, der mich dann öfter mal angefragt hat, weil er gehört hat, über wen auch immer, keine Ahnung, die macht Moderation, das ist ja viel Mundpropaganda einfach. So, und deswegen, wenn Projekte Konfliktsituationen haben, dann wenden die sich entweder an P99 oder direkt an mich. Und also ich habe keine eigene Seite, auf der das steht. So.
0: Gut, also per Mundpropaganda und per Kommunikation, das spricht sich rum. Und dann nimmst du eine Anfrage auf und gehst du dann gleich auf die Leute zu? Oder wird erstmal so ein Vorcheck gemacht oder wie geht das?
1: Meistens ist es ja so, dass es ein erstes Telefonat gibt, wo ich die Menschen bitte, mir doch mal zu schildern, was eigentlich ihr Anliegen ist und wobei ich ihnen behilflich sein kann. Und wenn das ein vielschichtiger Konflikt ist, kann es sein, dass es ein Vorgespräch gibt. Na, also wenn das wirklich eine größere Sache zu sein scheint, wenn es um eine Moderation, eine Begleitung von Entscheidungsfindungen oder Prozessen geht, führe ich meistens gar keine Vorgespräche, sondern gehe direkt da rein. Wenn es ein größerer Konflikt ist, führe ich Vorgespräche mit den Konfliktparteien.
0: Also
1: unter vier Augen.
0: Ah ja, also Einzelgespräche dann. Mhm. Nicht alle immer in der Gruppe,
1: auf
0: sondern auch mal
1: Fall.
0: Getrennt.
1: Genau, auch mal getrennt. Auf keinen Fall alle in der Gruppe. Manchmal führt das sogar dazu, ich muss gerade an ein Projekt denken, da ging es um einen Nachbarschaftsstreit, dass die Gruppe beschlossen hat, diesen Streit tatsächlich nur unter den beiden Konfliktparteien moderieren zu lassen und eine vom Vorstand vertreten war. Ne? Was ich total sinnvoll fand, weil das waren Punkte, dass, da hatte die Gruppe eigentlich auch keine, wäre keine Hilfe gewesen, sage ich jetzt mal so. Ne?
0: Das bringt mich gleich zu der Frage, Stichwort Geld. Und in diesem Fall, von dem du erzählt hast, haben dann alle die Moderation bezahlt? Weil das ist ja auch wieder so ein Punkt. Oder sagen dann einige, ach, die beiden Streithanseln, sollen die doch selber bezahlen. Was haben wir damit zu tun?
1: Nee, die haben alle bezahlt. Also haben tatsächlich, das hat tatsächlich das Projekt bezahlt, ja.
0: Gut, hohe Einsicht. Aber mein Beispiel, was ich eigentlich bringen wollte, ist, dann sagen zwei, nee, also das ist ein Gruppenthema und das hängt sich hier an uns auf. Und die Gruppe sagt nichts, ihr streitet immer wieder genau über denselben Punkt. Müsst ihr selber zahlen, die Unterstützung dabei.
1: Kann passieren. Mhm. Ne? Dann können die sich entscheiden, ob sie das machen wollen oder nicht.
0: Okay, aber das ist ja auch, deine Rolle ist ja eine andere. Klärst du das am Anfang? Deine Leistung kostet ja Geld.
1: Ja.
0: Und diese Rechnung muss ja jemand bezahlen. Und wenn unklar ist, wer, dann kriegst du vielleicht kein Geld.
1: Nee, also das ist mir noch nie passiert. Ich kläre das am Anfang. Und in allen Fällen, überlege ich jetzt gerade, wirklich in allen, es gab nie ein Problem, hat das die Genossenschaft übernommen.
0: Okay.
1: Tatsächlich. So, und wenn so ein Konflikt mal entsteht, da würde ich dann auch denken, Leute, das könnt ihr machen, ihr könnt es auch lassen. Also, ne, wenn die Genossenschaft sagt, das ist ein Privatkonflikt, den möchten wir nicht unterstützen, dann muss man das respektieren, finde ich. Und dann kann sich diese private Gruppe entscheiden, ob sie eine Moderation wünscht oder nicht, wie in jedem anderen Fall auch.
0: Also. Und noch eine Frage in dem Zusammenhang, Angelika, wir sprachen vorhin drüber, woran merkt man, jetzt bräuchten wir eigentlich eine Moderation oder jetzt noch nicht. Aber die Kombination in der Frage ist auch, jetzt brauchen wir eigentlich keine mehr. Genau. Also diese Punkte alle, wie hilfst du da den Leuten?
1: Moderation, Supervision möglicherweise. Mediation ist dann fällig, wenn Einzelne sich zurückziehen, wenn Konflikte intern nicht mehr lösbar sind oder nicht mehr gesprochen wird, Einzelne ausgegrenzt werden oder sich zurückziehen. Das würde ich Projekten empfehlen, dann Moderation einzufragen. Genau, mein Leitsatz ist, beende rechtzeitig. Das heißt, ich sage allen Projekten eingangs, wir machen eine Moderation von 1 bis 3 Veranstaltungen. So, in wenigen Ausnahmefällen, das ist fast immer gelungen, dann tatsächlich den Prozess in Gang zu setzen und mich überflüssig zu machen. In wenigen, wirklich in einem Ausnahmefall, glaube ich nur, mache ich eine begleitende Prozessmoderation. So, die sehe ich alle halbe Jahr jetzt für seit 3 Jahren.
0: Mhm.
1: Also da geht es dann einfach nur um die Klärung, wie gehen wir das an. Das hat das Projekt so gewünscht.
0: Mhm. Also es setzt auch da bewusst auf die Selbstkraft, die eigene Kraft der
1: Unbedingt
0: Gruppe und die sich
1: Gruppe.
0: Entfaltende Kraft im Prozess. Und bei Bedarf kann man dich ja dann auch wieder erneut anfragen, aber das ist nicht so wie bei so einer Psychotherapie. Sowas macht man über 2 Jahre.
1: Auf keinen Fall.
0: So,
1: nein, auf keinen Fall.
0: Eher punktuell und dann 2-3 Mal. Ist gut. Also ich wollte da jetzt auch gar nicht indiskrete Fragen stellen, sondern nur mir das mal vorzustellen,
1: dass
0: das
1: wunderbar.
0: Für einen Rhythmus hat.
1: Wunderbar. Also das ist auch eine wichtige Unterscheidung von Moderation und Mediation und Supervision, das sind keine Prozesse, die über Jahrzehnte angelegt sind. Mhm. Also Therapien je nach Schule sind ja schon 1 bis 2 bis 3 Jahre dabei. Na, das macht man in der Supervision von Teams auch, aber von Projekten auf keinen Fall. Na, also das ist eine kurzfristige Krisenintervention, so könnte man das übersetzen.
0: Ich wollte an dieser Stelle auch nochmal an die Hörerinnen und Hörer den Tipp loswerden. Es gibt solche Mediatoren bundesweit und es gibt eine ziemlich hilfreiche Seite von der Stiftung Trias. Da kann man je nach Bundesland gucken, wo gibt es welche Mediatoren für solche Probleme und sich schlau machen darüber. Das finde ich eigentlich ganz praktisch. Ich füge den Link zu dieser Übersicht und zu dieser Suchhilfe ein in die Shownotes zu diesem Podcast. Ich springe noch mal zu einem anderen Thema, Angelika. Stichwort Kinder, Jugendliche, die kriegen ja viel mit von Konflikten, auch wenn die Erwachsenen sagen, geh du mal raus, wir müssen mal streiten und so. Ne? Manchmal sind die Kinder sogar Auslöser. Wie gehst du als Coacherin damit um? Beteiligst du auch Kinder und Jugendliche?
1: Es kommt drauf an, weil ich bin ja auch familientherapeutisch unterwegs und sage da, wie auch in Projekten, wer sind eigentlich die Erwachsenen? Ja, das heißt, erstmal zurück zur Lösungskompetenz der Gruppe. Da würde ich erstmal die Erwachsenen darum bitten, die Konflikte, auch wenn die Kinder Auslöser sind, die Erwachsenen den Konflikt sich austragen zu lassen, weil Kinder häufig überfordert sind mit solchen Geschichten. So, ab einem bestimmten Alter, wenn es um 16, 17, 18-Jährige und meinetwegen die Dauerparty am Wochenende oder irgendwelche Lärmbelästigung, dann kann man die schon dazu holen, auf jeden Fall, im Sinne von Vereinbarungen treffen.
0: Und noch ein anderer Punkt. der betrifft den Aspekt Sprache. Mhm. Man kann ja belehrend, provozierend, ironisch sprechen. Manche sind rhetorisch auch sehr geschickt und andere sind ein bisschen hilflos manchmal. Deswegen ist die Arbeit, die du machst, ja auch eine, die sehr stark an Sprache hängt. Gibt es bei dir auch Beratungsleistungen oder Unterstützungsleistungen, die nicht von Sprache abhängen?
1: Ja, auf jeden Fall. Auf jeden Fall. Wieder ein praktisches Beispiel. Ich übersetze das mal. Ich visualisiere sehr viel. Mhm. Das heißt, Gesprochenes, eine Methode wäre, ich bin ja Psychologin, kommt aus der Kommunikationswissenschaft, das sogenannte innere Team, dass ich tatsächlich Figuren aufmale mit den jeweiligen Rollen, die in einer Person sind. Und ich visualisiere Gefühle, visualisiere tatsächlich, also ich male dann so Figuren, ja, mit Sprechblasen und großen Bäuchen und da sind dann die Gefühle drin. Das hilft häufig, Dinge sehr viel deutlicher zu machen, als jedes Wort das kann. Mhm. Ja. Also tatsächlich, ich arbeite viel mit Visualisierung.
0: Aber ich wollte noch mal nachfragen an der Stelle. Wenn sich einer schwer tut, sich zu artikulieren und seine Gefühle zu artikulieren, hat er es auch nicht so ganz einfach in einem Wohnprojekt, oder?
1: Ja, das kann man so sagen, auf jeden Fall. Mhm. Aber, ne, nochmal, Menschen wieder an den Punkt der Akzeptanz der Unterschiede. Es sind nicht alle Menschen gleich, nicht alle Menschen haben es leicht, Gefühle zu verbalisieren. So, und Sinn einer Moderation oder einer Mediation darf es auf keinen Fall sein, jetzt Gefühle rauslocken zu wollen. Ja? Mhm. Sondern wenn eine Frage, was ist denn das für ein Gefühl, zu nichts führt, dann lässt man das ruhen. Mhm.
0: Du hast es jetzt in Richtung Gefühl bewegt. Ich sag mal ein anderes Beispiel. Mhm. Es gibt einen Stress in einem Wohnprojekt, weil eine Frau gesteht, dass sie das mit dem Protokoll führen nicht kann. Und das liegt nicht am Tippen am Computer, sondern irgendwie das Zusammenfassen und auf den Punkt bringen, was wurde gerade besprochen. So. Und die anderen sagen, das kann nicht sein, da musst du nur zuhören, orientiere dich an der Tagesordnung und so. Und es schaukelt sich so hoch, dass die Arbeitsverteilung dann in Frage steht. Was würdest du da raten?
1: Ja, ich würde fragen, wer kann es denn gut und wem fällt es leicht, um den Druck von dieser betreffenden Person zu nehmen. So,
0: also, ist ja auch so ein Blaming oder
1: das Blaming ist auf jeden dann. Fall Blaming und es ist auf jeden Fall, an der Stelle würde ich immer wieder fragen, ne, Ressource der Gruppe, wem fällt das leicht, wer kann es gut, kann die betreffende Frau vielleicht eine andere Aufgabe übernehmen. Mhm. Ne? Also immer wieder, selbstverständlich.
0: Mhm. Das heißt, es ist auch nochmal wichtig, wegen der Aufgabenverteilung, was du anfangs erwähnt hast, Austausche, Wechsel von Aufgaben auch in Erwägung zu ziehen, je nachdem, wer was gut kann.
1: Genau, unbedingt. Also ressourcenorientiert, ne, warum soll ich Menschen in einer Gruppe etwas aufzwingen, wo sie Widerstände gegen haben? Mhm. Das wird nichts werden. Das ist schon wieder das Thema Akzeptanz der Unterschiede. Ne? Mhm. Also es geht immer, läuft auf eins hinaus. Menschen sind unterschiedlich. Liebe Menschen, lernt das zu akzeptieren.
0: Ja gut, also man bucht dich als Konflikthelferin und dann wird das Ganze besprochen, mühsam genug. Irgendwann ist das Problem gelöst und damit ist die Sache dann doch auch erledigt, oder? Diese Vorstellung, ist die naiv?
1: Nein, überhaupt nicht. Nein, also das ist dann erledigt, das gibt es. Also, so. Ja.
0: Ja, weil Unterschiede aushalten, so heißt ja auch, eigentlich kann man nichts dran machen, man muss damit leben, dass es das Problem gibt.
1: Ja, heißt es auch.
0: Ne? Heißt es auch.
1: Das ist die Herausforderung tatsächlich.
0: Mhm. Und dann gibt es ja noch den Punkt, über den wir vorhin sprachen. Die Unterschiede kann man nicht mehr aushalten. Und es knackt, irgendwas bricht. Was passiert dann, wenn sich ein Wohnprojekt zerlegt?
1: Ich habe es Gott sei Dank noch nie erlebt. Ja. Wirklich noch nie. Gibt es sicherlich. Also wenn ein Wohnprojekt, das Beispiel hatte ich vorhin genannt, für diese Kleinwohnungsgeschichte, für die beiden, wenn das so hoch eskaliert ist, dass in der jeweils anderen Seite nur noch ein Gegner oder ein Feind gesehen wird und es eigentlich um Vernichtung geht, dann ist auch jede Moderation zu spät. Dann muss man wirklich sagen, in Ordnung, so einen Auftrag würde ich auch nicht annehmen tatsächlich, weil da kann man sich nur selber mit ruinieren. Wenn Konflikte so hoch eskaliert sind, wenn das zwischen einzelnen Parteien ist, dann man kann auch an Mediatoren, an andere weiterverweisen, die das rein berufsmäßig machen, nur Mediation. Manchmal muss man dann sagen, ja, vielleicht ist es dann so weit, dass einzelne Leute ausziehen. Kommt vor.
0: Ne? Darauf wollte ich hinaus.
1: Kommt vor.
0: Das ist vielleicht Worst Case, mhm. aber dennoch gehen auch Beziehungen und Ehen auseinander und es gibt Menschen, die helfen, diesen Prozess des Sich-Trennens auch so zu gestalten, dass nicht noch mehr Schäden beieinander passieren und auch bei Mitbeteiligten, gemeinsamen Freunden beispielsweise, die noch verbleiben in dem Wohnprojekt oder so. Ne? Ja. Auch das könnte ja Teil einer Mediation sein, auch zu helfen, obwohl man sich trennt und bestimmte Sachen nicht lösen kann, Vereinbarungen zu treffen oder, ich weiß nicht genau, Rituale oder
1: Gewohnheiten. Absolut, absolut. Also wie können wir trotz einer Trennung Freunde bleiben, ja, wenn es um unterschiedliche Parteien gibt oder geht und einzelne Menschen sehr stark eingebunden sind. Ich muss auch wieder denken an den familientherapeutischen Aspekt. Das ist auch sehr ähnlich wie in Wohnprojekten. Ich sage immer, Paare können sich trennen, Eltern bleiben Eltern, Punkt. Mhm. Na, und letztendlich ist es in Wohnprojekten ähnlich. Menschen können ausziehen, Projekte verlassen und trotzdem können sie mit Einzelnen in dem Projekt befreundet bleiben. Das muss überhaupt kein Hindernis sein. Ist auch eine Realität.
0: Ja, ich springe nochmal zurück auf den positiven Fall, weil du beharrst ja auch auf diesen Punkt, wie wichtig das ist, Unterschiede auszuhalten und zu akzeptieren, wahrzunehmen. Und wir sprachen über deine Methoden und so. Gibt es eigentlich auch Übungen für, ja, wie soll ich sagen, Toleranz oder für die Akzeptanz von Unterschiedlichkeit? Also machst du so Workshops oder so oder ist das zu naiv gedacht?
1: Nee, also das gibt's in dem Sinne nicht. Mag sein, dass sich irgendein Psychologe Übungen dazu ausgedacht hat. Ich kenne keine. So, letztendlich, man kann sich nur darin üben, nämlich im, was hilft mir selber dabei, sich jeweils diese Frage zu stellen, Unterschiede in Konfliktsituationen auszuhalten. So, und wie eine Frage, wann ist es mir mal gelungen? Und was war dafür nötig, so einen Unterschied gut aushalten zu können? Ich konnte mich zurücklehnen, ich war nicht ganz so arg betroffen oder. Ne? Also wie ist es mir jeweils einzeln gelungen, diese Unterschiede auszuhalten, auch wenn ich mich geärgert habe? Ne? Ich habe die Situation verlassen, habe etwas ganz anderes gemacht oder. Also letztendlich geht es über Selbstreflexion. Ne? Und das ist das, was ich den meisten Menschen dann auch mitgebe. Da wir ja alle hin und wieder Schwierigkeiten haben, Unterschiede auszuhalten, das ist ja völlig normal.
0: Wenn also in Projekten auch wirtschaftliche Abhängigkeiten bestehen, weil die Leute gut und günstig da wohnen, die Wohnung brauchen oder die haben Eigentum in dem Haus, dann passiert das natürlich auch schnell, dass man sich vielleicht ein bisschen zu dolle verbiegt, um Unterschiede auszuhalten und den konstruktiven, eigentlich naheliegenden Weg, sich zu trennen, nicht wählt. Also vielleicht brauchen auch manche einen Schubs, oder?
1: Das kommt vor, aber da würde ich sagen, das geht mich als Moderatorin nichts an.
0: Okay.
1: Na, also ich würde mich, selbst wenn ich so einen Verdacht habe, niemals ungefragt also einmischen vor dem Hintergrund, wo kein Anliegen, kein Auftrag. Na, also wenn nicht jemand sagt, bitte versuch das nochmal rauszuarbeiten, ich würde das niemals von mir aus tun.
0: Angelika, vielen Dank erstmal. Das sind viele Aspekte, die du jetzt angesprochen hast und wenn ich die Quintessenz nochmal zusammenfassen darf, zum wichtigsten Punkt im Gespräch ist doch geworden, das sind unterschiedliche Menschen, die aufeinanderstoßen mit unterschiedlichen Bedürfnissen, Lebensphasen, Situationen, Lebensthemen.
1: Absolut.
0: Und wenn die aufeinanderstoßen und im Wohnprojekt ist so ein kleiner Heizkessel, da stoßen viele aufeinander im Heizungskeller des Wohnprojekts. Da geht es auch schon hoch her, also da gehören Konflikte dazu. Und ich glaube, du hast auch nochmal sehr deutlich gemacht, dass die Ansprüche da eine ganz große Rolle spielen. Also eigentlich ist es auch von dir aus ein Plädoyer, Leute, bleibt auf dem Boden mit den Ansprüchen, nehmt euch nicht zu viel vor, macht euch nicht verrückt. Dann war, glaube ich, ein wichtiger Punkt auch nochmal, Ressourcen sind unterschiedlich verteilt. Wir sprachen am Schluss nochmal über die Sprache, aber bei Ressourcen denken wir natürlich auch an Geld, an Zeit, Mobilität, an vielen anderen Sachen. Ne? Und dass die Verteilung dieser Ressourcen eigentlich ein ganz zentrales Konfliktfeld von Wohnprojekten ist. Und das liegt ja auch nahe. Also auch gerade, wenn man altersgemischte Wohnprojekte vor Augen hat. Es ist aber auf der anderen Seite auch so, du bist kein Zauberer. Du kannst die Konflikte nicht wegmachen, sondern du kannst auch nur bescheiden mit den Leuten drüber reden und Lösungswege aufzeigen, aber durch die Tür durch müssen sie dann selber laufen. Ne? Gut, das sind so die Punkte, die ich jetzt auch wahrgenommen habe und die ich jetzt nochmal so ausdrücke. Findest du dich da so wieder?
1: Ja, also ich finde, du hast es wunderbar zusammengefasst. Die Ressourcen kann man nicht erzwingen, sondern die kann man zur Verfügung stellen, die kann man besprechen. Und das andere ist sozusagen, der entscheidende Punkt ist die Anerkennung der Unterschiede, Und das kann man einüben.
0: Mhm. Vielen Dank, Angelika, für deine Erklärungen, Hinweise und Ratschläge. Ich bin mir sicher, das hilft schon in vielen Fällen gut weiter.
1: Ich danke dir für die nette Anfrage, Tom, und grüße alle in Projekten, die mit Konflikten zu tun haben. Da ja. sind sie nicht alleine.
0: Ja, schön. Und ich danke auch fürs Zuhören. Bis zur nächsten Folge. Wohnprojekte im Gespräch. Diesmal mit Angelika Topp zum Thema Freud und Leid zwischen Alt und Jung. Konflikte in Wohnprojekten. Und ich bin Tom Voss.
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0: Ja, hallo, ich bin's wieder, Alexander Mikolajczuk. Heute bin ich leider alleine am Start. Leon ist leider verhindert. Wir ziehen das Ganze heute mal im Solo-Modus durch. Aber ich habe heute Theo Gabriel als Gast dabei. Aber bevor er sich vorstellt, möchte ich kurz das Thema benennen. Und zwar wird es heute um das Thema Wehrpflicht gehen.
1: Ja, also hallo, ich bin Theo. Ich bin 16 Jahre alt, spiele für mein Leben gerne Fußball und bin politisch.

0: dem russischen Angriffskrieg, wie viel da passiert ist und wie sich unsere Sicherheitslage verändert hat. Und mein erster Gedanke war, dass es gut ist. Also da sehen wir schon die zwei verschiedenen Perspektiven und das wollen wir heute angehen. Ich würde gerne mit einer Umfrage anfangen. Und zwar ist das so, dass unter den Jugendlichen und jungen Erwachsenen im Alter von 14 bis 29 Jahren sich über 18% für die Wiedereinführung eines Wehrdienstes aussprechen. Also einer von 18% wäre ich. Aber was sagst du, Theo, direkt zu dieser Umfrage, dass sich so wenige dafür aussprechen? Wie begründest du das?
1: Ja, ich glaube, das Problem ist so ein bisschen dabei, dass halt viele auch einfach nicht gerade Lust dazu haben, in den Krieg zu ziehen oder vor allem auch nicht gerade davon begeistert sind, was die deutschen Politiker gerade machen und sich dann auch nicht für die Verantwortung ziehen wollen, eben dafür in den Krieg ziehen zu müssen im Ernstfall. Und ich glaube, das ist so, warum viele da eben nicht für sind.
0: Ja, du hast schon einen sehr wichtigen Punkt angesprochen, und zwar die Politiker, die alten weißen Männer, die im Bundestag sitzen und über uns entscheiden, habe ich schon letztes Mal erwähnt und erwähne ich immer wieder diese Narrative, die wir haben, obwohl ich denke, dass es nicht so ist, aber wir werden dazu auch kommen. Die Umfrage sagt, dass unter den Älteren im Alter zwischen 50 und 69 Jahren sich über 51% für die Wiedereinführung eines Wehrdienstes aussprechen. Ich glaube erstmal, das ist keine große Überraschung, dass sich die Älteren dafür aussprechen. Und sie waren ja selbst, hatten ja selbst noch die Wehrpflicht. Aber um das nochmal zu konkretisieren, was ist eigentlich die Wehrpflicht und warum gibt es sie nicht mehr? Viele sagen auch, dass sie abgeschafft wurde, aber das ist falsch. Denn die Wehrpflicht wurde 2011 nicht abgeschafft, sondern lediglich ausgesetzt. Das Grundgesetz, Artikel 12a, ermöglicht ihre Reaktivierung jederzeit durch den Gesetzgeber ohne Verfassungsänderung. Das heißt, dass sie nur pausiert wurde, kann man so sagen, und nicht abgeschafft. Jetzt aber vielleicht eine Sache, die ich gerade eben schon erwähnt habe und wo Theo gesagt hat, wir müssten in den Krieg ziehen. Also am 24. Februar 2022 begann die russische militärische Großoffensive gegen die gesamte ukrainische Bevölkerung. Dieser völkerrechtswidrige Angriff markiert die Eskalation sozusagen zum ausgewachsenen Krieg und das ist einer der Punkte, warum ich für die Wiedereinführung bin eines Wehrdienstes, weil wir in so einer, naja, sicherheitsbedrohten Lage sind in Europa.
1: Sicherheitsbedroht in jedem Fall. Ich glaube, das Problem ist, dass es nicht so ist, dass viele Menschen Deutschland retten würden, sondern die richtigen. Was meine ich damit? Es reicht nicht, wenn wir viele junge Menschen einziehen, sondern wir brauchen wirklich Leute, die Bock drauf haben und die auch sagen, wir müssen in Deutschland was verändern, wir müssen in Deutschland uns schützen können und die sich dann auch eben bereit dafür fühlen, sich komplett ausbilden zu lassen. Und wenn wir keine Leute haben, die keine Lust haben, also wenn wir Leute haben, die dastehen und sagen, nein, das ist nicht meins und so, die dann aber einbezogen werden, das ist dann eben so, dass diese Lustlosigkeit vielleicht in dieser Wehrpflicht zeigen würden, bedeutet dann im Umkehrschluss, dass Leute, die sich dafür interessieren, vielleicht auch einfach mehr leisten würden.
0: Das heißt, du meinst Qualität statt Quantität, also eher wenige Leute, die motiviert sind, die Bock drauf haben, die auch länger ausgebildet werden, als einfach nur eine große Masse, die dahin geschickt wird.
1: Ich würde sagen, ja, also zum Teil. Vor allem ist es aber auch so, dass wir die Bundeswehr attraktiver machen müssen für junge Menschen. Also nicht sagen, es ist eine Pflicht oder es ist ein freiwilliger Dienst, der auch jederzeit wieder zur Pflicht werden kann, sondern es muss so sein, dass die Bundeswehr sich aktiv dafür einsetzt, es eben so attraktiv zu machen, dass dann auch junge Menschen dahin kommen.
0: Wie machen wir die Bundeswehr attraktiver? Das ist auch so eine Frage, die sich die Politik in den letzten Jahren gestellt hat.
1: Wie man die Bundeswehr attraktiver machen kann, ist zum einen natürlich durch Geld, weil viele Menschen sind eben darauf aus, das große Geld zu machen. Und natürlich auch durch eine Ausbildung, weil nicht eben jeder die Möglichkeit hat, so eine Bildung auf einem Gymnasium genießen zu können und deshalb auch gerne durch eine Ausbildung viel Geld machen würde. Bedeutet, wenn man die Bundeswehr Soldaten mehr Geld verdienen lässt oder eben auch mehr Freizeit bekommen lässt, anstatt eben zu viel. Und

0: vor allem, was ich mir jetzt auch mal so gedacht habe, war, dass man ja, es gibt ja diese Verpflichtungszeit, als Soldat verpflichtest du dich für ein bestimmtes Jahr, dass man diese Verpflichtungszeit runterschraubt.
1: Okay. Und du hast jetzt gerade auch gesagt, durch Geld macht man die Bundeswehr attraktiver, also auch mit Geld. Also der freiwillige Dienst, der jetzt beschlossen wurde am 1. Januar 2026, und zwar das Gesetz zur Modernisierung des Wehrdienstes, auch Wehrdienstmodernisierungsgesetz genannt, da wird gesagt, dass eine attraktive Vergütung gegeben wird, also circa 2.300 Euro netto im Monat und Vorteile bei der Ausbildung und beim Studium. Denkst du, das ist ausreichend oder brauchen wir noch mehr?
0: Ich würde von 2.300 auf 2.500 Euro im Monat aufstocken, netto, sei gesagt, weil ich glaube, brutto wäre das ein relativ geringes Gehalt, wie wir es alle leider wissen. Und ich würde sagen, man sollte vielleicht auch einfach noch die Möglichkeit geben, dass die Renten einfach versicherter sind. Also bedeutet, man bekommt vielleicht einen Zuschuss in der Rente oder man hat die Möglichkeit auf eine Frührente.
1: Okay, das heißt, du sagst, man löst das eher durch Geld und nicht durch Werbung, also auch durch Werbung, aber ich höre das ja jetzt immer wieder in den Diskussionen, dass gesagt wird, wir müssen mehr Werbung machen auf Social Media. Denkst du, dass wir das eher mit Geld lösen oder mit Werbung?
0: Ich glaube, so ein Mix aus beidem ist natürlich das Beste, aber ich höre von vielen Menschen, dass diese Bundeswehr-Werbung auf Social Media auch ein wenig nervt. Ja. Das muss natürlich jeder für sich selber wissen, wie er das handhaben will oder wie er das sieht. Aber viele, mit denen ich bis jetzt gesprochen habe, darüber finden diese Werbung ein bisschen zu viel und vor allem auch Angst vor diesen Besuchen in der Schule, wo dann eben Werbung gemacht wird.
1: Ja, apropos Werbung in den Schulen, was sagst du dazu? Es ist ja immer wieder öfters diskutiert worden, dass Werbung von Soldaten von der Bundeswehr in der Schule nicht stattfinden sollen, weil es ja ein moralisches Problem ist. Was hältst du davon?
0: Wenn man diese Wehrpflicht wieder einführen würde, würde ich sagen, nein, also Werbung grundsätzlich nicht, weil es ja generell dazu kommt, dass viele Männer einen Brief bekommen würden für eine Musterung oder Co. oder diesen Fragebogen, der jetzt ja oft im Gespräch ist. Wenn es aber darum geht, die Bundeswehr generell attraktiver zu machen, würde ich sagen, grundsätzlich ja, aber nicht, also wenn man dann Werbung macht, dann bitte auch richtig.
1: Was meinst du mit richtig?
0: Nicht so schwammig, also bedeutet auch, dass man die Schüler mit einbindet, dass man nicht wie bei irgendwelchen Präventionen vorne steht und irgendwelche Sachen redet und die Schüler fast einschlafen, sondern eben mit den Schülern zusammen Sachen macht und die Möglichkeiten zeigt.
1: Jetzt haben wir ein bisschen abgedriftet, aber das ist auch wichtig, die Werbung, wie bekommt man überhaupt Leute? Ich würde gerne mit einem Zitat fortfahren. Basco, er ist 18 Jahre alt und ist Schüler. Ich zitiere: Das Land hat vor allem während Corona so wenig für uns Jugendliche gemacht und dass jetzt erwartet wird, dass wir in einem potenziellen Krieg ziehen, das sehe ich einfach nicht ein.
0: Ich muss ihm da zustimmen, weil ich finde, dass das Land sehr wenig für uns macht, dass es zu wenige Möglichkeiten auch für Jugendliche und Schüler gibt, die gemacht werden in Städten und in Dörfern, wo eben Jugendliche sich dann eben dazu entscheiden, auf die falsche Bahn zu gehen. Das ist jetzt aber nicht das Thema. Das ist aber eben eine der Sachen, was das Problem ist, warum Schüler und Jugendliche sich eben auch allein gelassen fühlen und wo man dann eben auch nicht erwarten kann, dass Jugendliche und Schüler sich dazu bereit erklären würden, in den Krieg zu ziehen.
1: Ja, also zu Corona kann ich wenig sagen, weil ich einfach mich da zu wenig eingelesen habe in den Fakten und wie das gerade so aussieht, weil man hat es auch mitbekommen, vor allem in Schleswig-Holstein hier, seitdem wir diese mentale Gesundheit-Diskussion haben, die auch sehr wichtig ist, diese Diskussion, und noch einige Jugendliche betroffen sind. Und darum kann ich auch die Frustration teilweise verstehen. Jetzt machen wir so ein bisschen weiter, warum es überhaupt nur diese Wehrpflichtdiskussion gibt. Also zum einen, weil es die neue Regierung natürlich gibt unter Friedrich Merz und so weiter. Aber zum anderen auch, weil Europa sich verändert hat. Europa hat sich jahrzehntelang sozusagen auf den Schutzschirm der USA verlassen. Und der ist jetzt weg, also nicht komplett, aber teilweise, und wir sehen auch immer wieder, wer regelmäßig Tagesschau liest oder die neuesten Nachrichten, dann sehen wir schon, dass wir uns nicht mehr auf die USA verlassen können. Und vor allem angesichts von den Forderungen einer stärkeren Lasteneinteilung innerhalb der NATO, zum Beispiel durch Donald Trump, wächst natürlich auch der Druck auf die europäischen Staaten, wie zum Beispiel auf Deutschland, Frankreich und so weiter, die ihre Verteidigung eigenständig sicherstellen müssen. Also, du hast jetzt öfters gesagt, man müsse in den Krieg ziehen, aber was hältst du von diesem Argument? Also, es gibt so eine große Bedrohungslage in Europa und es ist vor allem durch Russland, aber auch durch die USA, auf die wir uns nicht mehr verlassen können.
0: Verlassen kann man sich leider nicht mehr, genau, hast du vollkommen richtig gesagt. Es geht ja auch nicht nur darum, Krieg zu führen oder in Krieg zu ziehen, sondern eben auch Präsenz zu zeigen. Aber wie gesagt, das habe ich ja schon mal angeteasert, ist es so, dass es lieber gut ausgebildete und gute spezialisierte Soldaten gäbe.
1: Ja, aber die Sicherheitslage, die ist ja jetzt sehr gefährlich und das ist ja keine Sache, die lange gedauert hat, sondern das war von heute auf morgen dieser russische Angriffskrieg und dann auch noch die Wahlen und so weiter. Und darum ist es jetzt so ein bisschen meine Sorge. Du wähnst ja immer wieder diese Experten an oder die wirklich Bock drauf haben. Aber gleichzeitig denke ich mir, wie machen wir das? Wie bilden wir diese Leute so schnell aus? Und wir sehen auch, dass es nicht so viele Freiwillige gibt. Also wie lösen wir das Problem?
0: Also zum einen lösen wir dieses Problem eben, indem wir diese Experten, die wir ja haben, wir haben ja nicht irgendwie nur welche, die da angestellt sind, die dann eben die gerade vorhanden sind, die gerade neu eingestiegen sind, weil tatsächlich in letzter Zeit mehrere Leute sich auch freiwillig dazu entschieden haben, in die Bundeswehr zu treten, eben, dass diese Arbeiter dann eben auch ausgebildet werden und nicht gerade die, die jetzt dafür begeistert werden sollen, sondern eben jetzt gerade die, die jetzt gerade da sind. Und dann werden eben weitere Leute, die eben das Spezialgebiet haben, Leute dafür zu begeistern, die begeistern dann weiterhin Leute und dann ist es eben so ein Hamsterrad, was sich weiterführt.
1: Nochmal kurz zu den Zahlen, also das Ziel von der aktiven Truppe, also von der Personalstärke ist für 2030 eine Erhöhung auf 203.000 Soldaten. Gerade haben wir jetzt, also Anfang 2026, der aktuelle Stand rund 186.000 Soldaten, also eine Erhöhung auf jetzt innerhalb von kurzer Zeit auf 14.000 Soldaten. Und das Ziel für 2035 ist die Aufstockung auf mindestens 260.000 Soldaten und das soll ja auch erreicht werden durch dieses neue Wehrdienstmodernisierungsgesetz. Ich würde gerne ein paar Zitate vorlesen, sowohl von dem Rechtsspektrum als auch von dem Linksspektrum. Und ich würde gerne mal heraushören, was du dazu sagst und wie ihr das vielleicht auch argumentiert. Also als allererstes möchte ich kurz sagen, dass ja diese Aktionstage stattgefunden haben. Also zum Beispiel am Freitag, den 8. Mai, fand ein bundesweiter Aktionstag unter dem Motto Schulstreik gegen die Wehrpflicht statt. Du hast wahrscheinlich davon gehört.
0: Ich habe davon gehört.
1: Genau, was hältst du so davon?
0: Ich finde es grundsätzlich gut, auf die Straße zu gehen und seine Meinung laut zu äußern, weil viele die Meinung einfach nicht annehmen, wenn du es nicht offen kundest. Würde aber sagen, dass man auch einfach das Gespräch mit den Politikern suchen muss. Also einfach auch als Schüler und als Jugendliche und junge Menschen und auch Eltern auf Politiker auch auf Landesebene zugehen muss und eben mit denen reden muss, weil die eben den meisten Zugriff darauf haben.
1: Ja, das wollte ich gerade fragen. Denkst du, diese Demonstrationen bringen etwas?
0: Aufmerksamkeit bringen sie. Also jeder bekommt davon mit, wenn es eine riesige Demonstration in Hamburg gibt gegen Wehrpflicht und in Berlin und in Flensburg und in Kiel war ja auch eine. Das ist dann ja so, dass du davon halt auch mitbekommst. Aber du musst ja aber auch sagen, dass du dann ja auch eben bestimmte Social-Media-Bekanntheiten da hast, die dann da auch eben vielleicht ihre Videos machen. Also man kennt das ja beispielsweise von diesem, das ist mir sein Name entglitten, und Ketzer der Neuzeit. Das sind ja zwei verschiedene Menschen, Demonstrationen gehen und damit genau. Eben dann auch Aufmerksamkeit erregen.
1: Ja.
0: Und da waren ja auch verschiedene Persönlichkeiten, die das dann eben gemacht haben auf Demonstrationen verschiedenster Städte. Und dann sind da auch Musiker, die die da teilnehmen. Deshalb muss man da eben schon sagen, da ist die Aufmerksamkeit auf jeden Fall darauf gerichtet. Ja,
1: also ich glaube, da werden ganz viele Zeichen gesetzt und auch von verschiedenen Menschen, wie du schon sagtest, kulturelle Zeichen, naja, eine Art Symbolik, die da aufgetragen wird. Ich muss sagen, ich finde die bundesweite Aktionstage sinnlos. Ich habe mich auch auf Instagram dazu geäußert. Da gab es einen Post von der Schülerunion, geht lieber in die Schule, anstatt Schule zu schwänzen. Und ich fand das genau passend positioniert von der Schülerunion. Ich finde, natürlich erreicht man etwas durch Demonstrationen. Und ich bin auch froh, dass wir in einer Demokratie leben, wo das möglich ist. Und wir haben hier eine Freiheit und es ist auch gut, dass wir demonstrieren. Vom Inhalt her finde ich das sinnlos.
0: Aber da muss ich noch einmal den Post der Schülerunion einmal kommentieren. Und zwar ist es ja genau der Grund, warum Schüler die Schule schwänzen und zwar oder beziehungsweise streiken, je nachdem, wie man das dann nennen will. Und zwar ist es ja so, dass es darum geht, es ist ja etwas tiefgründiger, dass es darum geht, dass Schüler, die damit zeigen, wenn wir eingezogen werden und es wirklich zum Ernstfall kommt und dann wirklich ein Krieg stattfindet oder wirklich wir irgendwo hingeschickt werden an die Front oder in irgendwelche Stationen in anderen Ländern, dann sieht es genauso hier aus, dann sind genauso wenig Leute hier.
1: Also eine Art Symbol, genau. Die da okay, ja, das verstehe ich. Aber wie gesagt, gleichzeitig...
0: Das ist wie bei diesen Bahnstreiks und so.
1: Ja, ja. Gleichzeitig sehe ich das ein bisschen kritisch, auch wenn man das Symbol setzen möchte. So, jetzt sind wir wieder abgedriftet. Wir waren eigentlich komplett bei den Zitaten. Ja. Aber das ist auch wichtig. Und zwar möchte ich ein Zitat von Friedrich Merz vorlesen. Er ist ja jetzt unser Bundeskanzler von der CDU. Und mich interessiert einfach, was du dazu sagst. Wir wollen uns verteidigen können, damit wir uns nicht verteidigen müssen.
0: Grundsätzlich müssen wir das, aber wir müssen auch darauf aufpassen.
1: Durch eine Wehrpflicht.
0: Wir müssen jedoch aber doch darauf aufpassen, dass wir nicht nur in dem Bereich gute Leute haben. Wir wollen doch auch, dass dieses Land weiterhin für diese Freiheit bekannt ist, dass jeder machen kann, was er möchte.
1: Ja.
0: Und wenn Leute...
1: Ja, okay, also nicht ganz, was sie möchten, aber eine gewisse Freiheit.
0: Genau. Eine gewisse Freiheit, die es eben gibt.
1: Ja.
0: Und wenn es Schüler gibt oder junge Menschen, die in gewissen Maßen ihrer Freiheit erzogen werden, weil sie nicht direkt anfangen können zu studieren, nicht direkt anfangen können, ihr Traum zu leben. Ich kann natürlich davon sprechen, was ich weiß. Stell dir mal vor, also das ist jetzt für mich so ein Worst Case, wenn ich in dieser Lage wäre. Stell dir mal vor, du bist ein begnadeter Sportler. Sport ist ja immer, du hast bis ein bestimmtes Alter, hast du Zeit und musst dann eben da schon relativ gut sein, weil irgendwann hört es ja auf, irgendwann baut sich der Körper ja ab. Und wenn du in die Wehrpflicht eingezogen wirst, aber dein größter Traum ist, in diesem Sport durchzuziehen, egal welcher Sport es wäre.
1: Kannst du ja bei der Armee.
0: Ja, aber dann kannst du ja nicht dadurch Geld verdienen. Verstehst du, was ich meine?
1: Ja.
0: Also du hast nicht die Möglichkeit beispielsweise...
1: 2.300 Euro netto.
0: Damit, dass du jeden Tag marschierst und läufst und du hast natürlich auch andere Möglichkeiten in der Armee, aber es ist nicht der Traum, den du machen willst. Du verdienst Geld damit, dass du eingezogen bist für was, worauf du keine Lust hast.
1: Ja, ich verstehe, was du meinst. Und das ist ja auch das Argument von vielen jungen Menschen, dass gesagt wird, uns wird die Freiheit entzogen. Aber gleichzeitig denke ich mir, wenn es zu einem Angriff kommt, wie schützen wir uns? Also das ist ja immer noch die zentrale Frage. Wenn wir jetzt angegriffen werden oder in den nächsten Jahren, wie schützen wir uns? Weil wenn wir jetzt Leute haben, die motiviert sind und eine längere Ausbildung brauchen, das nützt ja auch nichts. Dann sind sie ja fertig, wenn wir schon oder nachdem wir angegriffen wurden. Und wenn du jetzt sagst, wir sind für die Freiheit und du sagst, uns soll nicht die Freiheit entzogen werden, also bei der Bundeswehr, beziehungsweise durch diese Wehrpflicht. Ich finde, das ist ja genau das Gegenteil. Uns wird eine Freiheit gegeben und diese Freiheit, die wir haben in einer Demokratie, in einem freiheitlichen, demokratischen Land, sollten wir auch nutzen.
0: Freiheit.
1: Und beziehungsweise auch schützen. Also wir müssen diese Freiheit schützen.
0: Also die Freiheit wäre es dann theoretisch für den jungen Menschen vielleicht im Ernstfall zu sterben. Das wäre die Freiheit.
1: die Freiheit wäre, meiner Meinung nach, zu sagen, wir gehen an die Front. Und es bedeutet ja nicht immer, dass viele sagen jetzt immer, Wehrpflicht bedeutet gleich an die Front. Nein, aber wenn es zu einer Bedrohung kommt, dann geht man an die Front und schützt seine Freiheit. Also schützt sein Land, in dem es nicht angegriffen wird. Und wo du jetzt schon sagst, dass man an die Front geht. Ich denke, wir müssen gar nicht so weit gehen, dass wir sagen, wir werden angegriffen, sondern wie Friedrich Merz schon gesagt hat, wir wollen uns verteidigen können, damit wir uns nicht verteidigen müssen. Also das ist genau der Punkt, den ich meine, dass man nicht sagt, wir warten, bis ein Krieg kommt und dann gehen wir da alle los, weil wir eine Wehrpflicht haben, sondern dass wir sagen, wir müssen stark sein, wir müssen abschreckend sein, und das ist ja auch ein zentraler Ziel davon, um dann zu sagen, wir müssen uns gar nicht verteidigen.
0: Ja, ich verstehe, was du meinst, aber das Ding ist doch dabei, dass wir doch das Problem haben, du hast ja gerade schon angesprochen, es kann sein, dass wir heute angegriffen werden, dass wir in einem Jahr angegriffen werden, dass wir in 2 Jahren angegriffen werden, es kann sein, dass wir gar nicht angegriffen werden. Wenn wir heute angegriffen werden, dann bringt uns das nichts.
1: Richtig.
0: Wenn wir in einem Jahr angegriffen werden und dann schon Leute haben, die Lust darauf hatten, weil wir sie dazu gelockt haben, oder was heißt dazu gelockt haben, das klingt auch wieder so primitiv, weil die Bundeswehr dafür geworben hat und es eben so attraktiv gemacht hat, auch dahin zu gehen, dass wir genug Leute haben, die sich motiviert dafür stellen, zu helfen. Und das können wir genauso gut in einem Jahr erreichen wie die Wehrpflicht.
1: Das sehe ich anders. Also vor allem, wir sehen ja jetzt, dass wir nicht genug Freiwillige haben. Und genau das ist ja das Problem. Also vor allem, wenn wir jetzt ein Zitat habe ich noch von Boris Pistorius, das ist unser Verteidigungsminister, ganz ohne Pflicht wird es nicht gehen. Das war jetzt das Zitat. Und genau das greift es so ein bisschen auf. Die Freiwilligkeit, die ist natürlich sehr wichtig und es soll ja auch so sein. Und ich werde gleich auch noch mal kurz das skandinavische Modell einmal vorlesen und ein bisschen erklären, wie das da läuft. Also in Schweden, Dänemark und Finnland und so weiter, also Norwegen. Warum es da eigentlich so gut klappt und hier nicht. Aber wie gesagt, denkst du nicht, dass wir erstmal uns sozusagen eine starke Armee leisten müssen, also eine Wiedereinführung einer vollständigen Wehrpflicht ohne Freiwillige, damit wir erstmal so eine Grundstruktur haben, eine Basis, die uns in den nächsten Jahren schützen wird, und dass wir dann sagen, wir gehen langsam rüber oder schrittweise in eine professionelle Armee?
0: Würde ich nicht sagen, weil du kannst noch gar nicht sagen, wie viele Leute sich überhaupt freiwillig melden. Also es wurde nicht jeder befragt, ob er Lust auf die Wehrpflicht hat. Also wurde dir schon einer, also jetzt als Umfrage meine ich, es wurde ja nicht jeder Mensch befragt.
1: Ja.
0: So, oder wurde dir schon Brief geschrieben, hast du jetzt Bock zur Wehrpflicht zu gehen?
1: Nein.
0: Genau, mir auch nicht. Deshalb würde ich aber einfach erstmal probieren, so ein Freiwilligenmodell hinzubekommen. Und da müsste man dann wahrscheinlich auch so einen Zeitraum nehmen, indem man dann eben schaut, wie viele sich freiwillig melden.
1: Ja,
0: aber soweit es geht und solange es möglich ist, sollte man sich 100% von der Wehrpflicht abstreiten und ein anderes Modell aussuchen. Erst wenn die Möglichkeit besteht oder erst wenn es wirklich kein anderes also wenn es keine andere Möglichkeit mehr geben würde, die man überlegen könnte, wenn Leute schwitzend im Bett liegen und umfallen, weil sie nicht mehr wissen, was sie jetzt machen sollen, dann sollte man sich das überlegen, ob man eine Wehrpflicht einführt. Okay, aber es gibt ja immer noch Leute, die sich was überlegen können, was als anderes Projekt gilt.
1: Ja, das ist ein guter Übergang, was du jetzt erstellt hast mit dem neuen Wehrdienstmodernisierungsgesetz. Also es ist so, seit dem 1. Januar 2026 gibt es das, also seit diesem Jahr. Und es ist keine alte Wehrpflicht, das heißt, es ist keine automatische Einberufung für alle, sondern das System setzt primär auf Freiwilligkeit, so wie du es gesagt hast. Und es ist so, es gibt einmal verpflichtender Fragebogen, das heißt, alle Männer, die 18 Jahre alt werden, müssen einen digitalen Fragebogen zu Fitness und Motivation ausfüllen. Für Frauen ist das Ausfüllen dann freiwillig. Jetzt kann man natürlich sagen, warum ist das für Frauen freiwillig und für Männer nicht? Aber das kann man damit argumentieren, dass es im Bundestag nicht zu einer solchen Gesetzesänderungsmehrheit kommt. Jetzt einmal zur Musterungspflicht. Also es ist so, Männer, die durch den Fragebogen als geeignet erscheinen, müssen zur Musterung erscheinen, wenn sie geladen werden. Und die gesundheitliche Eignung wird dort offiziell festgestellt. Aber der eigentliche Dienstantritt bleibt freiwillig. Das bedeutet, es ist ungefähr eine Dauer von 6 bis 23 Monaten. Und wie ich gerade eben schon gesagt habe, es hat eine attraktive Vergütung. Das heißt, circa 2.300 Euro netto im Monat und Vorteile bei der Ausbildung bzw. beim Studium. Das Ziel davon ist ein Aufbau einer starken Reserve und Erhöhung der personalen Einsatzbereitschaft der Bundeswehr. Das basiert auf einem Sicherungsmechanismus, also es ist so, bei akutem Personalmangel kann der Bundestag eine Bedarfswehrpflicht aktivieren. Das bedeutet unter anderem auch ein Losverfahren für einen Teil des Jahrgangs. Das wurde schon sehr oft kritisiert, vor allem bei den Linken, bei Instagram, da wurde ein Losverfahren mit Friedrich Merz und anderen CDU-Politikern beziehungsweise auch von SPD-Politikern wurde sich drüber lustig gemacht, dass sie jetzt im Schützengraben müssen. Was sagst du dazu, dass es so ein Losverfahren gibt, wenn wir nicht genug Freiwillige haben?
0: Ich finde so ein Losverfahren nicht menschlich. Wenn ich ehrlich bin, finde ich das einfach nicht gut. Du kannst nicht sagen, und jetzt ziehen wir, jetzt haben wir ein Los, der wird genommen. Das kann, also es ist einfach zum einen nicht menschlich, das ist nicht korrekt und jeder hat einfach die Angst davor, muss ich da jetzt hin oder muss ich es nicht? Und nicht jeder hat die Chancengleichheit. Mhm.
1: Ja,
0: und
1: das ich
0: ist
1: das.
0: Nicht gerecht.
1: So wie ich dich kenne, du bist ein bisschen der Dänemark-Fan, das heißt, du magst Dänemark, ich weiß jetzt nicht, ob politisch, aber vom anderen Teilen des Landes, da gibt es ebenso ein Losverfahren tatsächlich. Mhm. Also theoretisch werden taugliche Männer per Los ausgewählt, praktisch gibt es jedoch so viele Freiwillige, dass das Losen oft unnötig ist. Und ich hoffe auch, dass es so in Deutschland ist, beziehungsweise sein wird, dass wir so viele Freiwillige haben, dass ein Losverfahren gar nicht mehr nötig ist. Denkst du, das wird so sein? Oder denkst du, das wird irgendwann mal kommen, so ein Losverfahren?
0: Ich würde so ein Losverfahren auf jeden Fall nicht, also ich persönlich würde es nicht wollen. Ich würde sagen, man sollte sich was aussuchen, was viel menschlicher ist und nicht so abwertend. Wir brauchen ein System, was jedem Menschen die gleiche Chance gibt. Und nicht,
1: zum Beispiel?
0: Naja, dieses freiwillige Ding.
1: Ja, aber wenn wir nicht genug Freiwillige haben, wie machen wir das? Wir können ja nicht sagen, wir nehmen jetzt alle.
0: Wir können nicht sagen, wir nehmen jetzt alle.
1: Wie machen wir das?
0: Ja, wie machen wir das? Wir machen das so, dass wir schauen, wer von den Freiwilligen am geeignetsten ist. Beziehungsweise Die Musterung ist ja Pflicht.
1: Das heißt, je nach Motivation und Fitness, sagen wir mal so. Das heißt,
0: also
1: aber
0: ist, wie gesagt,
1: dann,
0: also es muss dann eine Befragung auch dazu sein, die Motivation. Du hast ja nicht jeden, also du hast natürlich auch Unfreiwillige, die motivierter sind als andere Unfreiwillige. Persönlich würde ich aber, wie gesagt, solange es möglich ist, eine Wehrpflicht oder irgendwas dergleichen einfach.
1: Aber ist das dann nicht so, dass alle Sportlichen jetzt faul werden, damit sie nicht drangenommen werden?
0: Aber es war doch schon damals so, dass viele sich probiert haben, so ein bisschen zu drücken. Mhm. Und das können wir auch nicht, das können wir auch nicht ändern. Ja. Weil jeder wird natürlich probieren, der keine Lust dazu hat, auch nicht genommen zu werden. Ja. Und das ist auch vollkommen verständlich.
1: Jetzt sind wir gerade in so einer Lücke gefallen. Wir wissen nicht, was die Lösung ist. Also zum einen ist die Freiwilligkeit gut, aber wenn wir nicht genug haben, dann muss es zu einer Pflicht kommen. Gleichzeitig ist ein Losverfahren nicht gut, weil es nicht gerecht ist. Vielleicht kommen wir heute noch zu einem Kompromiss. Jetzt würde ich gerne mal zitieren, was den bundesweiten Aktionstagen gesagt wird, vor allem bei den Schulstreik gegen die Wehrpflicht, Demos, Friedrich Merz an die Front, Merz leck, Waffen schaffen keinen Frieden, die Reichen wollen Krieg, die Jugend eine Zukunft.
0: Also ich muss jetzt erstmal so ein bisschen klar differenzieren. Ein paar der Zitate waren etwas primitiv, muss aber auch sagen, dass beispielsweise eins der Zitate ja darum geht, dass Politiker die Wehrpflicht befürworten an die Front wollen. Und ich kann bestimmt davon ausgehen, dass ein Friedrich Merz, ich weiß nicht, hat Friedrich Merz einen Sohn, weißt du das?
1: Ja, ja, Friedrich Merz hat einen Sohn, ja, natürlich. Und zwei Töchter.
0: Weiß ich. Aber ich gehe nicht davon aus, dass Friedrich Merz gerne einen Boten nach Hause bekommen würde, der sagt, Entschuldigung, Herr Merz, aber Ihr Sohn, der ist gefallen.
1: Ja.
0: Davon werde ich ausgehen, dass er das nicht hören will.
1: Das heißt, du unterstellst ein bisschen, dass der Sohn von Friedrich Merz nicht zur Wehrpflicht gehen wird.
0: Nein, das möchte ich gar nicht unterstellen. Aber ich möchte klarstellen, dass Merz nicht wollen würde, dass ein Bote vor seiner Tür steht und sagt, dein Sohn ist tot.
1: Ich glaube, das möchte kein Eltern.
0: Genau, das ist der Punkt.
1: Ja.
0: Warum sollten das andere Eltern haben wollen und warum sollte er darüber entscheiden dürfen, ob ich oder andere an die Front gehen, und am Ende sind meine Eltern davon enttäuscht.
1: Ja. Also erstmal zur Klarstellung, solche Sachen entscheidet nicht Friedrich Merz alleine, sondern der Bundestag mit den jeweiligen Parteien, die...
0: Da wollte ich auch, also ich wollte... Ich wollte einen Politiker erstmal als Beispiel nehmen.
1: Und das wird natürlich demokratisch gewählt, aber findest du so Aussagen wie Friedrich Merz an die Front sinnvoll? Wie sinnvoll sind solche Zitate, beziehungsweise solche Aussagen?
0: Solche Aussagen sind halt direkt. Es bedeutet nicht, dass jeder Politiker jetzt an die Front soll. Es soll einfach bedeuten, dass Friedrich Merz einfach auch so ein bisschen sehen soll, dass er würde selber nicht sterben wollen. Kein Politiker will sterben, kein normaler Mensch will sterben, und keiner sollte auch irgendwie zu etwas gezwungen werden, was er nicht möchte. Und Friedrich Merz würde auch nicht an der Front sterben, und deshalb sollte es auch einfach direkt heißen dann, also es soll einfach eine direkte Anspielung darauf sein, dass wenn Friedrich Merz eine Wiedereinführung der Wehrpflicht befürwortet, dann muss er auch, selber an die Front gehen. Da muss er nicht selber, da muss er nicht alle anderen irgendwie losschicken oder das alles an die Jugend hängen.
1: Ja, dazu möchte ich auch was sagen, und zwar leistete Merz tatsächlich bei der Bundeswehr. Merz leistete vom 1. Juli 1975 bis zum 30. September 1976 Wehrdienst bei der Bundeswehr. Er wurde in der Panzerartillerie an der Panzerhaubitze M109 ausgebildet und war Fahnenjunker. Das heißt, er war auch bei der Bundeswehr.
0: Das ist schön für ihn, aber das bedeutet nicht, dass jeder andere zur Bundeswehr will. Und wenn er die Wiedereinführung möchte, dann kann er gerne noch ein zweites Mal zur Wehrpflicht gehen.
1: Aber ist das nicht so, dass wir Rechten und Pflichten in ein Land haben und uns bestimmte Rechte gegeben werden, wenn wir unsere Pflichten erfüllen?
0: Was meinst du jetzt damit?
1: Wir leisten bei der Bundeswehr, damit die Demokratie erhalten bleibt, damit wir wählen dürfen, damit wir weiterhin frei sein dürfen. Das heißt, wir können ja nicht immer alles bekommen, ohne irgendwas zu geben. Denkst du nicht?
0: Das stimmt. Wir können nicht alles bekommen, ohne etwas dafür zu geben. Aber wir müssen nicht im schwersten Fall unser Leben damit geben.
1: Ich verstehe auch, wenn du sagst, dass du gegen eine Wehrpflicht bist und du das auch argumentierst, aber so Aussagen wie Merzleck, was bringt das für die Diskussionskultur in Deutschland? Ist das nicht einfach nur eine Spaltung, die herbeigeführt wird?
0: Merzleck ist sehr primitiv und zeigt aber zum einen einfach nur die Frustration der Jugendlichen für das, was sie jetzt leisten müssen, wofür sie gar nicht vorbereitet wurden. Oder weißt du, das Ding ist ja, es wäre ja was anderes, hätte man früher schon als kleines Kind gewusst, dass man irgendwann mal so weit ist. Dann hätte man sich darauf vorbereitet. Aber wenn man jetzt mit 15 Jahren sagt, jetzt in 3 Jahren, dann ist man ja voll im Flash, dann weiß man ja gar nicht, was man machen soll. Verstehst du?
1: Ja, ich verstehe das auch, aber vor 10 Jahren wusste man noch nicht, dass es einen Krieg in Europa geben wird. Und vor 10 Jahren wusste man nicht, dass die USA sich als Schutzschirm für Europa raushalten wird. Das ist so ein bisschen die Sache. Also ich verstehe, was du meinst, aber so Aussagen wie Merzleck oder Waffen schaffen keinen Frieden, also das Zitat Waffen schaffen kein Frieden ist völlig korrekt, aber das könnt ihr auch gerne Richtung Russland sagen, weil sie ja auch daran mitschuldig sind, dass wir in so einer Lage sind. Also es wird immer gesagt, Berlin ist dran schuld, dass wir alles haben und dass wir eine Wehrpflicht brauchen, aber ist es nicht eher eine Sache von den Aggressoren? Also ich finde, da wird Russland völlig vergessen. Es wird gar nicht mehr gesagt, wer hier eigentlich der Aggressor ist, sondern so ein bisschen eine Täter-Opfer-Umkehr.
0: Ja, es ist in der Tat so ein bisschen eine Täter-Opfer-Umkehr, aber darum soll es ja auch gar nicht gehen. Es geht halt einfach darum, dass, wie gesagt, also Merzlik primitiv gesagt, ist aber trotzdem einfach ein Ausdruck der Frustration bei den Jugendlichen. Und das zweite Zitat ist, also Waffen schaffen keinen Frieden, muss man genauso hier sagen. Also wenn wir eine Wehrpflicht einführen, dann müssen junge Menschen an der Waffe ausgebildet werden.
1: Ja, ja.
0: Aber warum probieren wir, also natürlich probieren wir immer zu reden, aber wir müssen eher darauf pochen, eine Einigung zu finden, als viele Menschen sterben zu lassen.
1: Ja, richtig. Ja, du sagst es ja, ist ja genau richtig, dass wir einen Kompromiss finden müssen. Aber ich verstehe immer solche Aussagen nicht. Das ist so ein bisschen, was mich persönlich stört, dass Aussagen getätigt werden, die uns noch mehr spalten in der Gesellschaft.
0: Ja, das kann man auch auf ganz viele Sachen überziehen.
1: Also zum Beispiel?
0: Es ist ja nicht so, dass jetzt nur, also es war ja früher auch schon, macht die Dönerpreise runter.
1: Ja.
0: Aber es wird kein konkreter Lösungsvorschlag dafür gegeben. Also es ist ganz oft so, man äußert damit einfach nur seine Frustration,
1: ja, ich verstehe,
0: und seine Trauer, aber mehr als das soll es auch einfach gar nicht sein. Also es soll auch einfach, auch wenn es dann vielleicht auch unnötig ist, jedoch ist es dann auch einfach nicht mehr als Frustration.
1: Ja, liebe Zuhörer, das ist zum Beispiel einer der Gründe, warum wir Perspektiven gegründet haben, weil wir lösungsorientiert eine Antwort auf die sehr schwierigen Fragen finden möchten, so wie jetzt mit Theo zum Beispiel, anstatt nur Aussagen zu tätigen, die uns nicht voranbringen. So, wir machen jetzt weiter mit den verschiedenen Perspektiven der Bundestagsparteien, der Parteien, die im Bundestag vertreten sind. Ich würde gerne mit der CDU und der SPD anfangen, weil sie die Regierung sind. Die CDU befürwortet grundsätzlich eine Rückkehr zur Wehrpflicht, stimmte jedoch im Schulterschluss mit der SPD zusammen für das neue Modell, das zunächst auf Freiwilligkeit setzt. Kanzler Friedrich Merz hat zudem ein verpflichtendes Gesellschaftsjahr für Männer und Frauen ins Gespräch gebracht. Was hältst du von solchen Gesellschaftsjahren, zu solchen verpflichtenden Gesellschaftsjahren? Das ist ja keine Wehrpflicht, wo man sagt, man geht zur Armee, sondern kann ja bei der Feuerwehr stattfinden oder bei der THW und so ähnliches. Hältst du das für sinnvoller, als zu sagen, ihr geht bei der Bundeswehr?
0: Schwierig. Also du tust, wie das ja auch schon im Namen steckt, was für die Gesellschaft und hilfst damit den Menschen um dich herum. Du musst ja, also du hilfst ja aber nicht nur der Gesellschaft, wenn du beim THW, bei der Feuerwehr oder bei irgendwas anderem bist. Du hilfst ja auch der Gesellschaft, wenn du das ist jetzt ein grobes Beispiel von einer von vielen Sachen, du hilfst der Gesellschaft ebenfalls, wenn du ein Studium als Arzt machst und später Leben rettest. Und das ist
1: genauso,
0: früher du damit fertig bist, desto früher kannst du auch Menschen helfen. Es ist so, es ist schwierig, das so ein bisschen zu sagen, ob das sinnvoll wäre oder nicht, weil es gibt viele Menschen, die machen was halt nicht sinnvoll ist. Die machen halt was, die sitzen dann auf der Couch, was natürlich auch bequem ist und was natürlich dann auch hin und wieder einfach auch mal notwendig ist, ist ja aber halt auch nicht gesellschaftshelfend, und andere sind dann eben schon im Studium, aber wenn die dann eben auch dafür verpflichtet werden, das zu tun, ist es dann eben auch ein bisschen zwanghaft.
1: Sind wir vielleicht zu faul, um das mal so direkt zu sagen? Friedrich Merz hat auch gesagt, dass wir mehr arbeiten müssen, was viel auch auf Kritik stoßt, was man ebenso für verständlich hält, denn als Kanzler sich vorne hinzustellen und zu sagen, wir müssen mehr arbeiten, das ist ziemlich direkt. Ich mag auch seine Direktheit, aber für viele ist das vielleicht zu direkt. Was sagst du dazu? Sind wir vielleicht zu faul?
0: Also zu faul, das ist so ein bisschen, ich glaube nicht, dass wir zu faul sind. Wir sind alle also wir haben alle unsere eigenen Lebensarten und Lebensstandards, die wir erfüllen möchten und haben wollen. Und jeder lebt natürlich sein Leben, wie er will. Aber das Leben wäre ja auch nicht lebenswert, wenn man nicht hin und wieder auch einfach mal auf der Couch liegen kann und nicht gerade eine 80-Stunden-Woche hinter sich lassen muss. Und ich glaube, Arbeiten ist wichtig für jeden Menschen. Aber es gibt auch Leute, die es einfach auch psychisch oder auch gerade gesundheitlich nicht schaffen, zur Arbeit zu gehen. Mhm. Also da ist so ein bisschen, ich glaube, zu faul ist ein zu breiter Grad, da schließt du zu viele Menschen ein und das kannst du gar nicht sagen. Und ab wann ist man überhaupt zu faul?
1: Ja, das ist eine Sache der Definition. Um jetzt weiterzumachen mit der SPD, sie setzt auf einen neuen Wehrdienst, der primär auf Freiwilligkeit basiert. Also das ist ja das neue Gesetz, was verabschiedet wurde. Ziel ist es, den Dienst durch Anreize wie eine höhere Vergütung und Zuschüsse zum Führerschein attraktiv zu machen. Was ich zum Beispiel auch sehr gut finde, dass der Führerschein da so ein bisschen mit einbezogen wird. Machen wir weiter mit der größten Oppositionspartei, mit der AfD. Sie hat in den neuesten Umfragen 28%. Sie ist somit die stärkste Kraft in unserem Land. Die AfD-Fraktion stimmte am 5. Dezember 2025 in der namentlichen Abstimmung im Bundestag gegen das Wehrdienstmodernisierungsgesetz. Rüdiger Lucassen, das ist ein Bundestagsabgeordneter, kritisierte, die Bundesregierung packe das Personalproblem der Bundeswehr nicht bei der Wurzel an und bezeichnete den Entwurf als rein finanzgetriebene Merkel-Politik statt Einsatz aus Überzeugung. Kommen wir zu Bündnis 90, die Grünen. Die haben ja jetzt in den neuesten Umfragewerten mehr als die SPD tatsächlich. Die Grünen stehen einer verpflichtenden Wehrpflicht skeptisch gegenüber und stimmten im Bundestag gegen das neue Gesetz. Sie bevorzugen den Ausbau bestehender Freiwilligendienste. Ich glaube, da muss man nicht viel zu sagen. Ich glaube, das ist so ein bisschen, oder hast du da was zu sagen?
0: Nö, also da stimme ich zu. Ich finde verpflichtend einfach auch generell ein wenig zu Freiheitsraum für viele Jugendliche. Ich muss da einfach zusagen, und wenn man dann diesen Freiwilligendienst einführt, dann bitte auch mit Alternativen, wenn es dann überhaupt sein muss.
1: Die Linke fordert eine komplette Streichung der Wehrpflicht aus dem Grundgesetz und lehnt jegliche Form von Zwangsdiensten ab. Das ist sozusagen einer der radikalsten Positionen, die sie im Bundestag haben, beziehungsweise von allen anderen Parteien hebt sich vor allem diese Meinung heraus. Naja, da frage ich mich schon so ein bisschen, was genau wollt ihr damit erreichen? Also ich weiß nicht, vielleicht kannst du mir das erklären, Theo, warum möchten Sie die komplette Streichung der Wehrpflicht aus dem Grundgesetz?
0: Die komplette Streichung ist, glaube ich, einfach dafür da, dass jeder Mensch dass jeder Mensch sich so entfalten kann, wie er möchte, und jeder Mensch machen kann, was er möchte, und auch dem Land so helfen kann, wie er es kann und wie er es möchte, und in dem Fall auch in dem, wo er auch gut drin ist. Und es gibt Soldaten, die Lust darauf haben, zum Wehrdienst zu gehen. Und es gibt Menschen, die sich dafür einschreiben. Und ich glaube, das ist das, woran es dann liegt.
1: Ja, also ich verstehe nicht ganz, wie sollen wir uns schützen? Also wenn so solche Sachen vorgeschlagen werden. Und wer das kennt, das Video von der Heute-Show mit Fabian Köster, da wird die Frage gestellt an einer Bundestagsabgeordneten von den Linken. Und da wird gefragt, was wäre denn die Alternative? Also wie schützen wir uns in so einer bedrohlichen Lage? Und da wird nur geantwortet, wir müssen den Zwangsdienst aus dem Grundgesetz streichen. Mehr kommt da nicht. Ich stelle mir auch die Frage, wie sollen wir uns denn sonst schützen, wenn wir nicht genug Freiwillige haben, wenn wir nicht genug Leute in der Armee haben. Und wir wollen ja auch, dass unser Land so bestehen bleibt, wie es jetzt ist, und dass wir halt geschützt werden. Also ich verstehe nicht, was immer daran so schwierig ist.
0: Ja, was ist daran schwer? Wir müssen geschützt werden, aber man muss einfach den Bund attraktiver für junge Menschen machen, das habe ich schon 2, 3, 4 Mal gesagt, und nicht den Zwang für die Menschen, weil das wird, also egal in welchem Zwang löst in Menschen immer eine Art von Einsperrung aus.
1: Ja, aber wir haben zum Beispiel auch Gesetze im Land, und an dem muss man sich halten. Das ist ja auch ein gewisser Zwang. Sollten wir jetzt alle Gesetze wegstreichen?
0: Aber es ist ja was anderes. Gesetze zu befolgen bedeutet dann eben, keine Menschen zu ermorden, keine Steuern zu hinterziehen.
1: Genau.
0: Das ist ja was anderes, als zu sagen...
1: Oder wir haben zum Beispiel eine Schulpflicht. Ich muss zur Schule gehen. warum kann man dann nicht sagen, wir haben eine Wehrpflicht? Ich muss aber sechs Monate. Aber die Schulpflicht
0: ist dafür da, damit Schüler, also damit Menschen generell gebildet werden.
1: Damit, ja, und so ist die Wehrpflicht, damit die Menschen gebildet werden, unser Land zu schützen.
0: Gebildet werden, unser Land zu schützen und im Ernstfall halt aber auch dafür zu sterben. Und es gibt, ohne jetzt irgendwen dafür zur Verantwortung ziehen zu wollen, aber es gibt viele Sachen, die in diesem Land halt auch nicht gerade richtig laufen und wofür man sich dann auch nicht bereit fühlt, kämpfen zu müssen.
1: Zum Beispiel?
0: Das Rentensystem, was gerade falsch läuft. Dann diese ganz großen Diskussionen auch über Migration, über Krieg, über Steuern. Das sind alles Sachen, die in diesem Land nicht irgendwie gerade richtig laufen. Und genau deshalb muss man da halt auch einfach schauen.
1: Das heißt, du sagst, das Land muss erstmal attraktiver werden, bevor sowas überhaupt wieder eingeführt wird oder jetzt zum Beispiel eine Wehrpflicht?
0: Ja, damit, also bevor sie überhaupt sich, ich sag mal, erlauben dürften, junge Menschen dafür verpflichten zu können, für das Land zu kämpfen, weil für junge Menschen wird echt nicht viel getan manchmal. Es wird viel für ältere Menschen getan, aber es wird nicht viel dafür getan, dass junge Menschen genug Freizeit haben, damit das Schulsystem ist immer noch nicht auf Schüler ausgelegt, sondern auf Lehrer.
1: Auch hier in Schleswig-Holstein, da wird ja immer wieder an der Bildung gespart und da muss ich dir einfach recht geben, wenn du sagst, es wird nicht genug gemacht, nicht so kritisch, wie du das jetzt siehst, aber zum Beispiel, wie ich jetzt schon erwähnt habe, viele argumentieren damit, dass das ganze Geld in die Ukraine fließt und wir nichts mehr übrig haben. Da muss ich aber ganz klar gegen argumentieren, denn wir müssen uns verteidigen, wir müssen unser Land schützen und wir sehen doch, was passiert mit der Ukraine, mit Russland. Und darum finde ich die Ausgaben, die jetzt an die Ukraine gesendet werden und das ganze Geld, was dahin fließt sozusagen, nicht schlecht. Auch wenn ich das von ganz vielen so höre. Ich glaube aber auch, die Kommunikation ist einfach schlecht. Also die Regierung kommuniziert das immer so direkt und erklärt nicht, was die Sache ist. Auch wenn Friedrich Merz gerne Sachen raushaut und Sachen so konkret wie möglich sagt, das finde ich auch richtig. Aber Sachen wie zum Beispiel jetzt mit der Rente oder Sachen mit der Bundeswehr, die werden manchmal nicht so gut kommuniziert und darum finden das, glaube ich, vor allem junge Menschen, die auch kein Verständnis von der Politik haben, einfach schrecklich, was da manchmal gesagt wird. Und das ist so ein Problem, ein zentrales Problem, was ich sehe. Gleichzeitig muss ich sagen, dass in den sozialen Medien, vor allem jetzt auf TikTok, wir haben ja gerade eben schon darüber gesprochen, Theo, also jetzt nicht im Podcast, aber außerhalb, dass in den sozialen Medien auch eine riesen Hasskampagne, wenn man das so sagen kann, herrscht. Da wird einfach gespalten. Also das ist nicht mehr wie vor einigen Jahren, dass man sagt, wir finden gemeinsam eine Lösung, sondern vor allem durch Social Media und wenn man sich auch die Umfragewerte von den Jugendlichen anschaut, da gibt es ja immer wieder so Umfragen, die durchgeführt werden, welche Partei sie wählen und wie viel Extremismus da herrscht. Auch wenn die Jugendliche das nicht direkt wahrnehmen, denn sie denken, das sind ganz normale Positionen und sie sehen auch, dass die anderen Parteien das nicht hinbekommen. Das würden die extremen Parteien genauso nicht hinbekommen, aber diese Propaganda, wenn man das so konkret ausführen kann, führt einfach dazu, dass unser Land gespalten wird. Jetzt sind wir wieder völlig vom Thema weggekommen, aber das ist auch wichtig. So, jetzt machen wir weiter mit der FDP. Sie ist zwar nicht mehr im Bundestag, aber ich würde sie wie letztes Mal erwähnen. Und zwar sagen die Liberalen, dass sie eine Rückkehr zur klassischen Wehrpflicht ablehnen und fordern stattdessen eine professionelle Freiwilligenarmee, also so ein bisschen wie du es gerade eben gesagt hast. Und sie befürworten lediglich eine Datenbank zur Erfassung wehrfähiger Personen. Was sagst du zu seiner professionellen Freiwilligenarmee?
0: Wer Lust hat, zur Wehrpflicht zu gehen oder zum Wehrdienst zu gehen, der soll es auch gehen. Aber dafür muss die Bundeswehr auch was tun, dass es attraktiv genug ist, zur Bundeswehr zu gehen. So eine Datenbank sehe ich jetzt jetzt gerade nicht den Sinn drin. Vielleicht kannst du mir den einmal erklären.
1: Also ich weiß auch nicht hundertprozentig, wie sie das meinen, aber hier steht jetzt eine Datenbank zur Erfassung wehrfähiger Personen. Sie meinen damit wahrscheinlich, dass Menschen, die
0: wehrfähig sind. Ich sehe den Sinn nicht da drin.
1: Wenn es jetzt zu einem Ernstfall kommen sollte, dass man sagt, die Menschen, die dieser Datenbank sind und wehrfähig sind, dass wir die an die Front schicken.
0: Ja, kann man so machen, muss man nicht. Auf jeden Fall besser als so ein kompletter Zwangdienst.
1: Jetzt gehen wir nochmal nach Bayern. Die CSU fordert die Rückkehr zur Wehrpflicht, eingebettet in ein verpflichtendes Gesellschaftsjahr, also eine Wahl zwischen Bundeswehr und Sozialdienst. Da Freiwilligkeit ihrer Meinung nach nicht ausreicht, will sie den Dienst durch Anreize wie kostenlose Führerscheine?
0: Nein. Ganz einfach gesagt, kurz und knapp, nein.
1: So, mit der aktiven Truppe und die Personalstärke habe ich schon erwähnt, aber es ist auch eine Sache der Reserve. Also das Ziel ist eine Reserve von 200.000 Reservisten und es soll einen Gesamtverteidigungsumfang von insgesamt über 460.000 Soldaten haben, also verfügen können, bis 2035. Außerdem gibt es eine bestimmte NATO-Verpflichtung, und das ist ja das, was ich eben meinte, und zwar die Abschreckung. Um die neuen NATO-Fähigkeitsziele zu erfüllen, muss Deutschland laut Schätzungen bis zu 60.000 zusätzliche Soldaten in hoher Bereitschaft halten. Bevor wir zum Schluss kommen, würde ich gerne noch mal kurz erwähnen, wie es die anderen Länder machen. Fangen wir mit Schweden an. Das schwedische Modell gilt oft als Goldstandard für eine moderne Wehrpflicht sozusagen. Sie haben tatsächlich ein selektives System, das heißt, alle 18-Jährigen, Männer und Frauen, müssen einen Online-Fragebogen ausfüllen. Das Militär lädt dann nur diejenigen zur Musterung ein, die am fähigsten und motiviertesten sind. Also genau eine Forderung, die du gerade eben erwähnt hast, Theo. Und die Akzeptanz ist groß, also der Dienst wird als Privileg und Karrieresprungbrett wahrgenommen. Jährlich werden von etwa 100.000 Jugendlichen nur circa 8.000 tatsächlich eingezogen. Nochmal zu Dänemark, sie haben ja eine Freiwilligkeit vor der Pflicht. Obwohl die Wehrpflicht seit 180 Jahren besteht, funktioniert sie heute fast rein auf Basis von Freiwilligen. Also es gibt ein Losverfahren, habe ich schon erwähnt, mit dem theoretischen und dem praktischen, aber ab 2026 wird die Wehrpflicht offiziell auf Frauen ausgeweitet und die Dienstzeit von 4 auf 11 Monaten verlängert. Warum können das die Dänen und warum können wir das nicht?
0: Das ist einfach eine ganz einfache Antwort, und zwar haben wir gar nicht die Kapazität dafür. Also wir haben auch gar nicht die Möglichkeiten dafür. Ich bin ja relativ oft in Dänemark.
1: Ja.
0: Wenn man durch Dänemark fährt, sieht man ganz oft Kasernen, sieht man ganz oft Schießgebiete,
1: ja,
0: und Übungsgebiete.
1: Warum haben wir das nicht in Deutschland?
0: Weil wir das zum einen alles abgebaut haben und zum anderen aber auch ganz viele, ich hörte von Lieferschwierigkeiten bei Waffen. Wir haben nicht die Ausbilder dafür. Wir haben nicht die, wie gesagt, wir haben nicht die Kasernen dafür.
1: Ja, aber wie machen wir das, dass wir wie Dänemark werden? Also, dass es freiwillig ist,
0: warum wollen wir wie Dänemark werden?
1: Weil Dänemark ein Freiwilligkeitsprinzip hat, was wirklich gut ist und was vor einer Pflicht ist. Das heißt, es wird gesagt, es ist freiwillig, es gibt genug Leute, die da Bock drauf haben, und es sind jetzt auch offiziell auf Frauen ausgeweitet und die Dienstzeit von 4 auf 11 Monaten verlängert. Warum kriegen die das alles hin und wir nicht?
0: Wie gesagt, weil wir einfach die Kapazität dafür nicht haben und weil wir auch nicht die Leute dafür haben. Und durch, also schon die Ausgebildeten und die Ausbilder dafür. Und wie gesagt, und genau deshalb sollten wir uns probieren, wenn überhaupt, dieses freiwillige System ranzuwagen und nicht an das Pflichtsystem.
1: Ja, genau richtig. Das ist, glaube ich, ja auch für alle eine Lösung, wenn wir sagen, das ist eine Freiwilligkeit. Aber ist ja immer wieder die Frage.
0: Also vollkommen freiwillig.
1: Ja, genau.
0: Ich würde
1: Ja, aber ich frage mich immer wieder, warum kriegt das Dänemark hin und wir nicht? Also du sagst ja die Kapazitäten, aber wie kriegen wir das wieder hin, dass wir genug Kapazitäten haben?
0: Also Dänemark ist ja auch flächentechnisch und einwohnertechnisch viel kleiner als Deutschland.
1: Ja, das ist korrekt, ja, das ist richtig. Ja, natürlich hat man da viel schneller, glaube ich, eine Übersicht, aber wenn wir das ausweiten würden, dann wäre das, glaube ich, für alle eine Lösung. Aber ich glaube auch, dass es nicht nur eine Sache der Menschen und der Fläche ist, sondern auch eine Sache der Motivation von den Menschen. Also sie haben ja genug Freiwillige und wir nicht, also voraussichtlich nicht. Und da frage ich mich, sind die Menschen in Skandinavien, in Norwegen, Finnland, Dänemark, sind die Jugendlichen dort anders eingestellt? Haben sie eine andere Einstellung als junge Menschen als in Deutschland?
0: Also da habe ich schon mal einmal kurz was zu sagen. Und zwar liegt es, glaube ich, auch daran, dass es eben so ist, dass sich die, also ich weiß nicht, wie lange es die Wehrpflicht da schon gibt, aber die wurde nicht ausgesetzt, meine ich. Bedeutet, wir haben...
1: Genau, es gibt die Wehrpflicht seit 180 Jahren in Dänemark.
0: Das bedeutet, Jugendlichen und Kinder konnten sich von Anfang an darauf einstellen, zur Wehrpflicht gehen zu können sollen. Verstehst du, was ich meine? Die haben viel länger Zeit, darüber nachzudenken. Und wir wurden...
1: Ja, obwohl wir bis 2011 auch eine Wehrpflicht hatten.
0: Ja, und die von 2011 waren damals, also die jetzt pflichtig werden, waren damals 3 Jahre alt. Die kamen das nicht mitbekommen.
1: Mhm. Ja, obwohl ich glaube, ich würde
0: genau, hochbegabt.
1: Ja, nee, ich würde nochmal kurz dazu was sagen. Und zwar gibt es seit dem 1. Juli 2011 keine Wehrpflicht mehr, beziehungsweise sie wurde ausgesetzt. Maßgeblich wurde sie vorangetrieben durch Karl Theodor zu Guttenberg. Das war der damalige Verteidigungsminister unter der schwarz-gelben Koalition. Und warum? Zum einen gab es Strukturreformen, das heißt eine Umwandlung in eine kleinere, spezialisierte Berufsarmee. Das hat aber anscheinend nicht geklappt. Wehrpflichtige waren für komplexe Auslandseinsätze ungeeignet. Und die Wehrgerechtigkeit. Also da nur noch ein Bruchteil eines Jahrgangs eingezogen wurde, war die Pflicht juristisch kaum noch zu gerechtfertigen. Aber auch die Kosten waren natürlich ein Problem. Also die Einsparung durch Verkleinerung der Truppen war natürlich ein Vorteil. Das nochmal kurz zum Jahr 2011. Ich habe jetzt noch Finnland und Norwegen auf meiner Liste, also alle skandinavischen Länder. Finnland hat einer der robustesten Systeme zur nationalen Verteidigung. Fast alle tauglichen Männer, das sind über 70%, leisten Dienst, was zu einer der größten einsatzbereiten Reserven in Europa führt. Und es gibt auch eine gewisse nationale Identität. Also die Wehrpflicht ist tief in der Gesellschaft verwurzelt und gilt als zentraler Teil der finnischen Sicherheitsstrategie. Und das ist wieder, da sind wir wieder bei dem gleichen Punkt. Die Menschen sind darauf einfach anders eingestellt, wenn du weißt, was ich meine. Also sie haben eine ganz andere Einstellung als in Deutschland. Irgendwann muss es ja einen Anfang geben. Also irgendwann muss man ja sagen, wir führen das wieder ein und die Menschen ändern ihre Einstellung. Und das ist genau der Punkt, der Friedrich Merz beziehungsweise die schwarz-rote Koalition beschlossen hat.
0: Aber warum müssen sie denn überhaupt ihre Einstellung ändern? Weil es ist doch klar, dass Menschen... Und es ist auch gut, dass Menschen keine Lust auf Krieg haben und dass Menschen auch keine Lust darauf haben, sich mit anderen Menschen zu prügeln oder abzustechen.
1: Aber weil man genau,
0: und das ist doch dann auch sozial genug und sozial sichtlich schön, dass Menschen so eingestellt sind und keine Lust darauf haben.
1: Ist auch richtig. Aber man muss eine Einstellung haben, wie Friedrich Merz schon sagte, sozusagen, wir sind so eine starke Armee und wir schrecken ab, dass uns eigentlich, beziehungsweise dass uns überhaupt niemand angreift. Das ist so immer die Diskussion. Ich glaube, da sind wir ganz verschiedener Meinung, dass du sagst, es geht um den Krieg, es geht direkt um die Front. Und bei mir geht es eher um den theoretischen Teil, wann werden wir angegriffen und wie geht es mit der Abschreckung?
0: Ich sag, ich bin eher der Typ pro Diskutieren und pro Reden miteinander und nicht pro gegenseitig Abschrecken irgendwie. Also ist klar, dass es irgendwann eskaliert und jeder mal Streit miteinander hat und es Missverständnisse gibt, aber es ist doch trotzdem besser, ein Missverständnis aufzudecken, als ein Kriegsthema anzusetzen.
1: Ja, ich verstehe, was du meinst, aber wenn wir uns jetzt Russland anschauen Und auch vor allem mit dem Konflikt mit der Ukraine, da sehen wir, man kann mit Russland nicht diskutieren. Also da geht's einfach nicht.
0: Diskutieren ist mit Russland schwer, das stimmt, aber du musst dich, wie gesagt, du darfst nicht gegeneinander ankämpfen.
1: Richtig. Ja, wir haben ja oft versucht, mit Russland zu sprechen, hat aber nicht geklappt.
0: Ja, richtig. Es klappt nicht, mit Russland zu reden, aber wie gesagt, du musst dich zusammentun. Du darfst nicht als Deutschland alleine mit denen reden.

0: Norwegen war 2015 das erste NATO-Land, das die Wehrpflicht für Männer und Frauen gleichermaßen einführte tatsächlich. Und wie in Schweden setzt man auf Qualität statt Quantität. Das heißt, nur ein Bruchteil eines Jahrgangs wird nach strengen Kriterien für den Dienst ausgewählt. Ich glaube, wir haben jetzt wirklich alle verschiedenen Perspektiven beleuchtet. Auch gut, dass hier vor mir jemand sitzt, der nicht dieselbe Meinung wie ich hat. Und jetzt noch eine letzte Frage. Theo, wenn morgen der Einberufungsbefehl käme, würdest du hingehen, beziehungsweise du müsstest hingehen, und wie wäre deine Reaktion?
1: Ich wäre traurig, ich wäre erschüttert und ich glaube, meinst du jetzt die Musterung damit oder meinst du generell der Brief, der denn im Briefkasten stehen würde?
0: Ich meine damit einfach den Einberufungsbefehl. Also das ist jetzt keine realistische Situation, aber...
1: Also ich würde mich direkt an meine Verweigerung setzen.
0: Okay.
1: Ich würde mir lange Zeit geben, mich an die Verweigerung zu setzen.
0: Ja, okay. Ja, wie soll ich sie beantworten? Also ich würde sagen, ich würde hingehen, sowieso, wenn es verpflichtend ist, weil ich denke, dass es wichtig ist.
1: Was würdest
0: ist.
1: Du machen wollen?
0: Wie?
1: Was würdest du bei der Bundeswehr machen wollen?
0: Das ist eine wirklich interessante Frage. Das weiß ich tatsächlich gar nicht. Ich bin ja eher so der Informatik-Typ und der Typ, der gerne rumbastelt. Ich glaube, sowas wäre was für mich. Also ich glaube nicht, dass ich derjenige wäre, der eine Waffe nimmt und hinschießt. Ich glaube, so ein Typ bin ich nicht. Und jetzt nochmal eine wirklich allerletzte Frage, Theo. Wie sieht die Bundeswehr bzw. Deutschland mit seiner Wehrpflicht in 10 Jahren aus?
1: Ich glaube, realistisch werden wir erst in ein paar Jahren Fortschritte sehen. Leider. Also ich bin ja kontra Wehrpflicht.
0: Und wie denkst du konkret, sieht das in 10 Jahren aus?
1: In 10 Jahren sieht es wahrscheinlich nach einem verschärften freiwilligen System aus.
0: Ich denke, in 10 Jahren werden wir eine vollständige Wehrpflicht haben.
1: Mit Pflicht.
0: Mit einer Wehrpflicht, also kein Wehrdienst, sondern eine Wehrpflicht, die für alle Jugendliche gelten soll und gelten muss, damit es gerecht ist. Und ich denke, nur so können wir uns verteidigen. Obwohl laut einigen Schätzungen 10 Jahre schon zu spät sind. Ja, ich bedanke mich, dass ihr zugehört habt.
1: Vielen Dank.
0: Und auch danke an Theo, der sich heute Zeit genommen hat.
1: Vielen Dank, dass ich hier sein konnte.
0: Gerne, gerne. Ja, wenn ihr euch beschweren wollt, wenn ihr Probleme mit bestimmten Aussagen habt, dann meldet euch gerne unter der Mail perspektivenpodcast@proton.me. Ihr könnt uns jederzeit schreiben. Wir haben auch schon einige Mails bekommen. Wir freuen uns immer darüber, diese zu lesen. Und wir hören uns wieder in einem Monat. Tschüss.
1: Ciao.

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2: Hallo, herzlich willkommen. Schön, dass ihr bei uns seid bei dieser, ich sag's jetzt schon mal, wirklich herausfordernden, aber tollen Folge unseres Seelenfutters. Wir begrüßen euch herzlich, Friedemann Magor, mein Freund und Podcast-Kumpel, Pastor aus Husum, habt ihr gerade schon gehört. Mein Name ist Susanne Gasowski, Autorin, Kommunikatorin aus Nordfriesland und Hamburg. Wir stellen seit bummelig 6 Jahren Gedichte und Bibelverse zusammen. Und es ist nie langweilig geworden, also mir zumindest nie. Aber heute, meine Lieben, heute wird's richtig spannend, finde ich. Oder was sagst du, Friedemann? Mm. Du hast mich herausgefordert mit einem Gedicht. Ich habe daran
3: gekaut. Ende vorweggenommen. Du sagst, es wird herausfordernd, aber toll.
2: Ja, es war toll. Es war wirklich toll.
3: Auf jeden Fall die Texte geben das her. Mal sehen, was uns damit dann so passiert.
2: Ja, ob es uns gelingt. Ist immer wieder spannend. Ne?
3: Ja, genau. Und manchmal kommen die Gedichte so freundlich, gefällig um die Ecke. Und manchmal nicht.
2: Und manchmal nicht. So ist so. Es.
3: Aber das Gedicht, das ich dir und euch heute mitgebracht habe, hat mich so derartig fasziniert, dass ich einfach nicht anders konnte.
2: Ja, ja.
3: Susanne, ich konnte nicht anders. Ich musste dir das schicken.
2: Ja, es war mir klar.
3: Und ich werde ein bisschen was dazu erzählen.
2: Ich bitte darum. Vor allen Dingen auch über den Autor, weil ihn haben wir wirklich noch nie gehört.
3: Nachoem Wienberg, stimmt, hat heute

0: ist nach Hohenwinberg nicht Schriftsteller, sondern Professor für kulturelles Unternehmertum und Kulturmanagement an der Uni Amsterdam seit 2005 und vorher Professor für Industrieökonomie und Organisation an der Uni in Groningen. Studierter Jurist und Wirtschaftswissenschaftler. Spannend, oder?
1: Ja, total.
0: Ja, 2020 ist der Gedichtband Jüdische Gedichte erschienen, 2022 dann in deutscher Übersetzung herausgegeben worden vom Afaya Verlag. Liebe Grüße an unseren geschätzten Freund und Förderer Harald Albrecht in München. Mhm. Übersetzt von Andreas Gräßmann, und der hat auch ein Vorwort geschrieben, in dem er sich sehr bedankt bei dem Dichter für die gute Zusammenarbeit. Und ich bedanke mich hierbei sehr für diese spannende Übersetzung, eine zweisprachige Ausgabe, wie ja öfter in diesen wunderschön gestalteten Afaya Lyrikbänden. Und der gute Andreas Gräßmann beginnt sein Vorwort mit dem bemerkenswerten Satz: nach Hohenwinbergs Gedichte muten beim flüchtigen Lesen wie Rätsel an. Ach was.
1: Ich widersprechen kann ich nicht.
0: Mhm. Und auch beim zweiten und dritten Lesen ist es nicht ganz einfach und gleichzeitig ist es eine wahnsinnig faszinierende Welt, die sich da auftut. Ja. Und deswegen müssen wir euch davon ein bisschen was zeigen. Und ich glaube, ich lese es einfach jetzt mal vor.
1: Ich bitte darum.
0: Wir springen in das Gedicht, das den Titel der ersten Zeile, also das die erste Zeile auch im Titel trägt, wenn der Messias kommt. Und das geht so. Wenn der Messias kommt, muss ein anderer ihn überzeugen, dass er es ist. Und der andere kann kein Jude sein, denn wenn der hört, dass der Messias gekommen ist, darf er nicht aufhören mit dem, womit er gerade beschäftigt war. Wird sich die Welt ändern, wenn überall auf der Welt ein Jude gewesen ist? Ich bin nicht wirklich ein Reisender. An einen Ort zu reisen, an dem ich noch nie gewesen bin, ist wie eine Welt von Neuem zu beginnen. Doch ich bin kein guter Reisender, wenn schon so viele gekommen sind und jeder Tag sich mit Neuen füllt, kann ich dann nicht der Einzige sein, der kein Messias ist. Und dass ich nicht gut im Reisen bin, ist ein Zeichen. Nach Hohem M. Wienberg.
1: Ja, meine Lieben, jetzt vielleicht versteht die eine oder der andere, warum ich wirklich ungefähr eine Woche an diesem Text gekaut habe. Ein ziemliches Ereignis und sehr rätselhaft mit Apotheosen, also mit diesen Klammern, diesen Einschüben, über die wir auch wirklich nachdenken und nochmal sprechen müssen. Wir hatten ja ursprünglich einen etwas anderen Titel, vom Reisen und einer traurigen Nacht. Jetzt haben wir uns auf den Messias geeinigt. Erzähl mal. Also du hattest schon gesagt, es hat dich fasziniert. Was genau hat dich fasziniert an diesem Text? Wenn nicht gar alles. Aber was im Speziellen?
0: Ja, das ist schon als Gesamtkunstwerk, ja, kommt mir das hier schon entgegen. Und es ist eine große Suchbewegung. Es ist einerseits, finde ich, unglaublich spannend, weil so viele Andeutungen aufblitzen, die ich gar nicht lesen kann. Es gibt Anspielungen, die sich mir, also die ganz sicher in einen großen Kosmos einführen, den ich nicht kenne.
1: Genau.
0: Und das macht mich so neugierig und gleichzeitig auch so ein bisschen verunsichert natürlich, weil ich auch gar nicht jetzt den Versuch mache, euch zu sagen, wie das jetzt hier alles gemeint ist, weil

0: so ist es, so geht es nicht und so will es auch nicht verstanden werden, da bin ich mir relativ sicher. Aber dieses Anklingen von einem Kosmos, in dem immer wieder die Frage gestellt wird, was heißt es eigentlich, ein Jude zu sein? Die Frage der Identität zieht sich durch diesen Text durch und zieht sich durch den ganzen Gedichtband durch. Es gibt, Susanne, in diesem Gedichtband 5 Gedichte, die beginnen mit "Wenn der Messias kommt".
1: Ach.
0: Also diese Figur wird immer und immer wieder durchgespielt, meditiert, meandert, durchmeandert. Das ist natürlich die große Figur, die große Endzeitfigur in der jüdischen Glaubenswelt, also die liberale jüdische theologische Tradition erwartet die messianische Zeit und sieht sozusagen die Spuren und sieht es aufziehen, und die eher orthodoxe Theologie, so wie ich das verstanden habe, lehnt sich eher ein wenig zurück und sagt, der Messias wird es schon machen, wenn er kommt, aber das ist sozusagen der Punkt, auf den das alles hingeht. So, auf den auch die Geschichte hinzieht, dass der Messias kommen wird, und dann und was wird dann sein?
1: Was wird dann
0: das sein? Ist natürlich total rätselhaft, und hier spielt dieser Text es durch. Das gucken wir uns gleich ein bisschen genauer an, aber es geht immer um die Frage der Identität, und das ist natürlich, was wir hier sozusagen im Kleinen sehen, ist das die große Frage unserer Zeit, und in Epochen, in denen sich gemeinsame Identitäten immer mehr auflösen oder Identität eigentlich nur im Plural so richtig funktioniert und nicht im Singular, ist das natürlich sozusagen am Nerv.
1: Ja, und es ist ja nicht nur eine große Frage unserer Zeit, es ist ja die Frage. Es ist die Identitätsfrage, glaube ich, durchzieht die Menschheit, ja, also letztlich jede und jeden Einzelnen, jede Zeit, viele Zeiten, unsere Zeit möglicherweise jetzt nochmal auf eine ganz besondere Art.
0: Ich würde sagen, dass ich das schon, wir philosophieren jetzt schon, ehe wir in den Text reingeguckt haben, aber dass es durchaus sich zuspitzt und in einem postmodernen Geist umso schwieriger ist, Identitäten zu beschreiben aus Gewachsenem. Da würde ich sagen, ist die jüdische Identität etwas sehr Haltendes gewesen und ist es jetzt auch nicht mehr, offenbar, mindestens in Amsterdam unserer Tage. Und wer bin ich als Jude, wie sehen die anderen mich, wie sehe ich die anderen, oder
1: ich weiß so genau, was du meinst. Also
0: das ist alles viel greifbarer, als wenn du in so einem festen kulturellen Kontext bist, wo klar ist, was dein Platz ist, was du zu tun hast, was du zu lassen hast. Da würde ich sagen,
1: absolut.
0: Ja, auf einem Dorf vor 50 Jahren war das auch.
1: Ja, aber ich will es ein bisschen aus dem Zeitgeist.
0: Klar,
1: aber trotzdem will ich es ein bisschen aus dem Zeitgeist rausnehmen, weil es ja war es oder eben auch nicht. Ja, also und dann war es vielleicht vor 50 Jahren klar, aber vor 250 Jahren nicht. Also es ist schon eine große Frage, finde ich, die er da.
0: Große Frage.
1: Ja, die er da berührt. Was ich so groß finde, ist direkt der Einstieg. Wenn der Messias kommt, muss ein anderer ihn überzeugen, dass er es ist. Sicher. Also das bedeutet, wenn der Messias kommt, weiß er das? Kann er das wissen?
0: So, nicht mal der Messias, er selbst. Ist klar in seiner Rolle, ist klar in seiner Identität. Er muss überzeugt werden, dass er es ist.
1: Finde ich völlig plausibel. Finde ich vollkommen plausibel. Finde ich völlig plausibel, vermutlich wird es schwierig sein. Da, also man wird nicht das Mal auf der Stirn haben oder ja, es finde ich völlig plausibel, diesen Satz. Muss ein anderer ihn überzeugen, dass er es ist. So wird
0: das. Das ist vor allen Dingen deswegen, finde ich, so einleuchtend,
1: ja.
0: Weil ja durch die Jahrhunderte und immer wieder Leute auftreten und sich als Messias bezeichnen. Messianische Bewegungen, die ganze Geschichte durchziehen. Und das ist in dem Schlussabsatz, kommt dieses Motiv auch auf, wenn schon so viele gekommen sind und jeder Tag sich mit Neuen füllt. Also das ist nicht unbekannt, die Figur, dass jemand auftritt und sagt, übrigens, ich bin der Messias. Und nein, daran wird der Messias nicht erkannt, sondern daran, dass jemand anderen ihn überzeugt.
1: Ja.
0: Und was dann kommt, also da vermute ich, gibt es ein großes Geschichtenwerk, woran das erkennbar ist und was dann eintritt. Und hier entfaltet er diesen Gedanken. Und dieser andere, der den Messias überzeugt, dass er es ist, kann kein Jude sein. Denn wenn der hört, dass der Messias gekommen ist, darf er nicht aufhören mit dem, womit er gerade beschäftigt ist. Das ist eine Anspielung auf etwas, was ich sozusagen nur angedeutet ahne. Es gibt also, glaube ich, einen großen Pool von chassidischen Geschichten. Und eine ist zum Beispiel, dass ein Schüler zu einem Rabbi ganz aufgeregt in den Raum kommt, und sagt, der Messias ist gekommen. Und er guckt nur aus dem Fenster und sagt, hat sich irgendwas geändert? Sagt, nee, ist eigentlich draußen alles genauso wie vorher. Dann kann das nicht gewesen sein. Mach weiter, mach deine Arbeit.
1: Ja,
0: so,
1: ja.
0: Also dieses, was wird eigentlich, woran werden wir den Messias erkennen? Und was wird in der Welt passieren? Und kann es alles so weitergehen? Oder ist dann der Abbruch und alles verändert sich oder nicht?
1: Oder eben nicht. Und dann, wie wunderbar wird sich die Welt ändern, wenn überall auf der Welt ein Jude gewesen ist? Er hat ja auch keine wirklich eindeutige Interpunktion. Ab und an mal ein Fragezeichen, danach käme eines. Ja, wird sich die Welt ändern, wenn überall auf der Welt ein Jude gewesen ist? Ein Schub, ich bin nicht wirklich ein Reisender. Fragezeichen. So, und jetzt sind wir beim Reisen. Sicher, also das erschließt sich mir, ja, das jüdische Volk immer unterwegs, immer auf der Suche, immer reisend. Ich bin nicht wirklich ein Reisender. Ich finde das sehr, sehr faszinierend. Spielt er da auch mit der Andeutung, auch so mit einer gewissen Distanz zu seinem eigenen Glauben? Bezieht es sich eher auf die Frage, was ändert sich in der Welt, die ich kaum kenne, wenn ich wenig unterwegs bin? Also zumindest nicht aus eigener Anschauung. Spannend. Schon daran kann man
0: total ein kleines Oberseminar aufklappen.
1: Ja.
0: Also dieses Motiv der Reise,
1: ja.
0: Wie du sagst, das gehört zur jüdischen Identität, weil der Heimatort verloren gegangen ist in den 1900 Jahren nach Zerstörung des Tempels, bis zur Gründung des Staats Israel, 1948 ist dieses Volk notwendig und nicht anders denkbar als unterwegs.
1: Ja.
0: Und das steht in so einer starken geistlichen und gedanklichen Spannung dazu, dass das Land eigentlich so wichtig ist für die jüdische Identität. Also das Land zu suchen, das Land zu bewohnen, Eretz Israel, das Land Israel. Damit meine ich nicht die politischen Figuren, die jetzt im Staat Israel gemeint sind, sondern die geistliche und theologische Figur einer Beheimatung, die sich dort findet, da wo die Väter und Mütter gelebt haben. Und das ist verloren gegangen und dieses Reisemotiv gehört sozusagen in die sekundäre DNA des Judentums.
1: Genau.
0: Ein bisschen, du kennst Ahasver, diese Figur des ewig reisenden Juden, das ist leider auch antisemitisch sozusagen benutzt worden, ist aber eigentlich nicht so gemeint in der Urfigur. Diese Unruhe und dieses Unstet und dieses immer unterwegs sein. Und wie du sagst, dieser Klammereinschub, ich bin nicht wirklich ein Reisender. Das ist dann die eigene Frage,
1: genau,
0: an die Identität. Gehöre ich denn dann
1: überhaupt dazu?
0: Ja. Wo ich doch so gar nicht dieses Unstete und unterwegs sein
1: habe.
0: Dieses
1: Suchende habe. Ja, ja, es ist ja doch das Suchen. Es ist ja letztlich das Suchen nach dem Platz, wo gehöre ich hin.
0: Der Gedanke, der dann kommt, ist für mich eigentlich der Schönste, also den möchte ich mir einrahmen heute. An einen Ort zu reisen, an dem ich noch nie gewesen bin, ist wie eine Welt von Neuem zu beginnen.
1: Das ist ein wunderbarer Satz. Das ist ein wunderbarer Satz, an den ich mich auch eigentlich anhängen wollte. Es ist aber wirklich schwierig, wenn man dann, wir kommen ja gleich noch ein bisschen weiter, wenn man dann etwas weiter geht. Ja, aber es ist ein großer Satz, an einen Ort zu reisen, an einen neuen Ort zu reisen, ist wie eine Welt von Neuem zu beginnen. Alles ganz neu wahrzunehmen. Sozusagen.
0: Ein Aufbruch.
1: Ein absoluter Aufbruch. Auch ein Aufbruch in sich selbst.
0: Nee.
1: Also eine Welt von Neuem zu beginnen. Also, das bedeutet, finde ich ganz interessant, dass er das so aktiv, formuliert, ja, weil es er beginnt die Welt neu, ja, also und nicht die Welt zeigt sich mir neu oder die Welt beginnt von vorne, sondern ich beginne die Welt neu und damit beginne ich auch selbst neu zu sein und das finde ich schon sehr, sehr faszinierend und auch anstrengend. Also insofern kann ich jetzt, wenn ich diesen Satz lese, sogar verstehen, warum er nicht ein wirklich Reisender ist. Weil wenn ich das so empfinde, ist das verbunden mit einer großen Faszination, aber natürlich auch mit einer großen Anstrengung.
0: Mit einer großen Anstrengung, genau.
1: Ja.
0: Für mich verbirgt sich da auch darin, also der Ort, an dem ich noch nie gewesen bin, ist auch ein utopischer Ort. Hm. Also Utopie ist ja der Nichtort,
1: ja.
0: Also der, wo wir noch nie gewesen sind und der neu gedacht und dann vielleicht belebt und besetzt werden kann und da eine neue Welt beginnt. Aber diese Perle von Gedanke stürzt sozusagen ab nach einem Komma. Doch ich bin kein guter Reisender. Und diese Aufbruchsqualität gehört dem Ich des Gedichtes nicht.
1: Genau. Ja, genau, ganz genau. Weil es eben offensichtlich, ich finde es bemerkenswert, dieses leichte Selbstbeschränkung und auch der leichte Selbstzweifel. Das erste Mal mit einer Frage, jetzt mit ohne Klammer und Punkt, ja, also schon als Aussage auch.
0: Mhm.
1: Ich bin kein guter Reisender. Das ist schon sehr, sehr bemerkenswert, wie er sich selbst, das ist eine Selbstbeschreibung.
0: Und es kommt insgesamt ja dreimal vor in diesem Gedicht, dass er sich als nicht gut im Reisen beschreibt. An dieser Stelle die einzige Passage ohne Klammer.
1: Ja.
0: Ihr müsstet es mal sehen, dieses Gedicht. Aber wir übersetzen es euch ja jetzt in die Ohren rein.
1: Genau, nach und nach. Und dann hattest du die Klammer schon erwähnt. Wenn der Messias kommt und jeder Tag sich mit Neuen füllt, das sind diese diese messianischen Bewegungen, kann ich dann nicht der Einzige sein? Das finde ich richtig wunderbar. Kann ich nicht dann der Einzige sein, der kein Messias ist? Fragezeichen. Und auch dahinter wieder die Klammer und dass ich nicht gut im Reisen bin. Ist das ein Zeichen? Fragezeichen.
0: Ja.
1: Also mag das vielleicht, dass das Reisen mir eben nicht in die DNA geschrieben ist, dass ich mich so ein bisschen, dass es mich anstrengt, dass es mich nicht beglückt oder mich nicht zu mir gehört, ist das nicht das Zeichen, dass ich vielleicht als Einziger mich aus dieser Gruppe mal ein wenig entferne und sage, also ich bin es wahrscheinlich, vermutlich nicht, meine Lieben, ja. Das finde ich schon sehr faszinierend.
0: Sehr faszinierend und auch an der Stelle, ich meine, vorher im Gedicht bleibt es ja in der Schwebe, ob das jetzt besonders attraktiv sein könnte, Messias zu sein oder nicht. Hier finde ich sehr schön, wie du sagst, eigentlich ein flehender Ruf, das nicht sein zu müssen, zu können, zu dürfen, ist hier ganz wichtig.
1: Ja.
0: Aber sich auch ein bisschen fern abzustellen, weg von denen, die alle rufen, ich bin übrigens, ich habe auch messianische
1: Der Erleuchtete, Qualität. Ja.
0: Und dass das nicht gut im Reisen sein zeichenhaft dafür steht, nicht Messias sein.
1: Ja, es ist eine große, ich finde es eine ganz große Distanzierung, es ist in diesem Gedicht, ja, also von sozusagen fast von Anfang an. Das macht wahnsinnig neugierig, finde ich, wenn der Messias kommt, schon als Titel. Ja, was denn dann? Dann denkt man jetzt, blättert sich eine große Heilsgeschichte auf und es ist eigentlich eher sozusagen eine Bewegung weg. Ja, also eher ein Distanzhalten dazu. Das finde ich sehr faszinierend.
0: Ja, aber auch ein fasziniertes Distanzhalten.
1: Ja, also
0: und das ist genau dieses Ringen um Identität. Da gehöre ich dazu. Wie weit kann ich, darf ich, muss ich mich auch frei machen davon? Aber weggucken kann ich da schon gar nicht. Also damit verbunden ist es ich, das diese Fragen stellt, aber weiß nicht so genau, wie es sich dann auf dem Familienbrett so aufstellen soll.
1: So ist das.
0: Zum Messias und zu den anderen, die da hingehören. Ja, das ist, du verstehst,
1: dass
0: ich dieses Gedicht nicht loslassen konnte, auch wenn ich es nicht entschlüsseln kann. Und wie sollen wir sonst eigentlich über die tiefen Dinge des Lebens und auch des Glaubens sprechen, außer in Rätseln und in mutigen Annäherungen aus der Distanz, die sich irgendwie so rantasten.
1: Auf jeden Fall.
0: Also die sagen, so ist es, 1 und 1 ist 2 und deswegen ist auch die Heilsgeschichte 3 plus 3, 6. Bei denen geht es ja doch immer sehr misstrauisch zu sein.
1: Überhaupt keine Frage. Aber ihr versteht jetzt möglicherweise auch, dass als ich dann diesen Text bekam und natürlich immer verbunden mit der Aufgabe, dann stell doch nochmal was daneben, dass das bei diesem Text wirklich bemerkenswert ist.
0: Wir werden das gleich hören, aber
1: ja, werdet ihr.
0: Welchen,
1: so ist es.
0: Bibelvers zu diesem Gedicht dazu stellst. Ich will das einmal erläutern, falls jemand neu dabei ist. Das ist für uns so eine intuitive Übung, dass wir einen Bibelvers dazu stellen. Der soll nicht das Gedicht deuten oder er soll es auch nicht irgendwie umarmen, sondern einfach einen zweiten poetischen
1: Gedanken.
0: Akzent setzen und oft spricht es dann so miteinander. Was spricht für dich zu diesem Gedicht?
1: Ja, also für mich kann es auch nur intuitiv sein. Wie gesagt, ich bin keine Theologin. Ich kann es also wirklich nur ganz oft aus dem Bauch machen. Johannes Evangelium Kapitel 14, Vers 7. Wenn ihr mich erkannt habt, so werdet ihr auch meinen Vater erkennen. Und von nun an kennt ihr ihn und habt ihn gesehen. Es spielt so ein bisschen mit der Frage auch oben, wenn der Messias kommt, muss ein anderer ihn überzeugen, dass er es ist, weil er sich möglicherweise nicht selbst erkennt. Wer erkennt ihn denn dann und woran? Aber wenn ihr mich erkannt habt, so werdet ihr auch meinen Vater erkennen. Durch mich seht ihr ihn und von da an kennt ihr ihn und habt ihn gesehen. Das ist schon auch das große Versprechen, was ja letztlich hinter der Frage steht, wenn der Messias kommt. So, das habe ich dazu intuitiv gewählt.
0: Dass sich dann die Dinge klären.
1: Dass sich dann die Dinge klären. Auch die Frage, wer ist er denn eigentlich?
0: Ja. Und so wie das Wienberg-Gedicht eigentlich aus lauter Fragezeichen besteht, steht dahinter das Versprechen, und wenn der Messias kommt, dann wird sich das schon auflösen. Mhm. Also offenbar nicht sofort, sondern man muss erst noch ein bisschen Überzeugungsarbeit leisten, aber dann wird es zu solchen Verstehen und Erkennen und Klarheiten kommen. Ja, sehr schön. Ich lese uns doch mal.
1: Bitte darum.
0: Das Gedicht, das ich euch heute mitgebracht habe, wenn der Messias kommt. Wenn der Messias kommt, muss ein anderer ihn überzeugen, dass er es ist. Und der andere kann kein Jude sein, denn wenn der hört, dass der Messias gekommen ist, darf er nicht aufhören mit dem, womit er gerade beschäftigt war. Wird sich die Welt ändern, wenn überall auf der Welt ein Jude gewesen ist? Ich bin nicht wirklich ein Reisender. An einen Ort zu reisen, an dem ich noch nie gewesen bin, ist wie eine Welt von Neuem zu beginnen. Doch ich bin kein guter Reisender, wenn schon so viele gekommen sind. Und jeder Tag sich mit Neuen füllt, kann ich dann nicht der Einzige sein, der kein Messias ist? Und dass ich nicht gut im Reisen bin, ist ein Zeichen.
1: Tja.
0: Nach Ruhm M. Wienberg.
1: Ja, vielen Dank für diesen Text. Vielen Dank. So.
0: So, jetzt kommst du.
1: Verdammte Axt. Ich hatte relativ früh ein Rilke-Gedicht in den Händen und habe dann lange, lange überlegt, ob ich es dazu stellen mag. Ich habe es jetzt einfach gemacht. So, Rilke, auch er hat eine gewisse Distanz zum Messias zu Jesus, was vor allen Dingen an seiner Mutter lag. Also wir haben ihn ja schon oft gehabt, und das ist keine Neuigkeit, die ich uns hier erzähle. Es ist aber trotzdem nochmal wichtig, finde ich, auch für das Verständnis des Gedichtes, was ich von ihm mitgebracht habe, zu wissen, dass seine Mutter ihn wirklich sehr, sehr traumatisiert hat mit ihrer Erziehung, mit ihrer Frömmigkeit. Sie war katholisch frömmelnd, hat eine fast, wie ihr sagt, kindliche Jesusverehrung gehabt, ließ ihn als Kind, das las ich jetzt in einem Brief an du, Andreas Salome, ließ ihn die Wundmale Jesu küssen als Kind. Hat ihn als Mädchen erzogen, weil seine Schwester vor seiner Geburt gestorben war. Er selber ist 1875 geboren in Prag. Und diese frühe Erziehung, die ersten 10 Jahre, waren für ihn wirklich traumatisch und haben dazu geführt, dass er sich dem konventionellen Christentum eigentlich eher abgestoßen und distanziert hat. Dennoch immer auf der Suche nach der spirituellen Erfahrung und nach Gott. Also das muss man sagen, das durchzieht eigentlich auch seine ganze Dichtung. Also als Mädchen gekleidet, teilweise erzogen, sehr frömmelnd erzogen, eine große Jesu-Verehrung. Und dann der Bruch, auch darüber sprachen wir schon, in die Militärschule geschickt mit 10. Man kann sich ungefähr vorstellen, was das bedeutet. Er ist vorher sehr isoliert und sehr überbehütet aufgewachsen und war plötzlich in einer Militärschule mit einem großen Schlafsaal voller Knaben und einem militärischen Drill. Das hat er, also diesen Bruch hat er, glaube ich, so nie ganz überwunden und hat wirklich sein Leben durchzogen. Er hat früh angefangen, sein musisches Talent zu sehen und zu finden. Sprache hat ihn fasziniert, Gedichte haben ihn fasziniert. Nach der Militärschule eine kurze kaufmännische Laufbahn, also die militärische Laufbahn kam für ihn nicht in Frage, hat sie abgebrochen, dann eine kurze Ausbildung gemacht, halbherzig das Abitur bestanden, hat ein Studium abgebrochen und hat dann angefangen zu reisen. Also unsteht am Anfang und hat auf den Reisen dann Kontakte zu vielen namhaften Künstlern und Schriftstellern aufgenommen. Die Amour Fou mit Aldo André Salomé, der Muse von Nietzsche, selbst eine große Intellektuelle und Dichterin, älter als er. Die haben wir schon beschrieben. Ihr zuliebe hat er sich ja dann Rainer genannt, weil sie das schöner fand. Er ist eigentlich geboren als René. Die Beziehung ging in die Brüche, für ihn ein fürchterlicher Liebesentzug. Dann war er mit der Bildhauerin Clara Westhoff verheiratet, auch das scheiterte. Dann ging er nach Paris. Das war für ihn auch so eine Art Erweckungserlebnis. Und dann ging er nach Leipzig, hat sich, wie gesagt, nach Paris, nach Leipzig zurückgezogen, dann nach München und starb dann 1919 ging er in die Schweiz, dann 7 Jahre später starb er an einer unbekannten Form der Leukämie. Ein faszinierender Dichter mit sehr, sehr vielen verschiedenen Phasen. Und ich habe ein Gedicht von ihm mitgebracht, Der Ölbaumgarten von 1906, der auch, finde ich, in diese Suchbewegung passt. Und ich fange einfach mal an, oder?
0: Ich bitte drum. Sehr schön.
1: So, ja. Das ist schon, über Rilke gäbe es noch so viel mehr zu sagen eigentlich. Aber ja, wer kennt ihn nicht und lest ihn fasziniert.
0: Und er ist unser Lieblingsdichter, kann man sagen.
1: Kann man sagen, nicht wahr?
0: Von niemandem haben wir mehr Gedichte vorgestellt und trotzdem gut, das wirklich nochmal so in den Lebensrahmen zu setzen.
1: Zu erklären sind seine Texte auch so ein bisschen in dieser ganzen großen Suchbewegung. Er war eben ein Reisender, auch das faszinierend, ja, wenn Nachoem sagt, ich bin nicht gut im Reisen. Rilke war sehr gut im Reisen und das Reisen hat ihn letztlich auch in einer gewissen Art zu sich selbst geführt, vor allen Dingen in dieser Pariser Zeit. Also mitgebracht von ihm habe ich den Ölbaumgarten von 1906 und der geht so. Er ging hinauf unter dem grauen Laub, ganz grau und aufgelöst, im Ölgelände und legte seine Stirne voller Staub tief in das Staubigsein der heißen Hände. Nach allem dies, und dieses war der Schluss. Jetzt soll ich gehen, während ich erblinde? Und warum willst du, dass ich sagen muss, du seist, wenn ich dich selber nicht mehr finde? Ich finde dich nicht mehr. Nicht in mir, nein. Nicht in den anderen. Nicht in diesem Stein. Ich finde dich nicht mehr, ich bin allein. Ich bin allein mit aller Menschen Gram, den ich durch dich zu lindern unternahm, der du nicht bist, o namenlose Scham. Später erzählte man, ein Engel kam. Warum ein Engel? Ach, es kam die Nacht und blätterte gleichgültig in den Bäumen. Die Jünger rührten sich in ihren Träumen. Warum ein Engel? Ach, es kam die Nacht. Die Nacht, die kam, war keine ungemeine. So gehen Hunderte vorbei. Da schlafen Hunde und da liegen Steine. Ach, eine traurige, ach, irgendeine. Die wartet, bis es wieder Morgen sei. Denn Engel kommen nicht zu solchen Betern. Und Nächte werden nicht um solche groß. Die sich Verlierenden lässt alles los. Und die sind preisgegeben von den Vätern und ausgeschlossen aus der Mütter Schoß. Rainer Maria Rilke.
0: Ui.
1: Ja.
0: So schön und auch so schwer.
1: Ja.
0: Also so gefühlt schwer, diese Ölbaumgartenszene. Sag, warum hast du dich dann letztendlich für sie entschieden als zweites Gedicht?
1: Das ist ein ganz intimer Moment des Mannes, den wir, also von des Messias, von Jesus im Ölbaumgarten, in diesem ganz intimen, vollkommen verlassenen Moment mit der großen Frage, mit dieser Gottverlassenheit, verlassen von allen und von Gott und auch auf der sozusagen die letzte Identitätssuche vor dem Ende. Die letzte große Suche nach dem, was mache ich hier eigentlich? Ja, und wie kam ich hier eigentlich hin? Deswegen habe ich es genommen, weil es diese Suchbewegung sozusagen ins Extreme treibt, finde ich, die nach Huem da aufmacht. Und dann schlussendlich mit dieser letzten Strophe ja, so völlig, da wird es sehr, sehr existenziell, ja. Also die Engel kommen nicht zu solchen Betern, zu solchen, die da sitzen und beten und suchen und nicht mehr wissen, wohin. Und Nächte werden nicht um solche groß. Also du bist dann dieses sehr, sehr alleine sein, mit dem, finde ich, nach Huem so ein ganz klein wenig oben spielt, ja, wenn er sagt, er ist kein guter Reisender, wenn er sich distanziert von etwas, was offensichtlich letztlich doch auch zur Identität seines Glaubens und auch des Volkes gehört, aus dem er stammt. Das finde ich dann, das hat mich sehr berührt. Mhm. Die Frage, ob wir nicht letztlich doch ganz alleine sind in diesen Momenten.
0: Mhm.
1: Mhm. Ja, deswegen habe ich es uns mitgebracht dazu.
0: Ich finde es super spannend, diese Auswahl. Ich will mal meine Brücke sagen. Also das ist ja hier die Gethsemane-Szene. Hm. Also Jesus im Garten Gethsemane, unmittelbar vor der Verhaftung, unmittelbar vor der Katastrophe, ja, von Golgatha. Und wird beschrieben in der Bibel als der Moment, wo Jesus sich so alleine fühlt und so traurig ist und auch von seinen Kumpels und Kumpelinen völlig allein gelassen wird. Und der, den wir aus christlichem Hintergrund den Messias nennen, an keiner Stelle der Evangelien so weit weg ist, sich selbst so zu fühlen, ja, wie hier. Und das, also dem Messias muss man überzeugen, dass er es ist, sagt Wienberg. Und hier hat er das auf jeden Fall verloren. Also wie doll das der historische Jesus von sich behauptet hat oder es später in ihn eingetragen ist, darüber kann man nachdenken. Aber an dieser Stelle ist auf jeden Fall klar, da ist nichts mehr von dieser Würde, Höhe, Glanz, was auch immer das dann bedeuten mag. Dieser Dignität da in ihm, sondern der ist wirklich am Nullpunkt. Und das finde ich eine ganz starke Verbindung.
1: Ja, auf jeden Fall. Und wie wunderbar, ich meine, wir müssen jetzt hier gar nicht durch alles durchgehen. Ich kann euch dieses Gedicht wirklich nur ins Herz legen. Es hat so viele bemerkenswerte Zugänge, finde ich. Auch dieser Wechsel vom lyrischen Ich nochmal hin in diese Beschreibung des ganzen Settings zum Schluss, aber sehr, sehr.
0: Und der Anfang auch, ne?
1: Ja, und also der Anfang auch, natürlich.
0: Er ging hinauf, ja, und dann gibt's irgendwann ich und du und dann, ja, ist wieder, ja, die Betrachtung.
1: Ja, und dann, wie großartig finde ich die zweite Strophe auch. Nach allem dies und dieses war der Schluss. Jetzt soll ich gehen, jetzt kommt das lyrische Ich, während ich erblinde. Und warum willst du, dass ich sagen muss, du seist, wenn ich dich selber nicht mehr finde? Das ist das für mich der Schlüssel dieses einer der Schlüssel in diesem Moment, in diesem Gedicht. Warum willst du, dass ich sagen muss, du seist, wenn ich dich selber nicht mehr finde?
0: Mhm.
1: Also
0: und dass du groß
1: an was soll ich glauben? Ja, genau. Und dass du groß geschrieben. An was soll ich glauben? Mhm. An was soll ich glauben, wenn ich hier stehe und weiß, was? Also er wusste, was ihn erwartet. Ja, so. Und er war vollkommen allein. Und es gibt wahrscheinlich in diesem Moment auch keinen Trost. Ja, in diesem Hinübergehen. Das ist schon sehr, sehr kunstvoll und sehr, genau. Und das ist die große Identitätsfrage, die sich da auftut. Ja.
0: Und dann dieses Motiv mit dem Engel, das ist ja auch großartig. Später erzählte man, ein Engel kam. Warum ein Engel? Ach, es kam die Nacht und blätterte
1: gleichgültig in den Bäumen. Es kam die Nacht und blätterte gleichgültig in den Bäumen. Ist das nicht wunderbar?
0: Also es ist erschütternd und wunderbar.
1: Ja.
0: Und das mit dem Engel, also das ist schon, Rilke weiß schon, was er da tut. Das kommt ja in nur, also diese Gethsemane-Szene kommt in allen vier Evangelien vor und in einem wird von dem Engel erzählt. Und in der Wissenschaft werden diese zwei Zeilen mit dem Engel in Frage gestellt, weil die ältesten Handschriften das nicht haben und erst spätere Handschriften den Engel erwähnen. Und bei Lukas und Markus der Älteste und Matthäus und Johannes, die kennen nichts von dem Engel. Und genau diese, also auch diese philologische Diskussion, die nimmt er hier poetisch auf. Später erzählte man, ein Engel kam. Warum ein Engel? Ist doch völliger Quatsch. So.
1: Ach, es kam die Nacht und blätterte gleichgültig in den
0: Toll. Moment. Also es hat diese Tiefenschärfe, die er aber eben lyrisch sieht und deutet und irgendwie so wegwischt.
1: Ja. So. Ja. Also auf jeden Fall ist es, genau, auf jeden Fall hilft es nicht, ja. Also abgesehen davon, dass es philologisch großartig ist, ist es eben auch inhaltlich so, dass es keine Stütze bedeutet, ja.
0: Ist ja, denn Engel kommen nicht zu solchen Tätern und Nächte werden nicht um solche groß.
1: Ja.
0: Die sich Verlierenden lässt alles.
1: Die sich Verlierenden lässt alles los. Ja, ja, ja, das spielt auch nochmal viel stärker und viel existenzieller nochmal auf diesen Gedanken an da oben, die sich Verlierenden, die nach sich Suchenden und sich selbst nicht Findenden, lässt alles los. Ja.
0: Ja.
1: Preisgegeben.
0: Und sie verlieren sich, also in diesem Gedicht, will ich schon sagen, da geht es, das Suchen ist das Gottsuchen.
1: Ja.
0: Ne, warum willst du, dass ich sagen muss, du seist, wenn ich dich selber nicht mehr finde? Also, und das beschreibt genau diese Szene, dieser Untröstlichkeit von Jesus, und er sucht seinen Vater und findet eigentlich nicht.
1: Ja,
0: er
1: sucht,
0: er findet nicht halt.
1: Genau, und das Gott suchen und das seinen Vater suchen ist natürlich auch das sich selbst suchen. Also bin ich jetzt der Gesandte oder nicht? Ja, also wenn ich es nicht sei, wer war ich denn dann? Ja.
0: Wer war ich denn und wie komme ich durch diese Katastrophe durch, wenn du nicht da bist? Das ist ein tiefes sich verlieren, die sich Verlierenden lässt alles los. Und die sind preisgegeben von den Vätern und ausgeschlossen aus dem Mutterschoß. Also das ist wirklich
1: Einsamkeit.
0: Das ist wirklich bitter. Ganz bitter.
1: Ja, es ist ein großes Gedicht und man hätte es auch ganz alleine nehmen können, aber ich finde, das ist einfach nochmal auf die Spitze treiben, das Gedicht des von Wienberg. Deswegen habe ich es uns dazugelegt. Was hast du denn für ein Bibelwort dazu gestellt?
0: Ich habe einen Vers aus dieser Garten Gethsemane-Szene gewählt, aber aus dem Matthäus-Evangelium, weil er nur dort so in diesen Worten steht: Meine Seele ist betrübt bis an den Tod, sagt Jesus. Also das nimmt genau dieses Gefühl und geht dann weiter: Bleibet hier und wachet mit mir, sagt er zu seinen Jüngern. Die kriegen das nicht hin. blöderweise. Der Geist ist willig, Fleisch ist schwach, kommt auch aus dieser Situation. Also sie möchten das, aber sie schlafen immer wieder darüber ein. Aber der zwischenmenschliche Schlüssel im Aushalten dieser Katastrophen, meine Seele ist betrübt bis an den Tod, ist, beieinander zu bleiben. Bleibt hier und wacht mit mir. Und das finde ich so anrührend, diese Bitte von Jesus, von dem Großen, der jetzt seine Freunde braucht. Ich ziehe da einfach den Bogen und sage, Leute, die so traurig sind, die brauchen Leute, die bei ihnen bleiben und mit ihnen
1: wachen.
0: Und aushalten und sich nicht wegducken und nicht schnell mal einschlafen.
1: Na schön. Sehr schön der Gedanke dazu. Dann lese ich noch einmal Der Ölbaumgarten von Rainer Maria Rilke. Er ging hinauf unter dem grauen Laub, ganz grau und aufgelöst im Ölgelände, und legte seine Stirne voller Staub tief in das Staubigsein der heißen Hände. Nach allem dies, und dieses war der Schluss, jetzt soll ich gehen, während ich erblinde. Und warum willst du, dass ich sagen muss, du seist, wenn ich dich selber nicht mehr finde? Ich finde dich nicht mehr, nicht in mir, nein, nicht in den anderen, nicht in diesem Stein. Ich finde dich nicht mehr. Ich bin allein. Ich bin allein mit aller Menschen Gram, den ich durch dich zu lindern unternahm, der du nicht bist, o namenlose Scham. Später erzählte man, ein Engel kam. Warum ein Engel? Ach, es kam die Nacht und blätterte gleichgültig in den Bäumen. Die Jünger rührten sich in ihren Träumen. Warum ein Engel? Ach, es kam die Nacht. Die Nacht, die kam, war keine ungemeine. So gehen Hunderte vorbei. Da schlafen Hunde und da liegen Steine. Ach, eine traurige, ach, irgendeine, die wartet, bis es wieder Morgen sei. Denn Engel kommen nicht zu solchen Betern und Nächte werden nicht um solche groß. Die sich Verlierenden lässt alles los. Und die sind preisgegeben von den Vätern und ausgeschlossen aus der Mütter Schoß. Rainer Maria Rilke. Trauriges Ende.
0: Schluck. Ja.
1: Ja.
0: Da muss ich auch ein bisschen jetzt nochmal tief durchatmen vom Messias und einer traurigen Nacht. So haben wir diese Folge genannt. Und wenn es auch mit diesem Ton zu Ende geht, sag ich doch nochmal, bleibt hier und wacht mit mir. Lasst uns zusammenbleiben.
1: Ja.
0: Uns nicht alleine lassen in solchen
1: Nächten.
0: Schweren Zeiten und Nächten vom Messias und einer traurigen Nacht. Wir haben euch mitgebracht Gedichte von Nachum Wienberg und Rainer Maria Rilke. Wenn ihr uns dazu schreiben wollt, dann macht es bitte gerne seelenfutter@kirchen-husum.de. Und wir werden auch noch ein bisschen nachsinnen über diese Gedichte. Und ich hoffe, wenn ich dir wieder mal ein Wienberg-Gedicht schicke, das wird dieses Jahr passieren, dass du gespannt bist und nicht erschrickst, sondern
1: nein, ich freue mich. Ich habe mich.
0: Das ist ein toller. Ich sag dir, das ist ein toller, ganz, ganz, ganz, ganz toller Dichter. Und Rilke sowieso.
1: Bis bald. Macht's gut. Ich freue mich auf euch. Zum nächsten Mal. Tschüss.
0: Ich bin verantwortlich für die letzte Sendung, Friedemann Margot aus Husum von der Kirchengemeinde Husum und der Kirchengemeinde Rüdemes.
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Herzlich willkommen auf Westküste FM und zu unserer Sendung mit dem Hexenbesen durch die Zauberwelt der Märchen. Ich bin Sigrid Nolte-Schäfold von märchenzeit.eu und verantwortlich für diese Sendung. Lasst uns eintauchen in die Zauberwelt der Märchen. Der Hexenbesen steht bereit, uns zu entführen. Am Ende der Welt, wo Norden und Süden, Westen und Osten einander begegnen, da ruht das Meer, still und groß. Und wenn der Wind über das Meer weht und Welle um Welle zum Tanzen bringt, dann kann man es raunen und tuscheln hören. Und es erzählt die wundersamsten Märchen und Geschichten. Es genügt schon, für einen Augenblick die Augen zu schließen, die Ohren zu öffnen, und dein Herz beginnt zu lächeln. Unser Zauberbesen steht bereit und führt uns in die Zauberwelt der Märchen. Es geht heute um Sehnsucht und Liebe. Die Sehnsucht nach ihrem verzauberten Liebsten bringt eine junge Frau dazu, eine große Reise anzutreten und mutig Prüfungen zu bestehen. Aber wird ihre Sehnsucht ihr genug Kraft geben, ihren Liebsten zu retten? Bevor ihr das erfahrt, gibt es heute noch etwas Besonderes, eine Verlosung. Es gibt etwas zu gewinnen, wenn du das Rätsel löst. Es ist versteckt in dem Märchen, das ihr jetzt gleich hört. Nehmt euch Papier und Bleistift zur Hand, damit ihr es nicht vergesst, das Lösungswort. Und dann schickt ihr es an meine E-Mail-Adresse sigrid.nolte@märchenzeit.eu. Vergesst euren Namen nicht und eure Adresse und natürlich das Lösungswort. Mitmachen kann jede und jeder mit Wohnsitz in Deutschland, egal wie alt. Die Frage, die ihr beantworten müsst, ergibt sich aus dem Märchen, das ihr gleich hören werdet. Von welchem Tier wird das Mädchen abgeholt? Das ist hier die Frage. Und in unserer nächsten Sendung am 27. Juni erfahrt ihr, wer gewonnen hat, was ihr gewinnen könnt. Zum einen eine Zeitschrift für Märchen und Erzählkultur des Märchenforum. Die Zeitschrift wird herausgegeben von der Mutabor Märchenstiftung und verlegt vom Mutabor Verlag aus der Schweiz. In dieser Zeitschrift werden Märchen vorgestellt aus verschiedenen Ländern und zu verschiedenen Themen. Außerdem erfahrt ihr etwas über die Märchenforschung und verschiedene Autoren machen sich Gedanken zu einzelnen Märchen aus dem jeweiligen Heft. Drei Hefte stehen zur Verlosung an mit diesen Themen. Erstens

zum Beispiel alle Geburtstage eintragen. Dann erinnerst du dich rechtzeitig, wem du gratulieren möchtest. Und wenn du den Märchenkalender eine Weile hast und die Märchen gelesen hast, dann kannst du bald alle Märchen auch erzählen. Der Motabor Verlag aus der Schweiz hat diesen märchenhaften Kalender gesponsert. Und dafür bedanke ich mich mit einem ganz großen Dankeschön. Die Märchen wurden sorgfältig und liebevoll ausgewählt von Jamila Jänicke. Die Bilder hat Christina Rothers gemalt. Und so ist ein zauberhafter Kalendermärchenschatz entstanden. Und die Zeitschriften wurden auch vom Motabor Verlag gesponsert. Nochmal ein großes Dankeschön. Ich habe natürlich auch so einen Kalender. Er hängt bei mir an der Wand, da habe ich ihn im Blick. Und wenn mir danach ist, dann hole ich ihn mir und lese mir ein Märchen vor. Und euch lese ich auch ein Märchen vor. Jeden Monat eins aus dem Kalender. Damit fangen wir an am 27. Juni, wenn die Gewinnerin oder der Gewinner ausgelost wird. Nun geht es los. Seid ihr bereit? Hier noch einmal die Rätselfrage. Von welchem Tier wird das Mädchen abgeholt? Und nun spitzt die Ohren.

Vor langer Zeit lebte einmal eine arme Tagelöhnerfamilie. Die Not war so groß, dass sie oft hungern und frieren mussten. Die Jahre vergingen, aber wie sehr sich der Mann auch anstrengte, so sehr die Kinder mithalfen, die Not blieb. Eines Abends im Spätherbst tobte draußen ein schreckliches Unwetter. Der Sturm blies durch alle Ritzen und die Familie rückte eng zusammen, jeder mit einer Arbeit im Schoß. Plötzlich hörte man ein Klopfen an der Tür. »Das war wohl der Wind«, sagte der Vater, doch dann klopfte es ein zweites und ein drittes Mal. Da öffnete der Mann die Tür. Draußen stand ein großer weißer Bär und sprach: »Ich kenne deine Not. Wenn du mir deine jüngste Tochter gibst, will ich dich reich belohnen.« »Da muss ich erst meine Tochter fragen«, sagte der Mann. »Gut, in einer Woche komme ich wieder.« Der arme Mann ging wieder in die Hütte und erzählte der Familie von dem weißen Bären. »Er wird uns reich machen, wenn du, meine jüngste Tochter, mit ihm gehst.« Das Mädchen wollte davon jedoch nichts wissen und schüttelte nur den Kopf. Doch am nächsten Tag gingen dem Vater und der Mutter die Worte des Bären nicht mehr aus dem Kopf. Wenn sie doch nur reich wären. Sie baten ihre Jüngste so lange, bis sie schließlich einwilligte. Sie flickte ihre wenigen Kleider, flocht ihre Haare und wartete. Am Donnerstag darauf kam der weiße Bär, um die junge Frau zu holen. Sie nahm ihr kleines Bündel, kletterte auf den Rücken des Bären und er trabte mit ihr davon. Nach einer Weile fragte er: »Fürchtest du dich?« »Nein«, antwortete die junge Frau, »ich fürchte mich nicht.« »Halte dich nur gut fest an meinem Fell, dann wird alles gut.« Lange, lange lief der Bär, bis sie zu einem großen Felsen kamen. Dort klopfte er an und eine Tür öffnete sich. Sie traten ein und kamen in ein großes Schloss mit vielen hell erleuchteten Zimmern, die in Gold und Silber glänzten. Der weiße Bär führte die junge Frau in einen Saal mit einem Tisch, der reich gedeckt war mit den feinsten Speisen. Dann ließ er sie allein. Die junge Frau aß, und als sie schläfrig wurde, nahm sie die Glocke, und im gleichen Augenblick öffnete sich eine Tür zu einem Zimmer mit einem Bett, mit seidenen Kissen und Vorhängen aus Silber und Gold. Müde legte sie

0: sicherchen, löschte die Kerze und schloss die Augen. Doch auf einmal öffnete sich die Tür, ein junger Mann trat herein und schlüpfte zu ihr unter die Decke. Bevor die Sonne aufging, war er wieder verschwunden. Der junge Mann aber war der weiße Bär, denn in der Nacht durfte er sein Bärenfell ablegen und bekam eine menschliche Gestalt. Nacht für Nacht geschah es so, und die junge Frau hätte nur zu gerne einmal einen Blick auf den jungen Mann geworfen. Ihre Neugier plagte sie sehr, aber noch mehr litt sie darunter, dass sie den ganzen Tag allein war. Schließlich wurde sie immer trauriger. Da fragte der weiße Bär: »Was fehlt dir?« »Ich habe Sehnsucht nach meinen Eltern und meinen Geschwistern. Ich würde sie so gern wiedersehen.« »Diesen Wunsch kann ich dir erfüllen, aber du musst mir versprechen, dass du zu Hause nie mit deiner Mutter allein sprichst, so sehr sie dich darum bittet. Tust du es trotzdem, werden wir beide unglücklich.« Die junge Frau versprach es, und schon bald darauf kam der Tag, an dem der Bär sie zu ihren Eltern brachte. Auf seinem Rücken trug er sie bis zu einem prächtigen weißen Haus. »Hier wohnt jetzt deine Familie«, sagte der Bär. »Bevor die Sonne untergeht, hole ich dich wieder, aber vergiss dein Versprechen nicht.« Die Eltern freuten sich sehr über die Heimkehr ihrer Tochter. Die junge Frau staunte über den Reichtum und die Pracht, in der ihre Familie nun lebte. »Das haben wir alles dir zu verdanken«, sagten die Eltern. »Erzähl, wie ist es dir mit dem weißen Bären ergangen?« Die junge Frau erzählte von dem prächtigen Schloss im Felsen, doch von ihrer Einsamkeit und davon, was in der Nacht jeweils geschah, erzählte sie nichts. Die Mutter kochte die Lieblingsspeisen der Tochter, und als sie gegessen hatte, sagte sie zu ihr: »Komm zu mir in die Kammer, ich will mit dir reden.« »Wir können hier in der Stube sprechen.« Aber die Mutter bat immer wieder, bis die junge Frau nachgab und mit der Mutter in die Kammer ging. Die Mutter fragte sie so lange, bis die Tochter von dem jungen Mann erzählte: »Ich würde ihn so gerne sehen«, sagte die junge Frau. Die Mutter aber erschrak und sagte: »Wer weiß, vielleicht ist es ein Troll. Nimm diese Kerze, und wenn der Mann in der Nacht kommt und schläft, dann zünde die Kerze an. So kannst du sehen, wer es ist. Aber pass auf, dass kein Tropfen vom Wachs auf ihn fällt.« Die junge Frau nahm die Kerze und verbarg sie unter ihren Kleidern. Gegen Abend kam der weiße Bär. Sie stieg auf seinen Rücken und sie machten sich auf den Rückweg. Nach einer Weile fragte der Bär: »Hat deine Mutter dich gebeten, mit dir allein zu sprechen?« Die junge Frau gab es zu, und der Bär sprach seufzend: »Wenn du auf den Rat deiner Mutter hörst, werden wir beide unglücklich.« Als sie im Felsenschloss ankamen, legte sich die junge Frau wie jeden Abend ins Bett. In der Nacht öffnete sich die Tür, der junge Mann trat ein und legte sich zu ihr. Als er tief und fest schlief, nahm die junge Frau die Kerze der Mutter hervor, entzündete sie und betrachtete im Kerzenschein das Gesicht des jungen Mannes. Er war so wunderschön, dass sie ihn zart küsste. Dabei fielen 3 Tropfen Wachs auf sein Hemd und er erwachte. »Was hast du nur getan? Nur 1 Jahr hättest du warten müssen, dann wäre ich aus meiner Verzauberung erlöst gewesen. Ich wurde von einem bösen Trollweib verzaubert. Jetzt muss ich ihre Tochter im Schloss östlich der Sonne und westlich des Mondes heiraten. Du aber wirst mich nie mehr wiedersehen.« Die junge Frau weinte und fragte: »Darf ich nicht mit dir kommen?« Doch er schüttelte nur den Kopf. »Kannst du mir wenigstens den Weg zum Schloss verraten, damit ich dich suchen kann?« »Suchen kannst du mich, doch den Weg zum Schloss östlich der Sonne und westlich des Mondes wirst du niemals finden.« Als die junge Frau am anderen Morgen erwachte, war das Felsenschloss verschwunden und sie lag auf dem Moos im Wald. Neben ihr das kleine Bündel, das sie von zu Hause mitgebracht hatte. Lange weinte sie. Dann trocknete sie ihre Tränen und machte sich auf den Weg. Sie wanderte viele, viele Tage lang, bis sie zu einem großen Berg kam. Dort saß eine alte Frau und spielte mit einem goldenen Apfel. »Gute Frau, kennt ihr den Weg zum Schloss östlich der Sonne und westlich des Mondes?« Die alte Frau schaute sie lange an, dann sagte sie, »Ich kenne den Weg nicht, aber ich gebe dir mein Pferd mit. Es führt dich zu meiner Nachbarin. Sie kann dir weiterhelfen. Hier, nimm den goldenen Apfel mit. Vielleicht ist er dir einmal nützlich.« Die junge Frau setzte sich auf das Pferd und ritt eine lange, lange Zeit. Schließlich kam sie zu einem Berg. Dort saß eine alte Frau mit einer goldenen Haspel. »Gute Frau, kennt ihr den Weg zum Schloss östlich der Sonne und westlich des Mondes?« Die alte Frau schaute sie lange an. Dann sagte sie, »Ich kenne den Weg nicht, aber ich gebe dir mein Pferd mit. Es führt dich zu meiner Nachbarin. Sie kann dir weiterhelfen. Als Geschenk gebe ich dir die goldene Haspel. Vielleicht ist sie dir einmal nützlich.« So ritt die junge Frau auf dem Pferd weiter. Lange, lange ritt sie, bis sie zu einem Berg kam. Dort saß eine alte Frau und spann an einem goldenen Rocken. »Gute Frau, kennt ihr den Weg zum Schloss östlich der Sonne und westlich des Mondes?« Aber auch diese alte Frau kannte den Weg nicht. »Aber ich gebe dir mein Pferd mit. Damit kannst du zum Ostwind reiten und ihn fragen. Nimm den goldenen Spinnrocken als Geschenk mit. Vielleicht ist er dir einmal nützlich.« Die junge Frau nahm Abschied und ritt viele Tage und Wochen, bis sie den Ostwind erreichte. »Ostwind, kannst du mir den Weg zeigen zum Prinzen im Schloss östlich der Sonne und westlich des Mondes?« Der Ostwind sprach, »Von diesem Schloss habe ich gehört, aber den Weg kenne ich nicht. Aber setz dich auf meinen Rücken, dann trage ich dich zu meinem Bruder, dem Westwind. Der bläst weiter als ich.« So stieg die junge Frau auf den Rücken des Ostwinds und er brachte sie zum Westwind. Auf ihre Frage antwortete der Westwind, »Ich habe davon gehört, aber ich kenne den Weg nicht. Setze dich auf meinen Rücken, dann bringe ich dich zu meinem Bruder, dem Südwind. Der bläst weiter als ich.« Aber auch der Südwind kannte den Weg nicht. Er sprach, »Setze dich auf meinen Rücken, dann bringe ich dich zu meinem Bruder, dem Nordwind. Er ist älter und stärker als wir alle zusammen. Wenn einer dir helfen kann, dann er.« Die junge Frau stieg auf den Rücken des Südwinds und er sauste mit ihr durch die Luft, dass es nur so brauste. Schon nach kurzer Zeit erreichten sie den Nordwind. Dieser blies ihnen schon von weitem Eisluft entgegen und rief, »Was wollt ihr hier?«
1: »Sei nicht böse«, rief der Südwind, »ich bin es, dein Bruder.«
0: Die junge Frau rief, »Ich suche den Prinzen im Schloss östlich der Sonne und westlich des Mondes. Kennst du den Weg dorthin?«
1: »Den kenne ich«, sprach der Nordwind. »Vor langer Zeit habe ich einmal ein Espenblatt bis dahin geweht. Danach war ich so müde, dass ich viele Tage ausruhen musste. Wenn du dich nicht fürchtest, kann ich dich hintragen.«
2: »Ich fürchte mich nicht.«
1: »Gut, dann musst du hier schlafen, denn wir brauchen einen ganzen Tag, um dorthin zu kommen.« Am nächsten Tag trug der Nordwind die junge Frau durch die Luft. Wo sie auch hinkamen, riss der Nordwind die Bäume um. Und als sie über das Meer flogen, versanken die Schiffe in den hohen Sturmwellen.
2: »Fürchtest du dich?« fragte der Nordwind.
3: »Ich fürchte mich nicht.«
1: Sie flogen weiter und weiter, bis ans Ende der Welt. Und der Nordwind wurde immer schwächer. Da endlich sahen sie das Schloss östlich der Sonne und westlich vom Mond. Der Nordwind konnte die junge Frau mit letzter Kraft bis an den Strand des Meeres bringen. Dann sank er müde nieder. Am nächsten Tag setzte sich die junge Frau unter die Fenster des Schlosses und spielte mit dem goldenen Apfel. Da öffnete sich das Fenster und die Tochter der Trollfrau schaute hinaus. Sie hatte eine lange, lange Nase und konnte den Blick nicht mehr von dem goldenen Apfel abwenden.
2: »Was willst du für den goldenen Apfel haben?«
1: »Den verkaufe ich weder für Gold noch für Geld.«
2: »Ich gebe dir, was immer du willst, aber den Apfel will ich haben.«
1: »Ich will eine Nacht beim Prinzen wachen, der in diesem Schloss wohnt.«
2: »Nun, das kannst du haben«, sagte die Trollprinzessin,
1: und so bekam sie den goldenen Apfel. Abends führte sie die junge Frau in eine Kammer, wo der Prinz tief und fest schlief. Die junge Frau versuchte, ihn zu wecken, doch nichts half. Und am Morgen kam die Trollprinzessin und jagte sie hinaus. Da nahm die junge Frau ihre goldene Haspel und setzte sich unter die Fenster des Schlosses. Nicht lange, da schaute die Trollprinzessin heraus und wollte die Haspel haben.
3: »Ich gebe sie dir, wenn ich wieder eine Nacht beim Prinz wachen darf.«
1: Damit war die Trollprinzessin einverstanden. Doch auch in dieser Nacht konnte die junge Frau den Prinzen nicht wecken. Sie weinte und schluchzte, doch als die Sonne aufging, jagte die andere sie hinaus. Jetzt holte die junge Frau ihren goldenen Rocken hervor. Auch den wollte die Trollprinzessin unbedingt haben.
3: »Ich gebe ihn dir, wenn ich noch eine Nacht beim Prinzen wachen darf.«
2: »Das darfst du gerne«, sagte die Trollprinzessin und nahm den goldenen Rocken an sich.
1: Nun schliefen neben der Kammer des Prinzen andere Menschen, die von den Trollen gefangen gehalten wurden. Sie hatten in den vorigen Nächten das Schluchzen und Weinen der jungen Frau gehört und es dem Prinzen erzählt. Da merkte der Prinz, dass die Trollprinzessin ihm einen Schlaftrunk gegeben hatte. Als er sich an diesem Abend in die Kammer legte, tat er nur so, als würde er vom Trank nehmen, schloss die Augen und wartete. Als die junge Frau die Kammer betrat, lauschte er ihren Worten und erkannte gleich seine Liebste. Sie umarmten sich und er sprach, »Du kommst gerade noch zur richtigen Zeit, denn morgen soll die Hochzeit mit der Trollprinzessin stattfinden.« »Keine Angst, ich werde ihr eine Aufgabe stellen, die sie nicht lösen kann. Und dann sind wir frei.« Am nächsten Tag wurde mit den Vorbereitungen zur Hochzeit begonnen. Der Prinz aber sagte, »Auf meinem Hochzeitshemd sind 3 Wachsflecken. Ich werde nur jene Frau heiraten, die sie auswaschen kann.«
2: »Das kann nicht schwer sein«, sagte die Trollprinzessin und begann gleich zu waschen. Doch die Flecken wurden nur noch größer. »Gib her«, sagte die Trollmutter, nahm das Hemd und rieb so lange daran, dass das Hemd aussah, als hätte es im Rauchfang gehangen.
1: Da rief der Prinz die junge Frau herein und sagte, »Versuch du, die Flecken herauszuwaschen.« Die junge Frau nahm das Hemd. Und als sie es wieder aus dem Wasser zog, war es weißer als der Schnee. Darüber ärgerten sich die Trollweiber so sehr, dass sie vor Wut platzten. Nun befreite der Prinz und die junge Frau alle gefangenen Menschen im Schloss. Sie nahmen die Schätze der Trolle mit sich und verließen das Schloss östlich der Sonne und westlich des Mondes. Und wie sie von dort fortgekommen sind, wird nicht erzählt. Aber
3: Wo sie hingezogen sind, das weiß ich, denn das ist gar nicht weit von hier.

Das war das Märchen Östlich der Sonne und Westlich vom Mond. Ein Märchen aus Norwegen. Eine weite Wanderung mit vielen Abenteuern und großer Sehnsucht. Und endlich glücklich zu einem guten Ende gebracht. Wenn ihr das Märchen nachlesen wollt, dann findet ihr es in der Zeitschrift für Märchen und Erzählkultur, Heft Nummer 110, zum Thema von Liebe und Sehnsucht, gerade frisch in meinem Briefkasten gelandet. Erschienen ist es im Mutabor Verlag in der Schweiz. Vielen Dank an den Mutabor Verlag, dass ich das Märchen hier vortragen durfte. Und habt ihr notiert, um welches Tier es sich handelt? Welches Tier ist gekommen, um die junge Frau abzuholen? Unsere Märchenzeit geht nun zu Ende. Wir waren unterwegs in Norwegen und haben eine große Rätselfrage gelöst, hoffe ich. Habt ihr euch aufgeschrieben, welches Tier die junge Frau abholt? Dann schreibt mir eine E-Mail mit dem Lösungswort »Eure Adresse nicht vergessen«. Meine E-Mail sigrid.nolte@märchenzeit.eu. Die Siegerinnen bzw. Sieger bekommen den Gewinn zugeschickt. Und unser Hexenbesen, was macht der? Schon ist er im Landeanflug in die Hexenbesengarage, wo er sein Zuhause hat. Dort wird er aufgetankt für unsere nächste Reise. Für heute sage ich Tschüss. Schön, dass ihr dabei wart. Und wenn ihr einmal auf einer langen Reise seid, ja was dann? Dann ist natürlich ein Märchenbuch dabei, denn ihr wisst ja jetzt, wie schnell die Zeit vergeht mit Märchen. Denn so ist das mit den Wundern der Märchen. Lausche den Märchen und dein Herz beginnt zu lächeln. Auf jeden Fall dauert es auch nicht lang, dann reisen wir wieder mit dem Hexenwesen durch die Zauberwelt der Märchen und Bücher. Am Sonnabend, dem 27. Juni um 17 Uhr geht es weiter. Dann erfahrt ihr, wer etwas gewonnen hat. Und der Hexenbesen macht sich wieder bereit. Wohin uns die Reise führt? Keine Ahnung. So ein Hexenbesen kann unerwartete Wendungen machen. Ich lasse mich überraschen. Ihr auch? Ich hoffe, ihr seid dabei. Und vielleicht wartet auch wieder was auf Plattgeben. Da freut mich ob. Das war die Sendung mit dem Hexenwesen durch die Zauberwelt der Märchen und Bücher mit Sigrid Nolte Schäfold von märchenzeit.eu und verantwortlich für diese Sendung auf Westküste FM.

0: kann ich ja auch nicht garantieren.
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1: 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Good evening.
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4: Guten Abend, meine Damen und Herren, und herzlich willkommen.

0: aus Bonn Control die Wettervorhersage für morgen.
1: The satellite picture shows a lot of clouds around over Europe.
2: Das Wetter.

0: Und die Gewinnzahl im Spiel lautet
1: 1, 2, 3, 4.
0: Das Ganze natürlich wie immer mit Gewinn.
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8: Verantwortlich für die folgende Sendung ist Mike Schlieker aus Friedrichskoog.

Baby Lasagna mit Rim Tim Tagidim. Der Beitrag vom Eurovision Song Contest 2024. Und hier ist Westküste FM mit der Blackbox. Ich spiele heute Songs vom Eurovision Song Contest der letzten Jahre 2024 bis 2026. Aus dem Jahr 2025 kommt jetzt der Song Siem von Skodra Elektronik aus Albanien aus dem Jahr 2025.

Skodra Elektronik mit Siam, dem Beitrag zum Eurovision Song Contest 2025 für Albanien. Als nächstes habe ich jetzt den Siegersong aus dem Jahr 2026 für Bulgarien. Gab es den Song Bangaranga von Dara.

Dara mit Bangaranga, dem Siegersong vom Eurovision Song Contest 2026 für Bulgarien. Platz 2 kommt aus Israel, Noam Botton mit Michelle.

Noam Bottan mit Michelle, der Beitrag aus Israel im Jahr 2026 und gleichzeitig Platz 2 beim Eurovision Song Contest. Und hier ist die Blackbox auf Westküste FM. Der nächste Song stammt ebenfalls aus dem Jahr 2026. Für Rumänien gab es den Song Choke Me von Alexandra Capitanescu. 1, 2, 3, 4.

Platz 3 vom Eurovision Song Contest 2026 aus Rumänien. Choke Me von, Moment, von Alexandra Capitanescu. Und als nächstes habe ich jetzt einen Song aus dem Jahr 2025 aus dem Vereinigten Königreich, den Beitrag beim Eurovision Song Contest Remember Monday mit What the Hell Was Happened.

Remember Monday mit What the Hell Just Happened, dem Beitrag vom Eurovision Song Contest 2025 für das Vereinigte Königreich. Für Spanien gab es im Jahr 2024 Zora von Nebulosa.

Nebulosa mit Sora, der Beitrag zum Eurovision Song Contest aus Spanien im Jahr 2024. Für die Schweiz gab es im Jahr 2025 Soame mit Voyage.

Voyage von Soame, der Beitrag zum Eurovision Song Contest aus der Schweiz im Jahr 2025. Und hier ist Westküste FM mit der Blackbox. Und heute wieder mal mit Songs vom Eurovision Song Contest aus den Jahren diesmal 2024 bis 2026. Im Jahr 2026 für Kroatien gab es Lelek mit Andromeda.

Lelek mit Andromeda, der Beitrag aus Kroatien im Jahr 2026 beim Eurovision Song Contest. Für Serbien kommt jetzt der Beitrag, auch aus dem Jahr 2026, Lavina mit Kraj Meno.

Lavina mit Kraj Mene, der Beitrag für Serbien im Jahr 2026 beim Eurovision Song Contest. Für Polen im gleichen Jahr gab es den Song Pray von Alicja.

Pray von Alicia, der Beitrag im Jahr 2026 für Polen beim Eurovision Song Contest. Im Jahr 2025 für Litauen gab es die Band Katharsis mit Tava Akis.

0: Tavo Akis von Katharsis, der Beitrag für Litauen im Jahr 2025 beim Eurovision Song Contest. Für die Niederlande gab es im Jahr 2024 Joost mit Ore Papa.
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Just Klein mit Europapa, der Beitrag im Jahr 2024 beim Eurovision Song Contest für die Niederlande. Und hier ist Westküste FM mit der Blackbox. Der nächste Beitrag stammt aus dem Jahr 2025 für Kroatien beim Eurovision Song Contest, Poison Cake von Marco Bosniak.

Marco Bosniak aus Kroatien mit Poison Cake, dem Beitrag beim Eurovision Song Contest 2025. Im Jahr 2026 für Litauen gab es den Song Solo Kieromas von Leon Checker.

Leon Checker aus Litauen, der Beitrag Solo Kiera Mas beim Eurovision Song Contest 2026. Für Belgien im gleichen Jahr gab es den Song Dancing on the Ice von Esilia.

Dancing on the Ice von Issila. Und für Moldau gab es im Jahr 2026 Satoshi mit Viva Moldova.

Bevor nun der Beitrag aus Albanien kommt, Alice mit Nan, möchte ich mich verabschieden. Die nächste Blackbox gibt es dann wieder in der kommenden Woche, Donnerstag ab 19 Uhr. Und jetzt sage ich bye bye, bis zum nächsten Mal mit Alice und Nan.

0: Verantwortlich für die nun folgende Sendung ist Marion Weyers.
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0: Mein Name ist Marion Weyers und ich möchte ein Buch vorstellen. Genau genommen handelt es sich um einen Roman von Josie Lloyd. Der Buchtitel heißt You and Me, die zweite erste Liebe und ist erschienen im Drömer Knauer Verlag. Ein Paar, eine Reise in die Vergangenheit, 1 Million Morgen. In dem Buch geht es darum, was würden wir in der Vergangenheit verändern, um heute glücklicher zu sein? Was würden wir heute geben, um uns erneut in die Person zu verlieben, mit der wir Tag ein, Tag aus unser Leben teilen? Zum Hintergrund, es war die große Liebe, als Adam und Jules sich 1989 kennengelernt haben. 35 Jahre später ist ihre Ehe längst im Alltagstrott festgefahren. Zwischen Jobs, Kindern und kleinen und großen Sorgen ist die Liebe irgendwie auf der Strecke geblieben. Oder vielleicht doch nicht? Eines Tages stolpert Adam über eine Kiste alter Mixtapes, die er und Jules füreinander aufgenommen haben, als sie jung und frisch verliebt waren. Was würde er dafür geben, um sich noch einmal so unbeschwert zu fühlen? Kurzerhand legt Adam eine der Kassetten ein, drückt auf Play und das Unglaubliche geschieht. Sein Wunsch wird nämlich wahr. Und er reist für wenige Stunden in der Zeit zurück zu einem der schönsten und unvergesslichsten Tage in ihrer Beziehung. Von nun an können er und Jules zu den Klängen ihrer Lieblingssongs wichtige Momente aus ihrer Vergangenheit erneut erleben. Ist diese Chance auch wieder ein Neubeginn? Ein Neubeginn, um sich wieder jung zu fühlen, um sich daran zu erinnern, warum sie sich ineinander verliebten, aber vielleicht auch, um ein paar klitzekleine Änderungen vorzunehmen, die ihr Leben in der Gegenwart verbessern könnte. Auf einer epischen Suche nach ihrer perfekten Liebesgeschichte reisen Adam und Jules abwechselnd durch die Zeit. Doch bald geraten die Dinge in der Gegenwart mehr und mehr außer Kontrolle. Werden sie einen Weg zurückfinden oder einander für immer verlieren? Herzergreifend, lustig und ehrlich. Ein unwiderstehlicher Liebesroman über die Was-wäre-wenn-Momente des Lebens für alle, die Harry und Sally, Zwei an einem Tag oder Wedding People geliebt haben. Das Buch You and Me von Josie Lloyd ist erschienen im Knauer Verlag. Die deutsche Erstausgabe wird am 2.3., also am 2. März 2026 erscheinen. Das Buch hat 400 Seiten und kostet 18 €.

0: So, also. Mein Name ist Marianne Weyers und ich bin hier bei uns im Studio mit Torge Arbeiter. Torge arbeitet im Kino, und zwar im Kino Lichtblick hier in Heide. Torge, hallo erstmal.
1: Hallo Marion, freut mich hier sein zu dürfen.
0: Ja, freut mich auch. Torge, wir hatten uns schon mal unterhalten darüber, dass es im Kino ein neues Projekt gibt. Das hast du so ein bisschen mit erfunden, und zwar zeigt ihr da alte Filme. Was ist das genau? Erzähl mal darüber.
1: Also im Grunde genommen ist das so ein Projekt, was ich mit den Arbeitskollegen schon gemacht habe nach der Arbeit. Und dann hat der Kollege Björn aus der Dispo einfach mal vorgeschlagen, pass auf, du steckst da so viel Arbeit rein, du machst das so gerne mit so viel Herzblut, das können wir doch bestimmt irgendwie auch für die Öffentlichkeit machen, dass alle die Chance haben, die Filme mal auf der großen Leinwand nachzuholen. Weil ich persönlich finde, es gibt viele Filme, bei denen sich es einfach lohnt, weil sie einfach anders wirken. Auch wenn man sie schon kennt, wirken sie auf der großen Leinwand trotzdem nochmal anders.
0: Nimm mal ein Beispiel, ja. Was sind denn das für Filme?
1: Also am prägendsten war das bei mir halt bei Jurassic Park. Das war auch der erste Film, mit dem ich damals angefangen habe, in meiner Freizeit mich mit der Kinotechnik zu beschäftigen und auch das alles, mich darum zu kümmern sozusagen. Und da bin ich mit einem Kollegen angefangen. Ja, aber Jurassic Park war so der Film, wo ich gesagt habe, den habe ich schon so oft gesehen zu Hause. Aber man kann einfach dieses Gefühl des Kinos, diese Atmosphäre, die kann man einfach nicht zu Hause nachmachen.
0: Ihr habt auch mit Jurassic Park angefangen, wenn ich mich recht erinnere. Das war im letzten Jahr. Wann war das? Oder in diesem Jahr?
1: In diesem Jahr war das.
0: Ah, okay.
1: Genau, in diesem Jahr im Februar war das. Sind wir da mit Jurassic Park angefangen. Ja, weil der Kollege hatte mich gefragt, welcher Film wäre dein Film, mit dem du gerne das Projekt Kultkino oder Kinokult beginnen möchtest. Und dann habe ich gleich sofort gesagt, ja, Jurassic Park. Und der Film hat sich bei mir halt so eingebrannt. Und deswegen war das auch so meine erste Wahl.
0: Und Kinokult, so heißt das, was ihr da... Das ist eine Exklusivsache, die ausschließlich im Kino in Heide läuft, ne?
1: Genau, das ist Kinokult. Das haben wir uns so für unser Kino überlegt. Es gibt sowas in der Art auch schon, aber das ist halt Best of Cinema. Aber da dürfen wir halt nichts entscheiden. Es wird dann halt von dem Verleih entschieden, welche Filme wir denn spielen.
0: Best of Cinema ist auch so ein deutschlandweites Projekt, glaube ich, ne?
1: Ja.
0: Also Kinokult ist jetzt etwas, was ausschließlich in Heide zu sehen ist, was ihr auch persönlich auswählt, um zu gucken, was könnte denn hier wen interessieren. Wenn man jetzt Karten buchen möchte, die sind jetzt auch unter Kinokult tatsächlich dann zu erkennen?
1: Genau. Also alle Filme, die über unser Kinokult-Programm laufen, die sind auch in der App. Und auf der Website sind die auch unter Kinokult zu finden. Also wenn man da eine Suche Kinokult eingibt, dann findet man halt alle Filme, die wir halt so für unser Programm uns überlegt haben. Wir haben halt den Plan gemacht dafür. Also ich habe halt eine Liste geschrieben mit all den Filmen, die erfolgreich sind und mit allen Genres, und habe das alles aufgeschrieben. Und dann habe ich mir halt mit Björn geredet und haben halt geguckt, welchen Film wir aus welchem Genre für welchen Monat nehmen können, so dass im Grunde genommen jedes Genre nach Möglichkeit einmal im Jahr vertreten wird.
0: Mhm. Also wir reden hier von Björn Lorenz, dem Disponenten im Kinolichtblick.
1: Ja.
0: Ja, genau, richtig. Es gibt ja mehrere Björns auf dieser Erde.
1: Stimmt, nee, genau, den Björn Lorenz, genau, er war auch der Kollege, der mich im Grunde genommen dazu, ja, fast sagen, also überredet hat, ja, angetrieben hat, dass ich das Ganze einfach machen soll und einfach mal versuchen soll.
0: Ja, dann erzähl doch mal, wie ist denn so diese erste Veranstaltung überhaupt angekommen und wie ist sie so gelaufen, Jurassic Park?
1: Bei der Veranstaltung war es tatsächlich so, dass der Saal 6 mit, ich glaube 90 Plätze sind das, der war 6 Wochen vor Vorstellung komplett ausverkauft.
0: Wow.
1: Ja, und dann war also die Überlegung, ob wir das einfach so lassen. Oder einfach sagen, wir gehen es all in und wir nehmen nochmal Saal 5 dazu, also nochmal 128 Sitzplätze dazu. Ja, weil es hätte in beide Richtungen gehen können. Aber wir waren positiv überrascht, dass es nachher im Endeffekt

0: Fact, 178 verkaufte Tickets waren. Also 178 Karten wurden an dem Abend für den Film verkauft.
1: Ja. Und wer kam denn da so ins Kino? Waren das die Leute, die den Film damals gesehen haben?
0: Also ich würde sagen, vom Alter her ja. Das sind etwa so, die jetzt vielleicht zu meinem Alter sind, vielleicht ein bisschen älter, die dann mit den Kindern da waren. Also man hat sich bei vielen so gedacht, okay, die waren früher mit 12 mit ihren Eltern im Kino und die gehen jetzt mit ihren eigenen Kindern auch ins Kino. Ja, zeigen einfach mal den Kindern, was für sie damals also so beeindruckend war und dass das halt so ein Erlebnis war.
1: Ja, eigentlich eine coole Sache, ne? Einfach mal zu sagen, so als Mama und Papa in deinem Alter waren, dann haben wir diesen Film geguckt und dann mal zu gucken, wie der denn beim eigenen Kind so ankommt.
0: Ja.
1: Nach Jurassic Park hattet ihr noch einen Film?
0: Genau, nach Jurassic Park hatten wir Scott Pilgrim gegen den Rest der Welt. Das war jetzt mehr so ein Nischenfilm. Aber dafür, dass es ein Nischenfilm war, ja, hatten wir nachher trotzdem fast den halben Saal voll. Und das war, also das hat mich mega gefreut natürlich, weil ich erst gedacht habe, oh, der ist so nischig, das wird eine schwierige Nummer. Aber da waren nachher auch abends noch spontan Leute, die noch dazu kamen und noch mitgeguckt haben. Ja, die Stimmung war super.
1: Ist natürlich auch ein Risiko, als zweiten Film direkt so einen Nischenfilm dann zu nehmen letztendlich, ne? Genau.
0: Ja, das war relativ dünnes Eis, was wir da gemacht haben. Aber ich habe halt gehofft, dadurch, dass Jurassic Park so gut ankam und dass es hoffentlich rumspricht, wie viel Arbeit wir uns damit machen und mit Moderation und allem drum und dran, dass es dadurch die Leute einfach nur mal ins Kino lockt und vielleicht, dass sie vielleicht dem Film noch eine erste oder halt auch zweite Chance geben, weil sie ihn damals verpasst haben und einfach nicht mitbekommen haben, dass der rauskam.
1: Du sagtest gerade, der wird auch moderiert, der Film. Was kann man sich denn darunter vorstellen?
0: Genau, also ich setze mich zu Hause hin und suche mir über jeden Film ganz viele Fakten raus. Ich suche dann raus, wer der Regisseur ist, ich suche raus, wer die Hauptrollen hat, ich suche raus, was der Film damals für ein Budget hatte, denn dennoch der Kinostart in Deutschland, also bei uns und halt in Amerika. Und dann versuche ich halt noch über jeden Film, das ist dann immer das Witzige dabei und das Coole dabei, finde ich, versuche ich über jeden Film noch Sachen rauszufinden, die man nicht weiß, wenn man sich nicht mit dem Film wirklich intensiv beschäftigt. Weil ich halt viele Informationen auch aus den Ecken von Google gefunden habe, mit irgendwelchen Fun Facts und irgendwelchen interessanten Informationen, die viele, die den Film schon mal gesehen haben, halt einfach gar nicht wussten. Und das hat mega Spaß gemacht, es war total interessant, einfach die Reaktion zu sehen, dass es einfach Sachen waren, die man einfach so nur weiß, wenn man halt danach aktiv danach sucht, aber die kriegt man nicht irgendwo hingepackt, die Informationen, die muss man suchen. Ja. Und ich mache halt immer die Arbeit bei jedem Film und setze mich zu Hause hin und suche da alles raus und schreibe das alles auf und baue da halt so eine kleine Moderation raus. Und das mache ich für jeden Film. Da mache ich auch keine Ausnahmen. Das wird in jedem Film stecke ich dieselbe Arbeit und dieselbe Zeit rein und dasselbe Herzblut rein. Einfach nur um den ganzen, also um den Abend besonders zu machen. Dass man sich denkt, das ist nicht einfach nur, die zeigen den Film und sind damit fertig. Nee, also es ist wirklich ein Herzensprojekt von mir und dann nehme ich mir auch die Zeit dafür und ja, suche dann halt Sachen raus.
1: Jetzt ist Jurassic Park ja schon gelaufen. Magst du erzählen, was da so ein Fun Fact war, den du rausgefunden hast?
0: Was war denn ein Fun Fact? Was war das jetzt? Zum Beispiel, dass Harrison Ford sollte eigentlich die Hauptrolle übernehmen von Dr. Alan Grant. Und der hat dann zu Steven Spielberg gesagt, nee, lass mal, das ist nichts für mich. Und dann hat er die Rolle abgelehnt.
1: Wegen also, Indiana Jones.
0: Ja, genau. Also, ja.
1: Ach so, weil es so ähnlich war tatsächlich.
0: Er hat gesagt, das ist einfach, ne, das ist nichts für mich und deswegen wollte er die Rolle nicht übernehmen. Mhm. Sonst wäre Harrison Ford heute vielleicht auch Dr. Alan Grant überall bekannt, so wie Indiana Jones. Aber das hat sich alles so ein bisschen geändert. Und das sind halt so eine Sachen, die man halt wirklich nur weiß, wenn man sich wirklich dann damit informiert, also damit auseinandersetzt und aktiv danach sucht. Und das wusste ich selber nicht genau. Und deswegen lerne ich auch durch diese Recherchen über jeden Film auch selbst nochmal Sachen, die ich halt so vorher nicht gewusst habe.
1: Mhm. Wie viele Filme habt ihr da so geplant in einem Jahr jetzt?
0: Also dieses Jahr haben wir 11. Weil wir den Januar benutzt haben für die Filmplanung und das alles. Mhm. Und auch für das ganze Konzept ausarbeiten und so. Das haben wir alles im Januar gemacht. Und dann sind wir im Februar angefangen. Und dieses Jahr sind es 11 Filme. Und nächstes Jahr sollen das 12 Filme werden. Mhm.
1: Welche Filme habt ihr denn da noch geplant, um jetzt mal 2, 3 als Appetizer so zu nennen? Was kommt denn da noch?
0: Im Juni haben wir sozusagen als kleines Anime-Special haben wir Chihiros Reise ins Zauberland ausgewählt, was ich persönlich finde auch ein wunderschöner Film ist. Also ich habe den schon geguckt und ich finde ihn wirklich schön. Und Ende des Jahres haben wir den überraschenderweise, womit ich auch ehrlich gesagt nicht gerechnet habe, haben wir die Freigabe bekommen, dass wir Gremlins zeigen dürfen. Oh, das heißt, wow. Wir dürfen kurz vor Weihnachten dürfen wir wirklich Gremlins zeigen. Aha. Und da habe ich halt nicht mit gerechnet, weil ich dachte, das wird der Verleih bestimmt nicht mitmachen. Aber die haben gesagt, ist okay, könnt ihr machen. Mhm. Genau, Gremlins hatten wir da noch. Und dann noch Matrix. Mhm. Also es sind ja so ein paar von den Highlights, sag ich mal. Aber so Gremlins und Matrix sind schon, finde ich persönlich, echt Filme. Die muss man nicht nur zu Hause gesehen haben. Die muss man auch einfach mal die Chance auf der großen Leinwand geben. Ja.
1: Setzt du dich bei den Filmen nochmal mit ins Kino rein, um zu gucken, wie die Zuschauer nochmal darauf reagieren, weil es ja jetzt schon ältere Filme sind?
0: Ja, guck mir jeden Film bis zum Ende mit an und wenn dann jemand noch kurz reden will, dann bin ich auch noch da, wenn er schnacken möchte. Für Feedback, egal in welche Richtung, das haben wir beim ersten Mal auch so gemacht und das war echt interessant, weil viele zu mir ankamen und das Dankeschön gesagt haben und gesagt haben, es war ein toller Abend und so und das habe ich mir auch so vorgenommen, dass ich wirklich tatsächlich jeden Film mit angucke.
1: Wie kannst du dir erklären, also viele Filme gibt es ja mittlerweile auch im Streamingdienst, dass die Leute den unbedingt im Kino sehen möchten?
0: Also das kann ich mir eigentlich nur so erklären durch meine eigene Erfahrung, dass man das halt nicht vergleichen kann. Also man kann sich zu Hause alles hinstellen an Elektronik, das kann man alles machen. Aber es ist halt alles nicht dasselbe wie im Kino.
1: Kino ist ein Erlebnis.
0: Kino ist ein Erlebnis. Und deswegen haben wir das auch alles so eventmäßig geplant, damit das Ganze halt auch wirklich, dass man sagt, ich war heute im Kino und ich habe den und den Film geguckt und das war wirklich ein toller, gelungener Abend. Der Film war gut, die Stimmung war gut, die Moderation war auch, das hat auch alles Spaß gemacht und so. Und ja, ich glaube, es ist einfach diese Atmosphäre, dieses Feeling des Kinos, aber die Tatsache, dass du einfach da mit ein paar Leuten sitzt im Kino und dann einfach zusammen vielleicht mal eine herzhafte Runde lacht über einen Film, weil er einfach so witzig ist oder ja, einfach mal nicht lacht, weil er so tiefgründig ist, das ist einfach ein Gefühl, das ist einfach was anderes. Mhm. Und das ist so der Grund, warum ich denke und auch hoffe, dass dieses langfristig geplante Programm auch wirklich langfristig durchgezogen wird. Also das ist so mein Wunsch und mein Ziel. Würde mich halt tierisch darüber freuen, wenn da alle mitmachen, wenn wirklich viele zu uns kommen und sich halt nicht nur aktuelle Filme angucken, sondern auch einfach mal einen Abend Zeit nehmen und einfach mal sagen, ich habe so viel aktuellen Kram geguckt, lass uns doch einfach mal wieder einen Klassiker angucken.
1: Was man dann ja natürlich auch mit Bekannten und so weiter machen kann. Man kann sich verabreden, kann ins Kino gehen. Man muss nicht irgendwie sein komplettes Wohnzimmer dafür hergeben letztendlich, wenn die Leute genau. Nicht mehr gehen, sondern der Film hat auch ein Ende. Man wird ein bisschen bespaßt in der Moderation.
0: Genau, ja.
1: Genau. Ja. Gibt es eine bestimmte oder eine besondere Geschichte aus den letzten Veranstaltungen, die dir so in Erinnerung geblieben ist?
0: Also ich hatte das tatsächlich so, dass letztes Jahr eine Familie den Saal 7 gemietet hat für Jurassic Park.
1: Und Saal 7 ist der Saal, den man auch für Veranstaltungen genau, der Event, kann, ne? Für private genau. Veranstaltungen. Ja, ne?
0: Genau, der Eventsaal. Und die gesamte Familie war an dem Tag wieder da. Die habe ich tierisch drüber gefreut, die haben sich auch nochmal bedankt und fanden das halt total cool halt. Also die haben den Film ja wirklich zum zweiten Mal geguckt. Und dann habe ich halt gesagt, dass Ende des Jahres dann auch noch Jurassic Park Vergessene Welt, dass wir den auch noch zeigen dürfen. Wo ich auch total drüber gefreut habe. Dieses Feedback für den ersten Teil, das war so gigantisch und die Leute haben wirklich, die kamen mit einem Lächeln raus, die waren total zufrieden, die hatten einen richtig schönen Abend.
1: Jetzt bin ich persönlich ja auch Besitzer der sogenannten Cinefinity Card. Das ist ein Abo, bei dem einige Kinos mitmachen, unter anderem auch das Kino Lichtblick in Heide. Sind diese Filme mit Bestandteil des Abos oder sind die extra zu bezahlen?
0: Nö, die kann man sich ganz normal mit seinem Cinefinity Abo, kann man sich die Tickets da holen ganz normal und kann da mitgucken. Also da gibt es keine Einschränkung oder keine extra Änderung dafür. Das ist ein ganz normal, steht halt nur Kultkino drin. Aber die Karten sind ganz normale Tickets.
1: Mhm. Okay, und die können ab jetzt schon gebucht werden, sind schon im Internet vorhanden und das Ganze läuft unter Kinokult.
0: Genau.
1: Ein eigenes, separates Projekt des Kino Lichtblick in Heide.
0: Ja, man kann jetzt schon theoretisch gesehen für Dezember kann man sich jetzt schon Karten für Gremlins kaufen, wenn man die ONEK möchte, auf den besten Plätzen, kann man das jetzt gerne schon machen.
1: Ja, unbedingt, genau. Du hast eben gesagt, dass du bei den Vorstellungen dabei bist. So, und der Humor war vor, was war es jetzt, 20, 30 Jahren, ja vielleicht ein anderer als heutzutage. Wie ist das so, wenn du so mitten im Publikum sitzt? Wird an den gleichen Stellen gelacht oder ist es was anderes?
0: Also tatsächlich wurde oft an den Stellen gelacht, die ich selbst auch als witzig empfunden habe und wo ich dann auch teilweise schmunzeln musste, an den Stellen wurde auch gelacht. Also da habe ich dann auch gemerkt, wow, das funktioniert, es funktioniert immer noch. Also der Humor klappt immer noch. Es war einfach total schön, mal da einfach mal mit dabei zu sein und mal die Reaktion mitzuerleben, weil man das ja so, wenn man im Kino arbeitet, nicht so oft hat. Aber einfach mal mitten mit drin zu sein in diesem vollen Saal, das hat schon echt Spaß gemacht. Also dann sieht man auf dem Weg, ja, hat es geklappt, hat es nicht geklappt? Oder klappt das heutzutage noch? Oder ja, also das war sehr interessant.
1: Ich habe letztens mal in einem anderen Interview gehört, dass Humor sich in den letzten Jahren insbesondere verändert hat. Und zwar geht es so in den Bereich, man kann sich nicht mehr über alles lustig machen. Also das Thema Gendern ist ein großes Beispiel. Jetzt wird in diesen alten Filmen, die sind ja wahrscheinlich immer noch von vor 20, 30 Jahren mit einem anderen Humor besetzt, beziehungsweise mit einem anderen Klischee. Mann, Frau. Gibt es da irgendwie Erfahrungen, dass da Leute aus dem Film heraus gesagt haben, das geht ja gar nicht, das ist jetzt aber frauenfeindlich oder sowas?
0: Also bei Jurassic Park habe ich nichts mitbekommen vom Humor. Also dass da irgendwie, bei Scott Pilgrim habe ich schon gemerkt, dass man einige Sachen vielleicht heutzutage nicht mehr ganz so machen würde, sag ich mal, wie sie das damals so bei dem Film gemacht haben. Aber Jurassic Park ist eigentlich relativ neutral, muss ich. Also da war der Humor einfach, es waren einfach witzige Szenen, witzige Sprüche. Und die funktionieren halt heute immer noch genauso gut, wie sie damals funktioniert haben. Also denke ich zumindest, ich war da nicht dabei. Aber vom Lachen her, von den Zuschauern, wo ich so hingehört habe, das waren auch viele Erwachsene, ja, die halt auch so mein Alter hatten und mit Kindern da waren. Und da habe ich dann schon viele auch mit Lachen hören in den Szenen, wo ich auch gesagt habe, boah, das ist immer noch witzig, das ist auch... Auch beim zweiten Mal gucken im Kino ist es immer noch witzig. Also man kann immer noch drüber lachen. Da habe ich auch nur gedacht, das schaffen heutzutage, weiß nicht, ist das manchmal schwieriger, aber der Film schafft das. Mhm. Auf so eine ganz interessante Art und Weise, muss ich sagen. Also das war wirklich interessant.
1: Also Dithmarschen ist aufgerufen, Kinokult im Kino, im Lichtblick in Heide, sich anzuschauen.
0: Genau,
1: das wollen wir.
0: Da würde ich mich sehr, sehr drüber freuen. Jede Altersgruppe, jeder ist eingeladen, wenn er gern zu uns kommen möchte. Dann ist jeder herzlich eingeladen, sich bei uns einfach mal eine kleine Auszeit zu gönnen und einfach mal Film genießen und Kopf abschalten. Das ist, glaube ich, das Wichtigste. Ja. Einfach mal den Kopf abschalten, einfach mal den Film wirken lassen.
1: Okay. Ich bedanke mich bei Torge Arbeiter, Serviceleitung des Kinos Lichtblick in Heide, der sein Konzept vorgestellt hat von Kinokult.
0: Bitteschön. Tschüss. Tschüss.

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1: Mein Name ist Marianne Weyers und ich möchte den neuen Kriminalroman vorstellen von Leonie Swann, Wiedersehen. Wiedersehen ist jetzt kein Versprecher von mir, sondern wird tatsächlich geschrieben wie das Tier. Und Leonie Swann ist sicherlich auch ein Begriff. Ihr Buch Glenkill ist verfilmt worden und läuft derzeit noch aktuell in den Kinos, unter anderem mit Hugh Jackman und Emma Thompson. Was ist zu dem Buch zu sagen? Das Buch ist erschienen am 14. April 2026. Als ihre Schäferin Rebecca urplötzlich die Europareise abbricht und die Herde rund um Miss Maple zurück in die irischen Gefilde führt, sind die Schafe zunächst optimistisch wie Frühlingslämmer. Denn wo könnte es schöner sein als auf der heimatlichen Weide? Auch der jüngste Zuwachs ist gespannt. Maddock, offiziell Ziege, inoffiziell Schaf auf Probe, hofft auf viele neue Einblicke in die geheimnisvolle Welt der Schafe. Kaum dort angekommen, ist das Bedauern jedoch groß. Die geliebte Weide ist nämlich gar nicht mehr so schön, wie es in der Erinnerung war. Und obendrein haben drei fremde Schafe mit seltsamen Namen alle Lieblingskräuter weggeknabbert. Als wäre das nicht schon genug, ist Rebecca plötzlich wie vom Erdboden verschluckt. Zurückgeblieben ist nur ein einzelner Finger. Kein guter Anfang. Und ein geheimnisvoller Brief, aus dem sich die Schafe mangels Vorlesemenschen keinen Reim machen können. Die Herde befürchtet das Schlimmste. Es ist völlig klar, sie müssen ihre verschollene Hirtin retten. Unversehens finden sie sich in einem Familiendrama wieder. Und einmal mehr zeigt sich, alles ist zu meistern. Man braucht nur genügend Wollensstärke. Barmherzig, klug und voller Witz führt Leonie Swann in Wiedersehen zurück ins vertraute Glenkill, wo nichts so ist, wie es zunächst erscheint. Der Schafskrimi bzw. Kriminalroman von Leonie Swann, Wiedersehen, ist erschienen im Dumont Verlag, hat etwa 384 Seiten und kostet derzeit 25 Euro. Er ist auch als E-Book und digitales Hörbuch gelesen von Maren Kreumann erhältlich.

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1: Mein Name ist Marianne Weyers und ich stelle heute den Roman Reizklima von Silke Knepper vor. Reizklima ist ein Gegenwartsroman, der in einer Reha-Klinik an der Nordseeküste angesiedelt ist. Die Handlung konzentriert sich auf mehrere Figuren, deren persönliche Krisen und Erfahrungen innerhalb der abgeschlossenen Welt der Klinik miteinander verflochten werden. Im Mittelpunkt dieses Romans steht Eva, die als Beobachterin und Erzählerin den Alltag der Einrichtung erlebt und dabei Menschen begegnet, die mit körperlichen oder psychischen Belastungen kämpfen. Zu den zentralen Figuren gehört die junge Nelly, deren Lebensfreude immer wieder von ihrer Krankheit überschattet wird. Ebenso spielt André eine wichtige Rolle, ein ehemaliger Soldat, der unter den Folgen seiner Vergangenheit leidet. Die Begegnungen zwischen Patientinnen und Patienten entwickeln sich langsam und leben vor allem von Gesprächen, Erinnerungen und stillen Beobachtungen. Äußere Handlungsmomente treten dabei in den Hintergrund, während die innere Entwicklung der Figuren im Mittelpunkt steht. Die Nordseekulisse prägt die Atmosphäre des Romans deutlich. Das wechselhafte Wetter, die Weite der Landschaft und das raue Klima spiegeln häufig die emotionale Unsicherheit und Isolation der Figuren wider. Gleichzeitig wird die Klinik zu einem Ort des Übergangs, an dem unterschiedliche Menschen für eine begrenzte Zeit zusammenkommen und sich mit ihren Verletzungen auseinandersetzen müssen. Sprachlich ist der Roman ruhig und sachlich gehalten. Die Autorin verwendet präzise Beschreibungen und legt Wert auf psychologische Genauigkeit. Themen wie Einsamkeit, Heilung, Erinnerung und zwischenmenschliche Nähe stehen im Zentrum der Erzählung. Reizklima ist damit ein stiller, stark charakterorientierter Roman, der soziale und seelische Belastungen differenziert darstellt. Reizklima von Silke Knepper ist erschienen am 16. März im Danub Books Verlag, hat 132 Seiten und kostet derzeit 22 €.

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1: Mein Name ist Marianne Weyers und ich berichte von Annette Dittert's Buch Dear Britain. Als Annette Dittert am 31. Januar 2020 um Mitternacht vor der Downing Street stand, um live in den ARD-Tagesthemen darüber zu berichten, dass der Brexit in dieser Nacht nun endgültig vollzogen sei, da schossen ihr kurz vor der Schalte plötzlich Tränen in die Augen. Längst war London ihr Zuhause geworden. Jetzt war der Bruch mit der EU nicht mehr umkehrbar. Für sie und für viele Briten, die bis zu dem Schluss noch auf einen anderen Ausgang gehofft hatten, ein bedrückender Tag. 10 Jahre später, nach dem Brexit-Referendum am 23. Juni 2016, fragt sich Annette Dittert, was aus dem Land geworden ist. Sie nimmt uns mit auf eine Reise über die Insel. Wir besuchen die Royal Albert Hall und das House of Lords, schwimmen mit der Frauengruppe Blue Tits im Meer an der Ostküste der Insel, plaudern mit Schotten, Priestern und Earls und sind bei der Autorin auf ihrem Narrowboat Emilia zu Gast, einem kleinen bunten Boot aus Stahl am Regent's Canal mitten im Zentrum Londons. So entsteht ein facettenreiches Bild der eigenwillig charmanten Briten, deren prekäre wirtschaftliche und soziale Situation nicht nur infolge des EU-Austritts im Alltag spürbar ist und die doch stets Haltung bewahren. Das Buch von Annette Dittert, Dear Britain, auf der Suche nach der Seele Großbritanniens, hat etwa 256 Seiten, ist am 12. Mai 2026 im Dumont Verlag erschienen und kostet 24 Euro.

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1: Mein Name ist Marion Weyers und ich stelle das Buch Szenario vor von Florence Gaub. Szenario ist ein Sachbuch. Es beschäftigt sich mit der Frage, wie Menschen über die Zukunft nachdenken und welche Rolle dabei Szenarien spielen. Die Autorin verbindet politische Analyse, Psychologie und strategische Vorausschau zu einem verständlichen Überblick über Chancen und Grenzen langfristiger Planung. Dabei richtet sich das Buch nicht nur an Fachleute aus Politik oder Wirtschaft, sondern ausdrücklich auch an Leserinnen und Leser ohne wissenschaftlichen Hintergrund. Besonders überzeugend ist die klare Struktur des Buches. Florence Gaub erklärt komplexe Zusammenhänge anhand konkreter Beispiele aus Geschichte, Technologie oder internationaler Politik. Dadurch wird nachvollziehbar, warum viele Prognosen scheitern und weshalb Zukunftsbilder dennoch wichtig bleiben. Die Autorin zeigt, dass Szenarien keine Vorhersagen sind, sondern Werkzeuge, um unterschiedliche Entwicklungen gedanklich durchzuspielen. Dieser Ansatz vermittelt Orientierung, ohne einfache Lösungen zu versprechen. Sprachlich bleibt das Buch sachlich und zugänglich. Fachbegriffe werden verständlich erläutert, während der Ton zugleich analytisch und motivierend wirkt. Insgesamt bietet Szenario einen informativen und aktuellen Einstieg in das Thema Zukunftsforschung. Florence Gaub gelingt es, Unsicherheit nicht als Bedrohung, sondern als Ausgangspunkt für verantwortungsbewusstes Handeln darzustellen. Das Buch regt dazu an, einige Annahmen zu hinterfragen und gesellschaftliche Entwicklungen differenzierter zu betrachten. Gerade in Zeiten politischer und technologischer Umbrüche liefert diese Perspektive einen wichtigen Beitrag zur öffentlichen Diskussion. Positiv hervorzuheben ist die ausgewogene Haltung der Autorin. Sie vermeidet alarmistische Zukunftsbilder und betont stattdessen die Bedeutung kritischen Denkens. Dadurch wird das Buch weder pessimistisch noch naiv optimistisch. Leserinnen und Leser erhalten vielmehr Denkanstöße, um politische, wirtschaftliche und gesellschaftliche Entwicklungen bewusster einzuordnen. Es eignet sich besonders für Menschen, die sich erstmals intensiver mit Zukunftsfragen beschäftigen möchten und nach einem verständlichen, zugleich fundierten Einstieg in die Zukunftsforschung suchen. Das Erscheinungsdatum dieses Buches war der 13. November 2025, ist im Hardcover im DTV-Verlag erschienen, hat ca. 512 Seiten und ist zum Preis von 25 € zu erwerben.

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Eine interessante Ausstellung zu einem aktuellen Thema, wenn man so sagen möchte. Herzlich willkommen bei uns im Steinzeitpark.

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0: Nils, das war Party Time und Jazz 50 Chart Show hier in der Radiosendung Nils. Verantwortlich für diese gehörte Sendung ist Nils Lauser Lübeck und wir wünschen einen guten Start in die nächste Woche. Bis nächste Woche, wenn es wieder heißt Nils ist on air. Verantwortlich für die gehörte Sendung ist Nils Lauser Lübeck.
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3: In dem klassischen Theaterstück Biedermann und die Brandstifter geht es um den Protagonisten Gottlieb Biedermann und dessen Einstellung zum Leben, seinen Mitmenschen und der Welt. Es wird vom Schleswig-Holsteinischen Landestheater am 8. Juli im Husum Hus in Husum aufgeführt. Das Stück beginnt um 20 Uhr, Karten kosten zwischen 15 und 34 Euro und es gibt sie auf sh-landestheater.de zu kaufen.
4: Im Kultur- und Bürgerhaus Mahne ist im Backensraum noch bis zum 12. Juli die Ausstellung Stille von Achim Schwachs zu sehen. Die Arbeiten des Künstlers setzen sich mit der Wahrnehmung von Ruhe in einer zunehmend lauten Welt auseinander. Für Schwachs ist Stille kein Mangel, sondern eine Quelle von Energie und innerer Konzentration. Seine Bildwelten greifen diesen Gedanken auf und übersetzen ihn in reduzierte atmosphärische Komposition. Im Zentrum der Ausstellung steht die Idee, dass Stille den Blick nach innen lenkt und dadurch neue Perspektiven auf das Alltägliche eröffnet. Achim Schwachs lebt und arbeitet in Düsseldorf und Nordfriesland. Er ist seit 1996 künstlerisch tätig. Weitere Informationen gibt es online unter kbh-mahne.de. Am Samstag, den 20. Juni, lädt der Kulturkeller Husum um 19 Uhr zu einem Konzert mit dem britischen Sänger, Pianisten und Songwriter Paul Milnes ein. Der Musiker gilt seit Jahrzehnten als feste Größe der europäischen Blues- und Songwriter-Szene. Bekannt ist Paul Milnes vor allem für seine rauchige Stimme, sein Blues-beeinflusstes Pianospiel und gefühlsvolle Songs mit persönlicher Note. In Husum präsentiert er ein Solokonzert nur mit Piano und Gesang. Eintrittskarten gibt es im Vorverkauf in der Schlossbuchhandlung Husum, Restkarten sind an der Abendkasse erhältlich.

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3: Es grüßt Rainer Martens aus Garding. An jedem Dienstag ab 10.15 Uhr gibt es einen